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Herzlich willkommen bei einer neuen Ausgabe von Hell Yeah, endlich gute Nachrichten. Die guten Nachrichten kommen heute aus ganz unterschiedlichen Richtungen. Aus der Forschung, der Stadtentwicklung und aus unserem Alltag. Wir sprechen darüber, warum es Österreichs Jugendlichen aktuell wieder besser geht und welche Rolle weniger Bildschirmzeit dabei spielen könnte. Wir schauen auf ein Urteil des Verfassungsgerichtshofs, das die Selbstbestimmung nicht-binärer Menschen stärkt und neue Maßstäbe im Umgang mit Geschlechtsidentität setzt. Außerdem geht es um die kleinen Dinge, die große Wirkung haben können, warum Vorfreude uns glücklicher und aktiver macht und wie man sie sogar neu lernen kann. Und wir werfen einen Blick nach draußen auf Graz, das es erstmals in die Bestenliste des internationalen Fahrradvergleichs geschafft hat. Dann nehmen wir uns einen Moment Zeit für die Natur und fürs Gehirn. Warum Vögel beobachten mehr ist als ein ruhiges Hobby. Und schließlich geht es noch ganz weit zurück in der Geschichte zu den ersten Hunden an der Seite des Menschen und was neue Forschung darüber verrät, wie lange uns diese Verbindung schon begleitet. Also viele gute Nachrichten und vielleicht ist auch die eine oder andere neue Idee für deinen Alltag dabei. Schön, dass du dabei bist bei Hell Yeah. Endlich gute Nachrichten. Weniger Belastung, wie es Österreichs Jugendlichen geht. Gute Nachrichten aus der Jugendforschung. Die Lebenszufriedenheit von Kindern und Jugendlichen in Österreich ist im vergangenen Jahr spürbar gestiegen. Gleichzeitig berichten weniger junge Menschen von depressiven Symptomen. Das zeigte eine aktuelle Studie, an der mehr als 8000 SchülerInnen und Lehrlinge teilgenommen haben, nach Angaben des ORF. Konkret wurden 8177 junge Menschen mit einem Durchschnittsalter von rund 14 Jahren im Rahmen der sogenannten Mental Health Days befragt, einem Präventionsprojekt, das mittlerweile an Schulen in fast ganz Österreich durchgeführt wird. Die Ergebnisse? Die Veränderungen seien signifikant und klar positiv, so die StudienautorInnen rund um den Kinder- und Jugendpsychiater Paul Plehner von der MedUni in Wien und dem Medienwissenschaftler Tobias Dienlehn von der Universität Zürich. Ein besonders spannender Aspekt der Studie trifft die Mediennutzung. Denn parallel zur steigenden Lebenszufriedenheit ist auch die tägliche Smartphone-Nutzung zurückgegangen. Während Jugendliche im Jahr 2024 noch durchschnittlich 221 Minuten pro Tag am Handy verbrachten, waren es 2025 nur noch 190 Minuten. Auch die Nutzung sozialer Netzwerke sank deutlich, von 96 auf 80 Minuten täglich. Ein möglicher Grund dafür könnte das seit Mai 2025 geltende Handyverbot in den ersten 8 Schulstufen sein. Laut Studienautor Dienlehn ist es plausibel, dass diese Maßnahme bereits Wirkung zeigt. Gleichzeitig weisen die Forschenden darauf hin, dass ein direkter Ursache-Wirkungszusammenhang wissenschaftlich schwer nachzuweisen ist. Dennoch zeigt sich ein klarer Zusammenhang. Eine intensive Nutzung sozialer Netzwerke geht in der Studie tendenziell mit geringerer Lebenszufriedenheit einher. Ausgenommen davon sind allerdings Messenger-Dienste oder das Lesen von Nachrichten am Smartphone, die keinen negativen Effekt zeigen. Auch bei der psychischen Gesundheit gibt es eine positive Entwicklung. Der Anteil jener Jugendlichen, die über erhöhte depressive Symptome berichten, ist von 15% im Jahr 2024 auf 12% im Jahr 2025 gesunken. Dies ist ein deutlicher Rückgang, auch wenn das Niveau laut den Forschenden weiterhin über dem Stand vor der Pandemie liegt. Ein langfristiger Trend lässt sich daraus allerdings noch nicht ableiten. Die AutorInnen betonen, dass externe Faktoren wie gesellschaftliche Entwicklungen oder neue Regelungen im Umgang mit digitalen Medien weiterhin großen Einfluss auf die psychische Gesundheit junger Menschen haben können. Gleichzeitig macht die Studie auch deutlich, dass nicht alle Jugendlichen gleichermaßen profitieren. Mädchen, queere Jugendliche und Jugendliche aus wirtschaftlich benachteiligten Verhältnissen berichten weiterhin häufiger von psychischen Belastungen. Ein möglicher Schlüssel zur Verbesserung könnte in Präventionsprojekten wie den Mental Health Days liegen. Deren Initiator, Golly Mabo, sieht in den aktuellen Ergebnissen ein Zeichen dafür, dass solche Programme wirken. Gleichzeitig fordert er einen weiteren Ausbau. Aktuell stehen laut seinen Angaben rund 600 Schulen auf der Warteliste. Unterm Strich zeigt sich jedoch ein vorsichtig optimistisches Bild. Weniger Bildschirmzeit, etwas mehr Lebenszufriedenheit und ein Rückgang psychischer Belastung. Das sind Entwicklungen, die Hoffnung machen.
Entscheidend wird sein, ob sich dieser Trend in den kommenden Jahren stabilisiert. 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Urteil des Verfassungsgerichts schafft mehr Rechte für queere Menschen. Ein aktuelles Urteil des Verfassungsgerichtshofs stärkt die Rechte von Menschen, deren Geschlechtsidentität nicht mit traditionellen Einträgen in offiziellen Dokumenten übereinstimmt und setzt damit ein deutliches Signal für Selbstbestimmung und Gleichberechtigung. Konkret hält das Höchstgericht fest, jeder Mensch hat das Recht auf eine Geschlechtsbezeichnung, die der eigenen Identität entspricht. Darüber hinaus wurde auch klargestellt, dass es möglich sein muss, den Geschlechtseintrag vollständig streichen zu lassen. Ein verpflichtender Eintrag, etwa männlich oder weiblich, ist demnach nicht in allen Fällen zulässig. Damit führt der Verfassungsgerichtshof seine bisherige Rechtsprechung konsequent weiter. Bereits in früheren Entscheidungen hatte das österreichische Gericht anerkannt, dass Geschlechtsidentität ein zentraler Bestandteil der Persönlichkeit ist und unter den Schutz der Grundrechte fällt. Nun wurde dieser Schutz weiter konkretisiert und ausgeweitet. Im Kern geht es um die Frage, wie viel Selbstbestimmung Menschen gegenüber staatlichen Kategorien haben sollen. Das Gericht stellt klar, der Staat darf niemanden dazu zwingen, sich in ein binäres Geschlechtersystem einordnen zu lassen, wenn das nicht der eigenen Identität entspricht. Für betroffene Personen bedeutet das eine erhebliche Erleichterung im Alltag, etwa bei Ausweisen, Meldezetteln oder anderen offiziellen Dokumenten. Das Urteil steht auch im Einklang mit internationalen Entwicklungen. In mehreren europäischen Ländern wurden in den vergangenen Jahren ähnliche Regelungen geschaffen oder diskutiert, die über die klassische Zweiteilung hinausgehen oder ganz auf einen verpflichtenden Geschlechtseintrag verzichten. Österreich reiht sich damit in eine Bewegung ein, die die Rechte von trans-, inter- und nicht-binären Menschen stärkt. Rechtlich basiert die Entscheidung unter anderem auf dem Schutz der Privatsphäre und der persönlichen Identität. Der Verfassungsgerichtshof argumentiert, dass die Geschlechtszugehörigkeit eine höchstpersönliche Angelegenheit ist und dass staatliche Vorgaben hier besonders zurückhaltend sein müssen. Für die Praxis bedeutet das Urteil nun, dass entsprechend gesetzliche und administrative Regelungen angepasst werden müssen. Behörden sind gefordert, Verfahren zu schaffen, die eine Änderung oder Streichung des Geschlechtseintrags unkompliziert und diskriminierungsfrei ermöglichen. Auch wenn das Urteil vor allem juristisch formuliert ist, ist es eine klare gesellschaftliche Dimension. Es geht um Sichtbarkeit, Anerkennung und den respektvollen Umgang mit Vielfalt. Für viele Betroffene ist die Möglichkeit, in offiziellen Dokumenten korrekt erfasst zu sein, ein wichtiger Schritt zu mehr Gleichstellung. Gleichzeitig zeigt die Entscheidung, wie sich Grundrechte weiterentwickeln können. Sie reagieren auf gesellschaftliche Veränderungen und neue Erkenntnisse darüber, wie vielfältig Identität tatsächlich ist. Warum Vorfreude mehr ist als ein gutes Gefühl. Vorfreude ist die schönste Freude. Dieser Satz ist mehr als nur eine Redewendung. Tatsächlich zeigt die Psychologie, wer sich auf etwas freuen kann, lebt im Schnitt zufriedener, ist motivierter und oft sogar glücklicher. Menschen, die optimistisch in die Zukunft blicken und positive Erwartungen entwickeln, profitieren gleich mehrfach. Sie erleben nicht nur mehr Freude im Moment, sondern auch schon im Vorfeld eines Ereignisses. Diese sogenannte antizipierte Freude kann die Lebensqualität deutlich steigern. Gleichzeitig ist Vorfreude eng mit Motivation verknüpft. Wer davon ausgeht, dass eine Aktivität angenehm sein wird, beginnt eher damit. Positive Erwartungen wirken aktivierend und bringen uns ins Handeln. Umgekehrt können negative Gedanken blockieren. Wer schon im Vorhinein davon ausgeht, dass etwas anstrengend oder unerquicklich wird, schiebt es eher auf oder vermeidet es ganz. Interessant ist dabei, dass sich unser Verhältnis zur Vorfreude im Laufe des Lebens verändert. Viele Menschen erinnern sich daran, dass sie als Kinder intensive Vorfreude erlebt haben, etwa vor Geburtstagen oder Feiertagen. Dies ist kein Zufall. Im Erwachsenenalter überlagern oft Verpflichtungen und Routinen diese Gefühle. Ein Fest bedeutet dann nicht nur Freude, sondern auch Organisation, Planung und Stress. Doch es gibt hier auch eine positive Entwicklung. Studien zeigen, dass ältere Menschen den Blick wieder stärker auf Zug
Studien zeigen, dass ältere Menschen den Blick wieder stärker auf zukünftige positive Ereignisse richten. Vorfreude kehrt gewissermaßen zurück, mit mehr Gelassenheit und weniger Alltagsdruck. Besonders relevant ist das Thema auch in der psychischen Gesundheit. Menschen mit depressiven Erkrankungen fällt es häufig schwer, Vorfreude zu empfinden. Die Fähigkeit, sich auf etwas zu freuen, ist dann eingeschränkt. In der Therapie wird daher gezielt daran gearbeitet, diese Form der Freude wieder aufzubauen. Ein wichtiger Ansatz ist dabei, aktiv werden. Auch wenn die Motivation fehlt, können positive Erfahrungen entstehen und genau diese helfen, neue Erwartungen zu entwickeln. So kann sich Schritt für Schritt eine Aufwärtsspirale bilden. Mehr Aktivität führt zu positiven Erlebnissen und diese stärken wiederum die Vorfreude und diese wiederum den Antrieb. In manchen Fällen kann auch eine medikamentöse Unterstützung sinnvoll sein, um diesen Prozess zu erleichtern. Ziel ist es, auf dem beschriebenen Teufelskreis aus Antriebslosigkeit und negativen Erwartungen zu durchbrechen und in eine sogenannte Positivspirale zu überführen. Die vielleicht wichtigste Erkenntnis dabei: Vorfreude ist keine feste Eigenschaft. Sie ist erlernbar. Auch wer sie aktuell wenig spürt, kann sie wieder entwickeln. Durch bewusste Aufmerksamkeit auf positive Ereignisse, kleine Ziele im Alltag und neue Erfahrungen. Und vielleicht steckt genau darin eine der einfachsten Möglichkeiten, das eigene Wohlbefinden zu verbessern: sich wieder öfter auf etwas freuen.

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1: Internationale Anerkennung für Graz als Fahrradstadt. Graz gehört jetzt offiziell zu den fahrradfreundlichsten Städten der Welt. Beim ersten Antreten im sogenannten Kopenhagen-Indice-Index hat die steirische Landeshauptstadt auf Anhieb Platz 21 erreicht und sich damit einen Platz unter den Top 30 weltweit gesichert. Der Kopenhagen-Indice bewertet alle 2 Jahre Städte danach, wie gut sie das Fahrrad als Verkehrsmittel fördern. Grundlage sind dabei 13 Kriterien, von der Qualität der Infrastruktur über den Anteil des Radverkehrs bis hin zur politischen Unterstützung. Dass Graz hier so weit vorne landet, ist kein Zufall. In den vergangenen Jahren wurde gezielt in den Ausbau der Radinfrastruktur investiert. Aktuell umfasst das Radwegenetz in Graz rund 150 Kilometer und etwa 19% aller Wege werden bereits mit dem Fahrrad zurückgelegt. Bis zum Jahr 2030 soll dieser Anteil sogar auf 30% steigen. Neben klassischen Infrastrukturmaßnahmen setzt die Stadt auch auf Bewusstseinsbildung und Förderung. Programme wie der sogenannte Radlbonus für Kinder oder Fahrsicherheitstrainings an Schulen sollen möglichst früh Lust aufs Radfahren machen und gleichzeitig die Sicherheit erhöhen. Ein zentraler Baustein für die kommenden Jahre ist der Masterplan Radoffensive 2030. Geplant sind unter anderem breitere Radwege, zusätzliche Fahrradstreifen und ein durchgehender Innenstadtring für den Radverkehr. Ziel ist es, das Fahrrad noch stärker als alltagstaugliche Alternative zum Auto zu etablieren. Im internationalen Vergleich zeigt sich, wie stark Graz hier bereits aufgestellt ist. Spitzenreiter im Ranking ist die niederländische Stadt Utrecht. Wien liegt auf Platz 19 und Graz folgt direkt dahinter. Für eine Stadt, die erstmals bewertet wurde, ist das ein bemerkenswertes Ergebnis. Mit Platz 21 ist Graz sicher noch nicht am Ziel, aber ziemlich gut unterwegs.
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1: Vögel beobachten fürs Gehirn, wie ein Hobby geistig fit hält. Ein Fernglas, ein bisschen Geduld und der Blick in die Baumkrone. Was für viele nach einem ruhigen Freizeitvergnügen klingt, könnte tatsächlich ein echtes Training fürs Gehirn sein. Denn wer regelmäßig Vögel beobachtet, hält seinen Kopf offenbar länger fit. Das zeigt eine aktuelle Studie, die im Fachjournal Journal of Neuroscience veröffentlicht wurde. Ein Forschungsteam aus Kanada hat darin untersucht, wie sich intensive Vogelbeobachtung auf das Gehirn auswirkt. Dafür wurden rund 30 erfahrene VogelbeobachterInnen mit etwa 30 Menschen ohne entsprechende Erfahrung verglichen. Die Aufgabe war dabei denkbar einfach, zumindest auf den ersten Blick. Den Teilnehmenden wurden für sehr kurze Zeit Bilder von Vögeln gezeigt, die sie später wiedererkennen sollten. Gleichzeitig wurde ihre Gehirnaktivität gemessen. Das Ergebnis überrascht zunächst wenig. Die sogenannten Birdwatcher schnitten bei der Wiedererkennung deutlich besser ab. Doch die eigentliche Erkenntnis liegt tiefer, nämlich im Gehirn selbst. Denn bei den erfahrenen VogelbeobachterInnen fanden sich Hinweise auf sogenannte Neuroplastizität. Darunter versteht man die Fähigkeit des Gehirns, sich durch Lernen und Erfahrung strukturell zu verändern. Bestimmte Nervenverbindungen werden gestärkt, andere wenig genutzte abgebaut. Das bedeutet, das Gehirn passt sich aktiv an die Anforderungen an, die wir ihm stellen. Und genau hier kommt das Vogelbeobachten ins Spiel. Denn dabei geht es nicht ums Schauen, sondern auch ums Erkennen, Vergleichen und Kategorisieren. Farben, Formen, Bewegungen und Geräusche müssen unterschieden und gespeichert werden, oft in sehr kurzer Zeit. Die Forschenden vermuten deshalb, dass regelmäßige Vogelbeobachtung zur sogenannten kognitiven Reserve beitragen kann. Diese beschreibt die Fähigkeit des Gehirns, auch im Alter leistungsfähig zu bleiben und mögliche Abbauprozesse besser zu kompensieren. Interessant dabei ist, es geht nicht ausschließlich ums Vögelbeobachten. Ähnliche Effekte könnten auch bei anderen Hobbys auftreten. Überall dort, wo Menschen genau hinschauen, Unterschiede erkennen und ihr Wissen kontinuierlich erweitern. Ob Pflanzen bestimmen, Sternbilder erkennen oder auch bestimmte Formen von Musik oder Kunst analysieren. Entscheidend ist die aktive Auseinandersetzung. Grundsätzlich gilt, immer wenn wir etwas Neues lernen oder intensiv trainieren, verändert sich unser Gehirn. Neue Verbindungen zwischen Nervenzellen entstehen, bestehende werden gestärkt. Je häufiger und intensiver wir uns mit einer Sache beschäftigen, desto nachhaltiger sind diese Veränderungen. Das Vogelbeobachten ist dabei ein besonders zugängliches Beispiel. Es braucht keine teure Ausrüstung, keine komplizierte Vorbereitung, nur Aufmerksamkeit und ein bisschen Neugier. Und vielleicht ist genau das der Schlüssel: ein Hobby, das entschleunigt und gleichzeitig geistig fordert. Wer regelmäßig den Blick nach draußen richtet und sich auf Details einlässt, tut also nicht nur der Seele etwas Gutes, sondern wahrscheinlich auch dem eigenen Gehirn. 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Endlich gute Nachrichten über Hunde
2: und Katzen!
1: Endlich gibt es sie wieder. Gute Nachrichten über Hunde. Seit 16.000 Jahren an unserer Seite. Neue Erkenntnisse zur Beziehung zwischen Mensch und Hund. Der Hund gilt als bester Freund des Menschen und das offenbar schon viel länger, als bisher eindeutig nachweisbar war. Neue Forschungsergebnisse zeigen, die enge Verbindung zwischen Mensch und Hund reicht mindestens 16.000 Jahre zurück. Ein internationales Forschungsteam hat die bislang ältesten bekannten Hundegenome analysiert. Diese stammen aus archäologischen Funden in Europa und dem Nahen Osten und sind zwischen 14.000 und 16.000 Jahre alt. Veröffentlicht wurden die Ergebnisse unter anderem im Fachjournal Nature. Besonders spannend dabei ist nicht nur das Alter der Funde, sondern auch das, was sie über das Zusammenleben von Menschen und Tier verraten. Die analysierten Überreste gehörten zu frühen Formen des Haushundes, wissenschaftlich bekannt als Canis lupus familiaris. Die Daten zeigen, dass es bereits damals eine weit verbreitete Hundepopulation in Teilen Westeurasiens gab. Diese Tiere wurden von unterschiedlichen Gruppen von JägerInnen und Sammlern gehalten, also von Gesellschaften, die ihrer Lebensweise durchaus verschieden waren. Das deutet darauf hin, dass Hunde schon sehr früh eine zentrale Rolle im menschlichen Alltag gespielt haben. Sie waren nicht nur Begleiter, sondern offenbar auch so wichtig, dass sie zwischen verschiedenen Gruppen weitergegeben oder sogar gezielt exportiert wurden. Für die Forschung ist das ein bedeutender Hinweis. Hunde waren nicht nur lokal domestizierte Tiere, sondern Teil eines größeren sozialen und kulturellen Netzwerks. Sie begleiteten Menschen auf ihren Wegen, wurden mitgenommen, weitergegeben und möglicherweise auch gezielt gezüchtet. Die Studie liefert damit neue Einblicke in die frühe Phase der Domestikation, also den Prozess, bei dem aus wilden Tieren enge menschliche Begleiter wurden. Dieser Prozess begann vermutlich schon deutlich früher, aber die neuen genetischen Daten geben erstmals konkrete Hinweise darauf, wie weit verbreitet und etabliert Hunde bereits vor 15.000 Jahren waren. Warum genau Hunde diese besondere Rolle einnahmen, ist bis heute nicht vollständig geklärt. Vermutet wird, dass sie den Menschen bei der Jagd unterstützten, als Wachtiere dienten oder schlicht als soziale Gefährten wichtig waren. Klar ist jedoch, die Beziehung zwischen Mensch und Hund ist eine der ältesten Partnerschaften zwischen zwei Arten überhaupt und sie hat sich über Jahrtausende hinweg bewährt. Die neuen Erkenntnisse zeigen einmal mehr, wie tief diese Verbindung in unserer Geschichte verankert ist. Was heute selbstverständlich wirkt, der Hund als Begleiter im Alltag, hat also eine erstaunlich lange und komplexe Entwicklung hinter sich. Oder anders gesagt, die Freundschaft zwischen Mensch und Hund ist kein modernes Phänomen, sie ist ein echtes Urgestein der Menschheitsgeschichte. Und damit sind wir am Ende dieser Ausgabe von Hell Yeah angekommen. Wir haben heute gesehen, dass Fortschritt viele Gesichter hat. Bessere Lebensbedingungen für Jugendliche, mehr Selbstbestimmung durch klare rechtliche Entscheidungen und Städte wie Graz, die zeigen, wie nachhaltige Mobilität Schritt für Schritt Realität wird. Wir haben darüber gesprochen, wie wichtig es ist, sich auf Dinge freuen zu können und dass selbst ein stilles Hobby wie das Beobachten von Vögeln unser Gehirn in Bewegung hält. Und wir haben einen Blick in die Vergangenheit geworfen, die zeigt, manche Verbindungen, wie die zwischen Mensch und Hund, begleiten uns schon seit Jahrtausenden. Vielleicht bleibt am Ende vor allem das Gefühl, dass Veränderung möglich ist, im Großen wie im Kleinen, und es sich lohnt, genau hinzuschauen. Danke dir fürs Zuhören und das war Hell Yeah, endlich gute Nachrichten. Bleib neugierig, bleib aufmerksam und nimm dir zwischendurch ruhig Zeit, dich auf etwas zu freuen. Das war Hell Yeah, endlich gute Nachrichten. 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Wir hören uns beim nächsten Mal. Alles Gute und bis bald.
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5: Herzliches Hallo im Radio Helsinki. Ich sitze hier mit Leonhard Rabensteiner vom Verein Werbefrei. Und wir sprechen heute über eine neue Kampagne von Ihnen.
6: Ja, hallo und vielen Dank für die Einladung. Freut mich, hier zu sein.
5: Wie lange gibt es den Verein jetzt schon und was bedeutet Werbefrei? Was wollt ihr eigentlich?
6: Ja, also wir sind jetzt inzwischen schon 2,5 Jahre alt und unser Ziel ist generell, Werbung zu reduzieren aus verschiedensten Gründen. Werbung ist etwas, bei dem wir alle eigentlich kein Mitspracherecht haben, was nicht demokratisch ist, was uns auch stört im Alltag. Also die wenigsten sagen, sie wollen wirklich Werbung sehen. Werbung dient auch generell dazu, Konsum anzuheizen und dient dazu, mehr Dinge zu konsumieren, Dinge, die wir oft gar nicht brauchen. Und ja, also es gibt eben kurz gesagt noch viele weitere Gründe, warum Werbung nicht so toll ist. Und es gibt bisher noch sehr wenig Kritik daran in Österreich. Deswegen haben wir beschlossen, uns mit der Sache zu beschäftigen.
5: Gibt es denn woanders schon Städte oder Beispiele, die das anders, die Werbung anders handhaben?
6: Ja, also es gibt sehr viele Initiativen in verschiedenen Städten. In Genf zum Beispiel, in der Schweiz, also eine sehr reiche Stadt, die haben beschlossen, die Werbeverträge auslaufen zu lassen. Und also ab 2025 gibt es keine Plakatwerbung mehr in der Stadt. Da war natürlich ein langer Prozess dahinter, aber letztendlich war es möglich. Andere Städte haben sich von fossiler Werbung gelöst. Was das ist, werde ich gleich sagen. Aber es ist auch möglich, gewisse Werbung in gewissen Kategorien zu entfernen. Also es gibt sehr viele Beispiele. Andere Städte wiederum setzen sich gegen, oder Initiativen in anderen Städten setzen sich gegen Außenwerbung ein. Generell, andere waren damit schon erfolgreich. Oder in Grenoble, in Frankreich zum Beispiel, wurden Werbetafeln, großformatige im Außenraum, durch Bäume ersetzt.
5: Du hast es jetzt schon angesprochen, fossile Werbung. Also eure Kampagne, die jetzt seit Monatsbeginn läuft, heißt ja Graz ohne fossile Werbung. Kannst du kurz für die Zuhörer und ZuhörerInnen erklären, was fossile Werbung ist?
6: Ja, also Werbung, die primär auf fossilen Stoffen beruht, also Energieträgern. Das sind Autos, das sind aber auch Flugreisen. Und es geht bei uns auch um Sponsoring, also um die Selbstdarstellung von Ölkonzernen, die damit Imagepflege betreiben, die auch über das Greenwashing hinausgeht. Und genau, also es sind alle diese Arten von Werbung und Sponsoring, die eben mittelbar oder unmittelbar damit zu tun haben.
5: Und wie, was ist der Unterschied nochmal dann zu Sponsoring?
6: Sponsoring dient ja dazu, dass Firmen ein gutes Image sich kaufen möchten. Also sie zahlen womit, ein Marathon oder ein Festival, eine Kulturveranstaltung, ein Fußballspiel, durch das, wo sie natürlich auch sichtbar und vertreten sind und mit dem Gedanken, dass die Menschen mit diesen Firmen gute Dinge verbinden, weil sie zahlen ja mit diesem tollen Ereignis mit und das machen die Firmen natürlich nicht aus Gönnertum, sondern schon auch aus eigennützigen Motivationen, nämlich dadurch, dass ihr Image damit einfach aufpoliert wird und sie mit diesen guten Dingen verbunden werden.
5: Mhm. Gibt es in Graz jetzt gerade so ein Beispiel?
6: Ich war vor ein paar Tagen, bin ich beim Graz-Marathon vorbeigegangen und da war ein großes, ich glaube es war Hyundai, aber es war jedenfalls eine Autofirma,

0: da Zahlen dazu, wie viel das wirklich bringt oder bringen würde, Werbung jetzt zum Beispiel aus dem öffentlichen Raum rauszunehmen?
1: Also hier eben ganz, ganz spezifisch auf die, auf diesen, auf fossile Werbung bezogen, gibt es ein sehr gutes Beispiel mit der Tabakwerbung, die ja auch größtenteils verboten wurde, obwohl Lobbys das eigentlich für Jahrzehnte verhindert haben oder verzögert haben. Und es gibt ja schon Statistiken. Also ich glaube, 6 bis 7% weniger Raucher zahlen. Und das Interessante ist ja auch, also weniger Menschen, die anfangen. Es ist auch längst nicht mehr so cool. Und das ist dann eben der andere Faktor, dass man da damit nicht mehr die Bilder verbindet mit Freiheit oder mit Männlichkeit, sondern dass man dann durch also durch das Wegfallen dieser Beeinflussung dann eher die Fakten sieht und keine schönen Bilder, sondern eher die Gefahren des Lungenkrebsrisikos und andere gesundheitlichen Risiken sieht.
0: Und wie kann man bei euch jetzt mitmachen, wenn man möchte?
1: Ja, also es gibt viele Möglichkeiten, erstmal die Kampagne zu unterstützen, nämlich sie zu teilen, weiterzuleiten und natürlich selber zu unterschreiben.
0: Bis wann kann man unterschreiben?
1: Bis 31. Oktober läuft diese Kampagne und dann ist unser Ziel, mit der Stadtregierung zu sprechen und über konkrete Umsetzung der Maßnahmen uns auszutauschen.
0: Eure von unten Redaktion macht Urlaub, aber wir haben natürlich trotzdem eine Sendung für euch vorbereitet. Heute hört ihr einen Schwerpunkt zum Thema fossile und klimaschädliche Werbung. Im ersten Beitrag habt ihr Leonhard Rabensteiner vom Grazer Verein Werbefrei gehört. In den nächsten beiden Beiträgen hört ihr Ausschnitte einer Diskussion zu klimaschädlicher Werbung, die am 8. Februar im Forum Stadtpark stattgefunden hat. Mit dabei waren Charlotte Brath, Initiatorin der Plattform World Without Fossil Ads, Werner Brutsch, Leiter des Umweltamts der Stadt Graz und Thomas Brudermann, Klimapsychologe an der Universität Graz. Moderiert wurde die Veranstaltung von Leonhard Rabensteiner.
2: Am 8. Februar gab es im Forum Stadtpark eine Podiumsdiskussion zum Thema klimaschädliche Werbung. Es geht auch ohne. Seit Anfang Oktober gibt es in Graz die Kampagne Graz ohne fossile Werbung. Über die Initiative haben wir bereits einen Beitrag mit Mitbegründer Leonhard Rabensteiner gesendet. Wer also gerne mehr darüber hören will, gerne den Link in der Sendungsbeschreibung anklicken und nachhören. Am Podium sitzen Charlotte Brath, Vertreterin von Reklame Fossil Free und Initiatorin der Plattform World Without Fossil Ads, Werner Brutsch, Leiter des Umweltamtes der Stadt Graz und Thomas Brudermann, Klimapsychologe an der Universität Graz. Leonhard Rabensteiner moderiert und vertritt die Kampagne Graz ohne fossile Werbung. Die Veranstaltung wird in Englisch abgehalten. 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Charlotte Brath from the initiative in the Netherlands.
3: 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And that is something I think we should try to get rid of in the urgency of the climate crisis that we are right now. 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

0: Einen schönen guten Abend zu einer neuen Sendung der Globalen Dialoge Women on Air. Am Mikrofon begrüßen euch heute Alessandra Romanelli und Ulrike Bay. In unserer heutigen Sendung ist Tamara Schmidt zu Gast von LEFÖ, Beratung, Bildung und Begleitung für Migrantinnen. Die Organisation LEFÖ, die sich seit über 40 Jahren für die Rechte von Migrantinnen in Österreich einsetzt, letztes Jahr war Jubiläum, war schon häufiger bei den Globalen Dialogen. Wir finden es aber immer wieder wichtig, über die Arbeit zu berichten. Tamara Schmidt ist Co-Leiterin der Interventionsstelle für Betroffene des Frauenhandels. Und so setzen wir den Schwerpunkt heute auf Frauenhandel in einer sich gerade ziemlich rasant verändernden Welt. Alessandra.
1: Hallo, meinerseits. Liebe Tamara, wir heißen dich herzlich willkommen. Wir freuen uns sehr, dich bei uns heute im Studio als Gast zu haben. Wie wir schon gehört haben, du bist Leiterin des Bereichs Interventionsstelle für Betroffene des Frauenhandels bei LEFÖ. LEFÖ gründete bereits 1998 die erste österreichische Opferschutzeinrichtung für Betroffene vom Frauenhandel. Jetzt unsere erste Frage ist, was ist genau die Arbeit, die LEFÖ und insbesondere der Bereich Interventionsstelle für Betroffene des Frauenhandels, in dem du tätig bist, ist? Welche ist diese Arbeit und welche Rolle hast du dann bei LEFÖ und bei der Interventionsstelle?
2: Ja, vielen Dank erstmal für die Einladung. Ich freue mich sehr, heute dabei zu sein. Grundsätzlich ist es so, bevor ich anfange, über die Arbeit der Interventionsstelle zu sprechen, wäre mein erster Eindruck, dass ich vielleicht ein bisschen ein Overview gebe, was überhaupt Frauenhandel ist. Wir hören so oft den Begriff des Frauenhandels. Dazu muss ich sagen, dogmatisch gibt es hier nicht. Es gibt sozusagen den Menschenhandel. Das ist ein Straftatbestand im österreichischen Strafgesetzbuch. Es wurde sozusagen international definiert über das Palermo-Protokoll der Vereinten Nationen. Aber wir als DFIBF sprechen natürlich vom Frauenhandel. Und das passiert nicht einfach aus dem luftleeren Raum heraus, sondern wir sprechen deshalb über den Frauenhandel, weil Frauen und Mädchen überproportional oft von eben Fällen von Ausbeutung und damit auch dem Menschenhandel betroffen sind. Grundsätzlich ist Menschenhandel eben eine schwere Straftat, aber auch eine Menschenrechtsverletzung. Im Zentrum steht die Verletzung von Rechten wie beispielsweise Recht auf Freiheit, Recht auf Selbstbestimmung, aber auch Frauen werden in ihrer Würde verletzt, wenn ihnen eine solche Ausbeutung geschieht. Und genau deshalb haben internationale Standards, internationale Rechtsinstrumente das Ziel, dass man sozusagen den Fokus auch ein bisschen wegnimmt von der reinen Strafverfolgung von Menschenhändlerinnen, aber auch hin zum Blick Richtung der Betroffenen und Stärkung deren Rechte. LEFÖ-BF, wir machen also Interventionsstelle eine große Palette an verschiedenen Angeboten für Betroffene von Frauenhandel. Wir sind zuständig für Frauen eben. Dabei muss ich sagen, dass wir einen inklusiven Frauenbegriff haben. Das heißt, der inkludiert nicht nur die Cis-Frauen, sondern auch eben auch Trans-Frauen. Und wir sind auch zuständig für Mädchen ab dem Alter von 15 Jahren. Wir bieten psychosoziale Beratung, soziokulturelle Mediation und ganz wichtig, wir bieten Unterkunftnahme in unseren Schutzwohnungen für eben die Betroffenen. Aber wir machen auch rechtliche Beratung, auch Beratung, wenn die Frau daran Interesse hat, eine Rückkehrberatung auch. Wir ermöglichen den Zugang zur Grundversorgung, finanzielle Absicherung, Zugang zu auch Mindestsicherungsanträge stellen, ähnliches tun wir auch. Und außerdem machen wir was ganz Wichtiges, und zwar wir bieten auch die Prozessbegleitung an. Und die Prozessbegleitung ist nämlich für alle Opfer von Gewalt in Österreich zur Verfügung. Das heißt, dass die Frau nicht alleine in einem möglichen Strafverfahren gegen ihre Täterin aussagen muss, sondern dass es eben an ihrer Seite Juristinnen und Juristen bzw. Anwälte und Anwältinnen zur Seite gestellt werden und aber auch die psychosozialen Beraterinnen. Genau.
1: Super. Und was genau ist deine Rolle dann dabei?
2: Also meine Rolle ist als Co-Leiterin, ich leite einerseits das Team natürlich, aber was wir auch sehr viel machen, ist nationale Vernetzung mit unseren Auftraggeberinnen. Unsere Auftraggeberinnen sind das Bundesinnenministerium und auch das Frauenministerium. Die finanzieren uns, jedoch üben wir unsere Tätigkeit unabhängig davon aus. Und gleichzeitig müssen wir auch immer wieder uns vernetzen mit anderen Ministerien, wie zum Beispiel das Justizministerium, wenn wir darüber sprechen, wie kann man Prozessbegleitung optimieren, besser gestalten, wie erreichen wir mögliche Opfer von Menschenhandel. Das ist auch was ganz Wichtiges. Und gleichzeitig machen wir auch internationale Vernetzung. Wir sind Mitglied des La Strada International. Das ist eine Vernetzung von europaweiten verschiedenen anderen Opferschutzeinrichtungen. Und was wir auch sehr viel machen, ist Vernetzung mit Gewaltschutzzentren. Wir versuchen natürlich, uns auf dem Fachlichen, also das Fachliche, die Expertise immer weiter aufzubauen. Wie koordinieren wir unsere Schutzwohnungen? Wie bauen wir unsere Expertise auf? Es ist nicht immer leicht, mit traumatisierten Frauen zu arbeiten, insbesondere weil wir 24/7 eine dieser Schutzwohnungen betreuen. Und unsere Aufgaben sind vielfältig und unter anderem mache ich als Leiterin auch Öffentlichkeitsarbeit und das ist unter anderem ein Grund, warum ich heute hier bin.
1: Und deswegen bist du da. Ja, super. Wir freuen uns. Kurz zurück zum Thema Frauenhandel. Du hast schon geschildert, was das damit zu verstehen ist. Jetzt ein bisschen mehr spezifisch, welche sind die Formen der Säckel der Ausbeutung in diesem Sinne, welche dir so in deiner Arbeit also schon gesehen hast, also welche Form, also nur für unsere Zuhörerinnen, um besser zu verstehen, was konkret, welche Fälle dann darunter zu subsumieren sind. Und
2: also der Menschenhandel als rechtliche Definition wäre, der liegt dann vor, wenn Personen versuchen, jemanden anzuwerben, zu transportieren, zu vermitteln, zu beherbergen, aufzunehmen, mit dem Vorsatz, dem Zweck, diese Person auszubeuten. Und dafür unlautere Mittel verwenden. Unlautere Mittel können sein Täuschung, Gewaltanwendung, Gewaltandrohung, Drohung, Ausnutzung einer Zwangslage. Und all diese Dinge werden mit dem Vorsatz getan, dass am Ende das Opfer in diesem Fall, weil wir über Strafrecht reden, der sexuellen Ausbeutung zum Beispiel zugeführt werden soll oder der Ausbeutung, der Arbeitsausbeutung, der Ausbeutung zum Zwecke der Bettelei, der Ausbeutung zur Begehung strafbarer Handlungen gibt es auch. Und dann gibt es rein formal im Gesetz auch die Ausbeutung zur Organentnahme. Beim Letzteren muss ich sagen, es gibt keinen einzigen dokumentierten Fall in Österreich, wo so etwas bereits vorkam. Aber weltweit gibt es diese Fälle sehr wohl. Und vielleicht noch ein letzter Zusatz dazu ist, wir gehen generell davon aus, dass die Dunkelziffer zu diesem konkreten Straftatbestand sehr, sehr hoch ist.
1: Wow. Ich weiß nicht, seit wann du bei LEFO dabei bist, aber ich gehe davon aus und ich weiß, dass du so eine lange Erfahrung mit dem Thema hast. Dann wir fragen uns auch, wie das Phänomen von Frauenhandel im Laufe der Zeit sich verändert hat, wenn überhaupt das der Fall ist, dass eine Veränderung zu merken ist.
2: Also das Phänomen des Frauenhandels hat sich jedenfalls verändert, wenn man, je nachdem, welche Zeitspanne man heranzieht. Vor 25 Jahren, als die Interventionsstelle begonnen hat, war insbesondere Frauenhandel sehr, sehr stark aus den osteuropäischen Staaten vorhanden. Das ist bis heute immer noch der Fall. Wir haben immer noch Fälle, wo Betroffene aus zum Beispiel Nachbarstaaten kommen oder also aus Ungarn, aus Rumänien, aus Bulgarien. Aber natürlich hat die weltweite globale Migration und auch die Fluchtbewegungen rund um 2015 seinen Beitrag dazu geleistet, dass auch immer mehr Drittstaatsangehörige nach Österreich migrieren. Dazu muss ich auch noch sagen, wenn wir über das Thema Frauenhandel sprechen, Österreich ist sowohl Zielland als auch Transitland aufgrund der geografischen Lage von Österreich zu den östlichen Nachbarstaaten.
1: Transitland, das bedeutet, dass dann einfach diese Opfer von Frauenhandel in Österreich stationiert werden und dann werden sie weiter vermittelt. Genau, in andere EU-Länder, gehe ich davon aus.
2: Genau, also das kann einerseits, die Gründe darin sind vielfältig. Es könnte einerseits sein, weil man zum Beispiel sich nicht zu lange am selben Ort aufhält, weil die kriminellen Organisationen und die Täterinnen wissen ja auch, dass das also eine strafbare Handlung darstellt und dass sie nicht zu lange am selben Ort operieren können. Es kann aber auch darin liegen, dass die Täterinnen die Betroffenen auch sozusagen von Ort zu Ort migrieren, mit zum Beispiel, also mit sie bewegen und verschleppen sozusagen und vermitteln an Orten, wo zum Beispiel, wenn wir über sexuelle Ausbeutung sprechen, wo man ein höheres Median an Geldleistung erwarten kann für zum Beispiel generell sexuelle Dienste. Das heißt zum Beispiel Skandinavien ist da vielleicht auch nicht uninteressant.
1: Mhm. Ich fällt mir eine Frage ein. Sind dann Täter auch international miteinander vernetzt oder handelt es sich immer dabei um einzelne Gruppe von Leuten, die in oder es gibt so eine Vernetzung international oder nicht?
2: Also die Erfahrung aus der Praxis hat gezeigt, dass Täterinnen immer mehr international vernetzt sind. Das ist zum einen liegt auch im digitalen Zeitalter, in dem wir leben, aber auch darin, dass es natürlich sinnvoll ist, wenn also für Täterinnen aus deren Sicht natürlich sinnvoll ist, dass es eine Person gibt, die sich zum Beispiel mit den Gegebenheiten im Transitstaat auch auskennt und das eben meist nicht der Staat ist, aus dem der Herkunftsstaat der Betroffenen. Es gibt aber auch Fälle, die haben wir auch immer wieder, wo alle Täterinnen aus demselben Staat kommen und es ist auch nicht selten so, dass Opfer und Täter dieselbe Staatsangehörigkeit haben. Was wir aber sehen, ist, dass Opfer und Täter manchmal aber nicht dieselbe ethnische Zugehörigkeit haben. Das heißt, das kann dann auch da zu gewissen Machtstrukturen und Machtgefällen schon im Herkunftsstaat, also die kann es schon gegeben haben.
1: Danke. Und du hast als Veränderung eben die Herkunftsländer von Opfer erwähnt. Gibt es auch eine Veränderung, was die Alter von der betroffenen Frauen anbelangt?
2: Also hinsichtlich des Alters ist das etwas schwer zu beantworten, weil wir grundsätzlich der Meinung sind, dass wenn wir über Kinderhandel sprechen und nach der UN-Kinderrechtskonvention ist jede Person unter 18 Jahren ein Kind, ist es so, dass im Bereich Kinderhandel sind die Umstände, in denen ein Opfer oder beziehungsweise eine Betroffene zum Opfer wird, eben sehr komplex und die Abhängigkeiten sind nochmal viel, viel komplexer als bei Erwachsenen. Das heißt, wir gehen davon aus, dass gerade beim Kinderhandel die Dunkelziffer viel, viel höher ist. Was wir aber schon auch erleben ist, das sehen wir auf digitalen Plattformen, wenn Opfer, Betroffene angeboten werden, dann sehen wir auch, dass es auch eventuell sehr in den unteren 20-jährige, 21, 22-jährige Frauen betreffen kann. Aber wie gesagt, zu Kinderhandel glauben wir, dass die Dunkelziffer viel, viel höher ist als bei Erwachsenen. Das heißt, wir werden da keine vollkommenen Aussagen machen können.
1: Ja, klar. Und du hast schon erwähnt, dass globale Krisen, Kriege, Flugbewegungen irgendwie auch keine Auswirkungen auf Frauenhandel haben. Ist auch zum Beispiel die Migrationspolitik etwas, das eine Auswirkung auf solches Phänomen haben kann?
2: Auf jeden Fall. Also wir sehen, dass zum einen ja eben Kriege, bewaffnete Konflikte, aber auch Naturkatastrophen, Erhöhung, also Wirtschaftskrisen, die Armut erhöhen, aber auch die Folgen des Klimawandels, das ist alles so ein bisschen das Spiel, alles ineinander hinein. Und diese Faktoren haben unmittelbaren Einfluss auf die, einerseits auf Fluchtbewegungen, aber auch auf Migrationsbewegungen und auch damit auf den Frauenhandel. Es ist, vielleicht kann ich das an einem Beispiel ein bisschen besser darstellen, als 2022 die Ukraine in der Full-Scale Invasion durch Russland angegriffen wurde, war es so, dass Österreich sich besonders darauf vorbereitet hat, dass mögliche Fälle von Frauenhandel eventuell durch diese Migrationsbewegung, die doch sehr schlagartig passieren musste, entstehen könnten. Es gab junge Frauen, die kamen und wussten gar nicht, wo sie wohnen sollten. Aber weil sich die Republik damit so gut auseinandergesetzt hat und vorbereitet hat, es wurden Informationskampagnen gestartet, wo an Bahnhöfen, an Flughäfen Informationen verteilt wurden. Auch LEFÜBF hat gemeinsam mit dem BMI Flyer verteilt und also Kampagnen aufgestellt. Können wir sagen, und aufgrund der Tatsache, dass auch, dass es in dem Fall für ukrainische Vertriebene legal war, diese Landesgrenzen zu überqueren, mussten sie auch gar nicht zum Beispiel sich an Schlepper oder Schlepperinnen wenden. Und tatsächlich sind die Zahlen von ukrainischen Fällen, gemeldeten Fällen von Frauenhandel in Österreich, also ich rede jetzt nur von Österreich, sehr, sehr, sehr, sehr, sehr gering. Und in diesem Zeitraum, wo die Full-Scale Invasion war, wo die großen Fluchtbewegungen, also Vertriebenenbewegungen waren, kam es zu keinem gemeldeten Fall in Österreich. Das heißt nicht, dass es in anderen Nachbarstaaten genauso ist, aber ich glaube, dass da die Möglichkeit, sichere Migrationswege zu nutzen, für die Betroffenen jedenfalls hilfreich war. Und je restriktiver eine Migrationspolitik ist, umso eher muss ich auf irreguläre Verhältnisse zurückgreifen, weil, was wir aus unserer Praxis, unserer Praxisarbeit sehen, ist, dass dieser Traum von Europa, insbesondere für Drittstaatsangehörige, der reißt nicht ab. Der Traum Europa ist immer noch da. Also wir, oftmals, wenn wir hier in Österreich leben, beschweren wir uns über viele, viele Dinge und nicht alles ist gut, das stimmt auch, aber der Traum Europa reißt nicht ab. Das heißt, es gibt immer noch ganz, ganz viele, auch jetzt minderjährige Kinder oder auch Erwachsene im globalen Süden, die immer noch diesen Traum haben und dafür sind sie, man muss auch sagen, leider bereit, vieles, vieles in Kauf zu nehmen, um das zu erreichen. Ja. Aber sie müssen nicht alles ertragen, weil, wie gesagt, Menschenhandel, das ist eine Straftat.
1: Natürlich. Und wir werden zurück zu diesem Thema kommen, weil wir werden ein bisschen mehr über die Betroffenen sprechen. Und jetzt kommt ein bisschen Musik. Tamara, hast du dich was ausgesucht, oder? Für die Sendung?
2: Genau. Ich dachte mir insbesondere, weil wir als LEFIBF ja diesen inklusiven Frauenbegriff verwenden, wo auch zum Beispiel Transfrauen enthalten sind und wir auch noch Pride Week haben, wollte ich sehr gern Chaperone Pink Pony Club abspielen lassen. Vielen Dank.
1: Super.

0: Hier sind die Women on Air mit der Sendung der globalen Dialoge. Heute im Gespräch mit Tamara Schmidt von der Interventionsstelle für Betroffene des Frauenhandels von Lefö. Vor der Musik sprachen wir über die Auswirkungen der globalen Krisen und auch der Migrationspolitik auf den Frauenhandel. Und es wurde auch schon ganz kurz angeschnitten, das Thema soziale Medien, Digitalisierung, vielleicht auch KI. Und ich wollte gerne fragen, welche Rolle spielen denn soziale Medien und digitale Plattformen für die Anwerbung oder für diesen ganzen Bereich?
1: Also die Digitalisierung hat den Frauenhandel jedenfalls verändert. Während Anwerbungen früher häufig über persönliche Kontakte, über Kontakte innerhalb von Communities stattfanden oder VermittlerInnen vor Ort, die man auch dann tatsächlich kannte, nutzen TäterInnen mehr und mehr soziale Plattformen, also digitale soziale Plattformen, digitale Medien, soziale Medien, also beispielsweise Facebook, Instagram, TikTok, aber auch WhatsApp und auch weitere andere Plattformen, die wir vielleicht in Österreich nicht so häufig verwenden, werden in Herkunftsstaaten schon auch verwendet. Die Angebote wirken, insbesondere wenn man sich auch von KI bedient, die Angebote wirken auf den ersten Blick oftmals seriös und eigentlich auch attraktiv. Da gibt es manchmal so vermeintliche Arbeitsangebote wie zum Beispiel Au-pair-Angebote, als Pflegekräfte im 24-Stunden-7-Pflegedienst, aber auch Modeljobs oder eben Hostessen auf Messen. Das wird dann auch oft angesucht. Und diese Jobs werden unter anderem deshalb beworben von Täterinnen, insbesondere wenn wir über sexuelle Ausbeutung sprechen, um damit sozusagen den Vorwand zu haben, warum ich ein bestimmtes Profil an, ich sage jetzt mal, junger, attraktiver Frau suche. Und die Täterinnen, das darf man nicht unterschätzen, verwenden sehr viel Zeit in diesen Vertrauensaufbau, wo die Frauen am Anfang auch über das Angebot informiert werden. Und natürlich kann KI dabei unterstützend wirken, weil dann muss ich vielleicht nicht jedem Nachricht selber schreiben. Gleichzeitig muss ich sagen, trotz der zunehmenden bzw. wachsenden Verwendung digitaler Plattformen ist es nicht so, dass nur junge Frauen von dieser Anwerbungsmethode betroffen sind. Also es gibt natürlich auch ältere Frauen oder mittleren Alters, die sozusagen da auch angeworben werden können. Und gleichzeitig, wenn wir über digitale Medien sprechen, dann muss man, um ein vollständiges Bild zu sagen, die digitalen Medien bieten natürlich auch eine Chance. Also in dem Fall auch für uns als Opferschutzorganisation, weil wir machen zum Beispiel auch online aufsuchende Beratung. Daher versuchen wir, ihnen eben auf sozialen Medien aufmerksam zu machen über die Rechte von Migrantinnen, über die eigenen Arbeitnehmerinnenrechte. Und das ist natürlich schon auch eine Möglichkeit. Und gleichzeitig sehen wir aber auch, dass die Digitalisierung nicht dann immer vollständig, also nicht immer nur als Chance gesehen werden kann, wenn zum Beispiel geschlechtsspezifische Gewalt nicht mitgedacht wird, wenn wir über Digitalisierung sprechen. Das heißt, eigentlich ist digitale Bildung und Präventionsarbeit im digitalen Raum auch für solche Gruppierungen, also um gegen solche Straftaten vorzugehen, eine sehr wichtige Sache.
0: Ist Lefö selbst denn von digitaler Gewalt betroffen? Von Angriffen, ja, so Cyberangriffen oder
1: tatsächlich, ja, danke für die Frage. Nein, tatsächlich haben wir keine Fälle von digitalem Hass gehabt, zum Glück. Was es allerdings gab, war, dass wir sind ja Mitglied von La Strada International und La Strada International macht ja auch sozusagen Statements und Posts für die europaweiten Opferschutzeinrichtungen, die sich im Kampf gegen sozusagen den Menschenhandel insgesamt einsetzen. Und ich glaube, Andrew Tate, Andrew Tate hat La Strada International digital angegriffen und hat eben, ich glaube, die Behauptung war, dass wir Lügen verbreiten würden und er sei natürlich kein Täter.
2: So, danke Tamara. Wir würden gerne wieder zum Thema betroffene Frauen, also zurückgehen. Und wir fragen uns, welche Frauen sind tatsächlich besonders vom Frauenhandel betroffen und welche Lebenssituationen machen solche Frauen besonders anfällig vor Ausbeutung? Mhm. Wenn du vielleicht auch ein paar Beispiele nennen kannst.
1: Mhm. Gerne. Also, Also eingangs muss erwähnt werden, Frauenhandel entsteht besonders dort, wo Frauen in Not geraten. Und Frauenhandel kann auch besonders dort stattfinden, wo häufig eben traditionelle Geschlechterrollen und wirtschaftliche Ungleichheiten aufeinandertreffen. Wir müssen halt dabei bedenken, dass Frauen weltweit einen großen Teil der unbezahlten oder schlecht bezahlten Care-Arbeit zum Beispiel leisten. Das heißt, in dem Bereich sind Frauen auch besonders anfälliger für eben Arbeitsausbeutung zum Beispiel. Gleichzeitig führt auch Armut, Prekarisierung kann auch ein Faktor sein, dazu führt, dass eine Frau in eine Notlage gerät und zum Beispiel schnell und rasch ihren Herkunftsstaat verlassen muss oder verlassen will. Und dabei hat sie oft aber auch eben auch Vorstellungen, Träume, wie so etwas verlaufen kann. Und Täterinnen sind sich dieser Situation oftmals sehr genau bewusst. Das erfahren wir dann oft erst eben über die Strafverhandlungen, also vor den Strafgerichten, wie viel Beobachtung der Täterinnen eigentlich, insbesondere wenn wir über Communities sprechen, stattfand, bevor die erste Anwerbung sozusagen, der erste Anwerbungsschritt gesetzt wurde. Also wir hatten auch einen Fall in der Vergangenheit, also Frauenhandel muss nicht nur stattfinden bei Frauen, die geringe Bildung haben, sondern es gibt auch Fälle, wo zum Beispiel eine Frau sehr wohl ich glaube sogar Akademikerin war, aber aufgrund von einer Wirtschaftskrise den Job verloren hat. Dann später ist ihr Mann verstorben und sie war dann sozusagen Witwe mit Betreuungspflichten für kleine Kinder. Und das ist schon eine wirtschaftliche und existenzielle Notlage. Und diese Täterin ist in diesem konkreten Fall haben diesen Kontakt zu der Frau schon eine Weile aufrechterhalten und haben das sehr genau abgewogen, wann sie den ersten Anwerbungsschritt denn setzen. Das ist jetzt eben nur ein Beispiel für eine der möglichen Ursachen. Und welche Frauen sind das, die betroffen von Frauenhandel werden können? Also grundsätzlich muss man sagen, jede Frau kann eigentlich Betroffene von Frauenhandel sein. Insbesondere sind das jetzt, wenn ich von unseren LEFI-BF-Zahlen spreche, sind das natürlich 99% unserer Fälle sind Migrantinnen. Aber nicht nur. Wir haben auch vereinzelt immer wieder mal Fälle von autochthonen Österreicherinnen. Und warum sind sie Migrantinnen? Also von der migrantischen Gruppe kann man auch sagen, die eine sehr große Gruppe sind Drittstaatsangehörige. Wir haben aber natürlich auch Unionsbürgerinnen. Ich habe ja anfangs noch gesagt, Personen, die zum Beispiel aus Rumänien, aus Ungarn, aus Bulgarien stammen, aber auch Slowakei und manchmal auch aus anderen Staaten. Das gibt es. Und der Grund, warum eine Frau zum Beispiel eine Drittstaatsangehörige hat, sicher eine andere Ausgangssituation als eine Unionsbürgerin, weil sie oftmals gar nicht die Möglichkeit hat, legal auch einer Erwerbstätigkeit nachzugehen. Das heißt nicht, dass sie deshalb in diese Situation gerät, zum Beispiel in eine Ausbeutungssituation, aber das heißt, dass sie vielleicht eher sich einer anderen Personengruppe, wie zum Beispiel Täterinnen, vollkommen anvertraut, dass die alles für sie übernehmen und sagen, wir machen das, wir regeln alles für dich, du musst dich um nichts kümmern, gib uns deinen Reisepass, wir nehmen den Reisepass und wir tun den Aufenthaltstitel für dich beantragen, darum musst du dich überhaupt nicht kümmern. Und auch wenn wir jetzt über sexuelle Ausbeutung sprechen, dann wird auch gesagt, das kannst du in dieser Wohnung, kannst du diese Sexdienstleistungen anbieten. Was die Frau aber zum Beispiel dann gar nicht weiß, ist, dass es in Österreich nicht erlaubt ist, der Wohnungsprostitution nachzugehen. Das heißt, sie begeht dann eigentlich schon rein formal, würde sie eine Verwaltungsstraftat begehen, indem sie diese Handlung setzt. Was die Frau wiederum nicht weiß, ist, es gibt das Non-Punishment-Prinzip im österreichischen und auch im internationalen Recht, wonach ein Opfer des Menschenhandels nicht bestraft werden kann, wenn sie eine Straftat oder eine Verwaltungsstraftat begangen hat im Kontext zu der Ausbeutungssituation. Das passiert nämlich sehr häufig, dass die Täterinnen etwas tun, was sowieso nicht legal ist, dann die Frauen dazu bringen, dass sie diese Taten also auch begehen und dann im nächsten Schritt dann sagen, wenn die Frau sich über die Situation beschwert und sagt, sie würde sich an eine Behörde oder sogar an die Polizei wenden, ist dann sehr schnell das Narrativ, wenn du dich dahin wendest, dann wirst du selber bestraft werden und im schlimmsten Fall wirst du in Schubhaft genommen und abgeschoben. Und das führt oft dazu, dass die Frauen sich dann auch gar nicht hilfesuchend an die Polizei wenden, weil sie eben so bedroht sind und so große Angst haben.
2: Und genau, und wie schaffen dann die Frauen, sich von diesen Situationen zu befreien? Also wenn sie sich, schaffen sie es zu sagen, also wenn sie sich zuerst an euch, oder werden die Täter von der Polizei entdeckt und dann haben sie sozusagen, werden sie dadurch befreit und in der weiteren Folge dann ist so eure Organisation dann wird tätig.
1: Also dazu muss ich sagen, dass die wenigsten Frauen es sich selber bei uns melden. Das ist eine sehr, sehr geringe Anzahl an Frauen. Dann gibt es noch die zweite geringe Anzahl an Frauen, die über Freundinnen, Bekannte zu uns gebracht werden. Aber grundsätzlich muss man sagen, die meisten Fälle, die wir bekommen, sind die höchste Anzahl, kriegen wir als polizeiliche Meldung. Das heißt, das liegt unter anderem liegt auch daran, warum unsere Zahlen zur sexuellen Ausbeutung so hoch sind, ist, weil alles, was rund um Prostitution in Österreich passiert, ist ein Kontrolldelikt der Polizei. Das heißt, das wird sehr genau kontrolliert in den Establishments, in den Orten, aber auch die Polizei macht auch Ermittlungen, wo eventuell illegale Wohnungsprostitution stattfinden könnte. Und ansonsten kriegen wir Frauen oder Fälle, Verdachtsfälle weitergeleitet von anderen NGOs oder eben auch der BBU GmbH, also der Diakonie oder der Caritas, die eben Asyl- und Fremdenrechtsberatung machen. Und denen fällt das dann schon, also die kennen über verschiedene Schulungen, die wir auch anbieten, kennen die Indikatoren schon, wann eventuell hier Indikatoren vorliegen, dass da irgendwas nicht stimmt und dass da hier ein Verdachtsfall von Frauenhandel sein könnte.
2: Und in solche Fälle, was macht ihr? Nimmt ihr dann direkt mit diesen Frauen Kontakt?
1: Genau.
2: Und wie reagieren sie drauf? Haben sie... Welche Reaktionen dann sind da meistens zu merken? Sie sind zurückhaltend, sie geben zu, also sie sind bereit sozusagen darüber zu reden oder nicht?
1: Also ich muss sagen, in allermeisten Fällen ist das sehr, sobald wir kommen, wir sind ja sozusagen auch speziell dafür geschult, ist es schon so, dass die Frauen das sehr, sehr, sehr wohlwollend aufnehmen und eigentlich das erste Mal das Gefühl haben, dass sie darüber sprechen können. Bei Kindern ist das nochmal ein bisschen anders. Da braucht der Vertrauensaufbau eine längere Zeit und ein Kind kann gar nicht verstehen, was für eine Straftat da eigentlich begangen wurde. Also bei Kindern ist das nochmal ein bisschen anders. Und natürlich ist es schwieriger, wenn Frauen sehr, sehr traumatisiert sind und in einer eine Zwangslage sind. Aber gerade dann nehmen sie es eigentlich, am Anfang wollen sie nicht mit uns sprechen. Sobald wir mit ihnen sprechen, nehmen sie eigentlich sehr gern unsere Dienste an. Und wie gesagt, wir haben ja auch die Möglichkeit, dass die Frauen in unsere Schutzwohnung aufgenommen werden können, wenn sie das brauchen. Und was ich vielleicht eingangs nicht gesagt habe, ist, unser gesamtes Angebot, das wir anbieten, von psychosozialer Beratung, soziokultureller Mediation, Unterkunft, Name der Schutzwohnung, das bieten wir an, unabhängig davon, welchen Aufenthaltsstatus die Frau in Österreich hat und unabhängig davon, ob sie eine polizeiliche Anzeige erstatten möchte oder nicht. Das heißt, das ist vollkommen unabhängig. Unsere Arbeit ist bedingungslos und wir haben auch keine verurteilende, also wir sind der Meinung, dass Sexarbeit an sich, also jetzt nicht sexuelle Ausbeutung, aber Sexarbeit an sich soll in Österreich natürlich legal sein, soll nicht schambehaftet sein und das ist was ganz Wichtiges, dass wir die Frauen nicht vorverurteilen, dass sie überhaupt eventuell anfangs freiwillig der Sexarbeit nachgegangen sind. Wir haben auch in Lefö und der Lefö NGO und der Gesamt-NGO haben wir auch einen Bereich, der nennt sich Lefö Tampep, da unterstützen wir generell Sexarbeiterinnen zu ihren Rechten zu gelangen. Und das ist nicht zufällig nebeneinander, dass wir Lefö IBF und Lefö Tampep im Verein Lefö angesiedelt haben, sondern wir finden, diese zwei Dinge sollen nebeneinander stehen. Und damit helfen wir auch, dass die Scham abgebaut wird und dass die Frauen sich uns wirklich schnell anvertrauen. Aber wie gesagt, Sexarbeit ist natürlich von sexueller Ausbeutung strikt zu trennen.
2: Mhm. Und was passiert dann, wenn betroffene Frauen befreit werden? So, zum Beispiel, welche

0: stabilisieren können. Es gibt in Österreich die Erholungs- und Bedenkzeit, die dauert bis zu 30 Tagen. Da muss sie gar keinen Kontakt zu irgendeiner Polizei haben, sondern kann sich erstmal überlegen, was sie tun möchte. Und wir geben ihr all die Möglichkeiten, aber die Entscheidung muss sie selber treffen. Also wir geben die Grundlage für die informierte Entscheidung. Und wenn sie möchte, kann sie dann eine Anzeige bei der Polizei erstatten. Wenn sie Drittstaatsangehörige ist, macht das für sie und keinen legalen Aufenthaltsstatus in Österreich hat, macht das für sie sehr viel Sinn, diese polizeiliche Anzeige zu erstatten, weil es nämlich so ist, dass Betroffene von Menschenhandel können in Österreich nach dem Asylgesetz den Aufenthaltsstatus besonderen Schutz bekommen. Der gilt eben auch für Betroffene von Menschenhandel. Und da ist es aber leider so, dass dieser Aufenthaltsstatus daran geknüpft ist, also die Verleihung des Aufenthaltsstatus durch das Bundesamt und Fremdenwesen für Asyl ist daran geknüpft, dass es ein anhängiges, laufendes gerichtliches Verfahren gibt, entweder strafgerichtliches oder zivilgerichtliches Verfahren. Und das ist natürlich aus Opferschutzperspektive eine sehr unbefriedigende Situation, weil damit de facto die Drittstaatsangehörige Betroffene fast verpflichtet ist, diese polizeiliche Anzeige zu erstatten, dass der Menschenhandel passiert ist, der Frauenhandel. Aber es gibt verschiedene Faktoren, warum eine Frau das eventuell nicht sofort machen möchte oder nicht einfach grundsätzlich nicht machen will. Das eine ist, wenn wir über Menschenhändlerinnen sprechen, dann sprechen wir nicht von einzelnen losen Personen, die das zufälligerweise so eine Tat begehen. Wir sprechen von kriminellen Organisationen, die meist nicht nur das machen, sondern auch Drogenkriminalität, die höchst professionell organisiert sind und die auf dem Herkunftsstaat, wo die betroffene Frau noch Familienangehörige, wenn nicht gar ihre eigenen minderjährigen Kinder hat, sehr wohl sehr aktiv sein können. Zum Beispiel, wenn wir jetzt über Kolumbien, Nigeria oder Brasilien sprechen. Da können die sehr aktiv sein und können natürlich auch, und das haben wir in mehreren Fällen sogar auch bei laufenden Strafverfahren gesehen, dass es da zu Bedrohungsszenarien der Angehörigen im Herkunftsstaat kam und das ist für die Frau natürlich kaum auszuhalten und das führt oft dazu, dass die Frauen nicht aussagen möchten. Und ein anderer Grund ist einfach, weil es für sie auch sehr, sehr retraumatisierend ist.
1: Welche ist die Alternative dann für die Frau? Also,
0: Ja, sie könnte einen Asylantrag stellen und beim Asylantrag wird auch der subsidiäre Schutz geprüft. Es gibt vereinzelt Fälle in der Judikatur, in denen sozusagen nur aufgrund der Betroffenheit als Frauenhandelsbetroffene, nur aufgrund dessen zum Beispiel Betroffene aus Nigeria einen Asylstatus zuerkannt bekommen haben. Dazu muss ich sagen, diese Judikatur ist recht alt. Die Bundesverwaltungsgerichte sind mittlerweile sehr restriktiv, natürlich auch in ihren Entscheidungen. Und der subsidiäre Schutzstatus, den können Sie auch erlangen, wenn Sie zum Beispiel noch weitere andere Faktoren haben, weshalb Sie nicht in den Herkunftsstaat zurückkehren können, aber nicht eben verfolgt sind. Wir sind aber grundsätzlich als Opferschutzeinrichtung der Meinung, es sollte einen Aufenthaltsstatus für Betroffene von Menschenhandel, also jetzt von Frauenhandel, aber es gibt natürlich auch Männerhandel, von Menschenhandel geben, die unabhängig von einem möglichen Strafverfahren verliehen werden können, einfach wenn es fachliche Indikatoren gibt, dass jemand eben Betroffene ist. Diese Person hat schon sehr, sehr, sehr viel durchgemacht. Und was Betroffene von Menschenhandel brauchen, es ist ein sehr langer Weg, aus dieser Situation wieder herauszukommen. Sie brauchen eine Perspektive. Und was ganz schwierig ist und was wir in unserer tagtäglichen Arbeit erleben mit den Frauen ist, es ist ganz schlimm für sie, wenn sie sich eigentlich wieder reintegrieren sollen, rehabilitieren sollen, wieder auch einen Sinn in ihrem Leben sehen sollen. Manche Frauen sind auch suizidgefährdet, nachdem sie zu uns kommen. Also nicht nachdem sie zu uns kommen, aber aufgrund der Situation, die ihnen geschehen ist. Und sie brauchen eine Perspektive. Und wenn die aufenthaltsrechtliche Perspektive nicht da ist, dann zerbrechen manche Frauen auch wirklich sehr daran. Und es ist sehr schwierig. Und das wäre ein opferschutzzentrierter Ansatz, wenn man diesen Aufenthaltsstatus eben an fachliche Indikatoren und nicht an dieses Strafverfahren koppeln würde. Und wenn ich vielleicht noch einen ganz unbefriedigenden Fall nennen kann, der sozusagen unter der jetzigen Rechtslage tatsächlich in der Praxis auch geschieht, ist, manchmal ist es so, dass Frauen sehr wohl unter all den Risiken bereit sind, gegen die Täterinnengruppen auszusagen. Sie machen ihre Aussage vor dem Strafgericht. Die Täterinnen werden verurteilt. Das Strafverfahren läuft rasch und geht schnell zu Ende. Aber der Antrag beim BFA, beim Bundesamt für Fremdenwesen und Asyl, ist noch anhängig. Und weil das Verfahren aber vor dem Strafgericht schon abgeschlossen ist und wenn das BFA dann noch nicht so schnell entschieden hat, muss es zwingend diesen Aufenthaltstitel wegen Betroffenheit des, zum

0: Menschenhandel abweisen, weil es kein anhängiges Verfahren mehr gibt. Und das ist halt besonders unbefriedigend. Und das ist unter der jetzigen Rechtslage, aber kommt das schon hin und wieder mal vor.
1: Das sind schwierige Situationen, aber schaffen die betroffene Frau dann zurück in ein selbstbestimmtes Leben? Oder das ist schwierig, dass das tatsächlich passiert, dass sie wieder so ein für sie normales Leben führen können?
0: Also grundsätzlich, also wir tun natürlich unser Allerbestes und Allermöglichstes, dass das passiert. Unser Hauptziel bei all dem, wie wir arbeiten und operieren, ist, dass die Frau sozusagen eben dieses selbstautonome, selbstbestimmte Leben wieder führen soll und dass sie alle Möglichkeiten bekommt, um dahin zu gelangen. Ein Teil dessen kann ja aber auch sein, dass wir sozusagen sie unterstützen dabei, dass sie den Asylantrag stellt, dass wir da die Stellungnahmen einbringen, dass wir aber auch andere Perspektiven aufzeigen, wenn sie zum Beispiel eine Rückkehrberatung sozusagen wünscht, dass wir ihr dann das sozusagen ermöglichen. Oder auch, wir machen auch Gefahrenanalysen für den Fall, dass sie in den Herkunftsstaat zurückkehren würde und würden auch, wir bleiben auch mit zurückgekehrten Frauen über Jahre noch in Kontakt und nehmen auch Kontakt mit anderen Opferschutzeinrichtungen im Herkunftsstaat auf. Und gleichzeitig ist unser Hauptteil der größte Teil der Arbeit findet statt, wo die Frau in dieser Erholungs- und Bedenkzeit ist, wo sie erstmal stabilisiert werden muss. Und mit der Stabilisierung, am Ende der Stabilisierung, kann sie erstmal die nächsten Entscheidungsschritte treffen. Also wir können die rechtliche Lage nicht ändern, aber wir können ihr alles anbieten, sodass sie das Gefühl hat, dass sie das selber auch unter anderem entscheidet. Und das ist halt was ganz, ganz Zentrales. Genau.
1: Perfekt. Ich glaube, wir hören noch ein Lied, noch ein von dir ausgesuchtes Lied. Kannst du uns sagen, was es ist?
0: Es ist La vida es un carnaval von Celia Cruz und da geht es unter anderem auch um schwierige und widrige Lebensbedingungen und ich sehe auch immer wieder bei den Frauen, die wir beraten und betreuen, wie resilient sie sind, wie stark sie sind und dass sie halt einfach wirklich auch sich auch immer gegen die nicht sozusagen nur vom Frauenhandel definiert sind, sondern dass noch ganz, ganz viele andere Dinge sie als Menschen und als Frauen ausmachen.

0: Bei den globalen Dialogen der Women on Air ist heute Tamara Schmidt zu Gast von der Interventionsstelle für Betroffene des Frauenhandels. Wir haben jetzt viel gesprochen über die Herausforderungen der Frauen. Ich möchte gerne fragen, IBF Lefe, habt ihr besondere Herausforderungen und wenn ja, welche momentan? Ja.
1: Genau. Wie ich schon in der letzten Frage erzählt habe, das eine ist natürlich die schwierige Lage rund um die rechtliche Konzipierung des Aufenthaltstitels für Betroffene vom Menschenhandel in § 57 Asylgesetz. Das ist mal das eine und das ist unsere zentrale Herausforderung, mit der wir tagtäglich zu kämpfen haben. Aber wenn man es ein bisschen größer, Big Picture betrachtet, dann sind auch die zunehmenden Kürzungen im Sozial- und NGO-Bereich etwas, was uns immer wieder vor neuen Herausforderungen stehen lässt. Weil Frauenhandel endet nicht mit der Identifizierung einer Betroffenen des Frauenhandels. Erst da geht eigentlich unsere richtige Arbeit auch dann weiter. Und zwar habe ich ja von der Stabilisierungsphase gesprochen der Frauen. Wir sind auch zuständig dafür, dass wir den Frauen Zugang zur medizinischen Versorgung verschaffen. Und wie ich sagte, oftmals haben sie keinen gesicherten Aufenthaltsstatus im Bundesgebiet. Das heißt, sie haben dann auch meist keine Krankenversicherung. Und oftmals, wie es in der Ausbeutung so ist, werden die Frauen sehr, sehr schlecht behandelt. Sind zum Beispiel, vor allem in der sexuellen Ausbeutung, können sie sich angesteckt haben mit Krankheiten oder ungewollte Schwangerschaften. Das heißt, sie brauchen sehr rasch zum Beispiel medizinische Versorgung. Und das müssen wir sicherstellen. Also wir müssen die finanzielle Absicherung sicherstellen, die Unterkunft nahe bei uns, die ist sowieso durch uns gedeckt, aber auch zum Beispiel Zugang zu mit dringender medizinischer Versorgung natürlich. Und was wir einfach sehen, ist, dass immer mehr vor allem im letzten Jahr zu vielen Kürzungen im NGO- und Sozialbereich kam. Wir sind angewiesen auf solche Kooperationen. Wir haben zum Beispiel eine Kooperation mit dem Neunerhaus. Wenn denen zum Beispiel die Förderungen gestrichen werden würden, hätte das unmittelbar direkte Folgen auf den Schutz zu medizinischer Versorgung für Betroffene des Frauenhandels. Aber auch wenn ich an Themen denke wie die Wiener Mindestsicherung. In Wien wurde letztes Jahr die Mindestsicherung für subsidiär Schutzberechtigte gestrichen. Und was vielleicht viele nicht wissen, ist, es gibt auch subsidiär schutzberechtigte Betroffene des Frauenhandels, weil sie eben aus diesen anderen Gründen diesen Status erhalten haben. Und wir haben teilweise Situationen, wo insbesondere Mütter, also Frauen mit Kindern, die bereits eine unserer Auszugswohnungen, das ist der letzte Stadion, bevor sie vollkommen in die Selbstständigkeit übergehen, da haben sie schon eigene Auszugswohnungen, wo sie die Miete an uns zahlen und wir sind aber die Mieterin und tragen sozusagen das finanzielle Risiko statt ihnen, dass da die Betroffenen plötzlich davor standen, dass sie einen Bescheid erhalten haben, wo sie keine Mindestsicherung mehr bekommen werden ab dem 01.01.2026. Und das ist natürlich schon sehr prekär und das trifft auf jeden Fall die Falschen. Also in dem Fall haben wir Härtefallanträge gestellt, aber das ist sozusagen auch nur eine befristete und keine langfristige Lösung für diese Frauen und es trifft unproportional die Drittstaatsangehörigen, es trifft überproportional schwer auch die Mütter und wir sehen immer, wenn über mehr im Bereich von NGOs und anderen Sozialbereichen gekürzt wird, trifft es eben Alleinerzieherinnen, flüchtende Frauen, Migrantinnen oder auch Menschen mit Behinderungen und das erzeugt einen Dominoeffekt. Und wenn wir sehen, dass all das auf sozusagen nicht mehr vorhanden ist, ist es schwieriger, unserer eigentlichen inhaltlichen Arbeit nachzugehen, weil was wir machen müssen, ist neue Kooperationen suchen und gleichzeitig auch verstehen wir auch, wenn wir mit anderen NGOs zusammenarbeiten, dass die auch keine Ressourcen haben. Und es braucht aber diese inhaltliche Arbeit, dass wir der nachgehen können. Genau, also das ist das vor der Herausforderung, vor der wir aktuell eben stehen. Und grundsätzlich ist es auch schade zu sehen, wenn es Kürzungen im sozialen Bereich gibt, weil wir glauben eben auch, dass Frauenhandel nicht einfach im luftleeren Raum entsteht, sondern eben dort, wo gesellschaftliche Ungleichheiten, insbesondere Geschlechterungleichheiten bestehen und wo Menschen beziehungsweise Frauen aufgrund ihres Geschlechts, ihrer Herkunft, sei es soziale Herkunft, aber auch nationale Herkunft, ihres Aufenthaltsstatus oder ihrer sozialen Lage weniger Schutz genießen. Und deshalb braucht eigentlich der Bekämpfung, also eine effektive, holistische Bekämpfung des Frauenhandels, braucht eigentlich nicht nur die Strafverfolgung, sondern auch eine feministische Politik, eine sozial gerechte Politik, eine menschenrechtsbasierte Migrationspolitik und einen konsequenten Ausbau und nicht Abbau von Schutz- und Unterstützungsangeboten für Betroffene.
0: Ja, du bringst ganz, ganz wichtige Punkte hier ein. Also ich meine, überall in Österreich sehen wir gerade den Abbau von sozialen Leistungen in allen möglichen Bereichen. Wir sitzen hier bei Radio Orange und auch Orange ist betroffen von Kürzungsszenarien. An der Stelle möchte ich kurz auf den freien Radiobeitrag verweisen für das Radio. Wenn es jetzt eine Veränderung oder eine gesellschaftliche, rechtliche oder politische Änderung gäbe, die du beeinflussen könntest, was wäre das?
1: Dann wäre es natürlich der Aufenthaltsstatus für Betroffene des Frauenhandels, unabhängig davon, ob sie eine strafrechtliche Anzeige erstatten oder nicht.
0: Ja. Ich möchte noch eine sehr persönliche Frage stellen. Du bist tagtäglich mit so schwierigen Themen Menschenhandel, Gewalt, Ausbeutung konfrontiert. Woraus schöpfst du persönlich Hoffnung oder Stärke, das zu machen?
1: Also, was ich auf jeden Fall in meiner tagtäglichen Arbeit sehe, also ich muss sagen, ich bin nicht mehr so nah an den Frauen, wie ich es früher war. Jetzt als Leiterin bin ich nicht mehr tagtäglich mit den Frauen. Früher war ich halt immer in der Schubhaft und habe dort beraten. Aber was ich jetzt sehr viel mache, ist eben Vernetzung. Ich treffe mich mit Ministerien, mit sei es Außenministerium, Innenministerium, Justizministerium und mit den fachlich zuständigen Personen. Und was ich schon immer wieder sehe, ist, dass es sehr, sehr viel Sensibilisierungsarbeit braucht und dass man sozusagen eigentlich immer darauf setzen muss, das Gegenüber zu sensibilisieren. Hey, bei dieser Maßnahme habt ihr vielleicht nicht mitbedacht, aber ihr trefft überproportional viel diese Gruppe und diese Gruppe hat keine Lobby. Sie hat nur in dem Fall die FÖBF. Und ich sehe da eigentlich schon auch immer wieder sehr viel Verständnis von auch staatlicher Seite. Manches Mal mehr, manches Mal weniger. Aber daraus schöpfe ich schon Hoffnung, dass sozusagen Dinge besser werden kann. Und gleichzeitig natürlich bleiben wir unbequem, bleiben wir fordernd. Also der unabhängige Aufenthaltsstatus für Betroffene ist eine meiner Forderungen. Wir haben noch viele, viele mehr, aber dafür reicht, glaube ich, die Zeit heute nicht. Und wir bleiben trotzdem darauf beharrend. Aber ich sehe schon, dass die Politik sich eventuell auch darauf einstellen kann, wenn sie denn zuhört. Und wichtig ist, dass wir aufeinander zugehen und dass es diese Gespräche gibt. Und aus der Vernetzungsarbeit schöpfe ich sehr, sehr viel Kraft. Aber auch zum Beispiel die Zivilgesellschaft jetzt übers Radio auch zu informieren und sensibilisieren, ist auch ein kleiner Teil.
0: Das sind eigentlich schon fast sehr schöne Abschlussworte. Wir kommen schon langsam zum Ende der Sendung. Alessandra, willst du noch was loswerden?
2: Ich glaube, wir sind, wir haben wirklich so viel Input schon von Tamara bekommen. Ich würde sagen, ich freue mich sehr, dass wir diese Sendung ausstrahlen konnten, dass wir wirklich diese Informationen mit unseren Zuhörerinnen teilen konnten. Das sind Themen, die, ich meine, Frauenhandel ist eh ein bekanntes Thema, aber nicht so bekannt, wie man denken kann. Es gibt viele Aspekte, die eben für die Öffentlichkeit, also für Informationen, die nicht zugänglich sind. Und ich glaube, das ist ein wichtiger Beitrag, wie wir heute geleistet haben. Und in diesem Sinne würde ich mich bei Tamara bedanken, bei dir, Ulrike, und ich wünsche alle Zuhörerinnen eine schöne gute Nacht.
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1: Willkommen beim Kulturradio, Sendung und Podcast der IG Kultur Steiermark auf Radio Helsinki und auf Radio Frequenz. Mein Name ist Simon Hafner und ich darf euch in der folgenden Stunde wieder durch die Sendung begleiten. Am 28. Juni finden in Graz die nächsten Gemeinderatswahlen statt. Nach 5 Jahren der Koalition aus KPÖ, Grünen und SPÖ werden die politischen Karten neu gemischt. Für das kulturelle Feld steht einiges auf dem Spiel. Neben dem massiven Spardruck auf Landesebene, Stichwort Abschaffung der ORF-Landesabgabe, den kürzlich angekündigten Einsparungen auf Bundesebene, ist auch die Budgetlage in der Stadt Graz äußerst angespannt. In dieser Gemengelage und unter den bereits seit Jahren bekannten prekären ökonomischen Bedingungen kämpfen viele Kulturinitiativen und Kulturakteurinnen aktuell ums Überleben. Die Lage ist kritisch. Was erwartet also die Grazer Kunst- und Kulturszene in Zukunft, sowohl in Bezug auf die bestehenden Fördermaßnahmen als auch auf neue Unterstützungs- bzw. Entwicklungsmodelle? Welche Schwerpunkte bzw. Akzente sollen vor dem Hintergrund der aktuellen Lage in der kommenden Periode im Kulturbereich in Graz gesetzt werden? Und welche Rolle spielt überhaupt die zeitgenössische Kunst und Kultur für die Stadt Graz bzw. welche Entwicklungspotenziale birgt der Kulturbereich? Um diese brennenden Fragen zu beantworten, haben wir letzte Woche alle VertreterInnen der kandidierenden Parteien zu einem Kulturgespräch im Forum Stadtpark eingeladen. Gekommen sind Claudia Unger, aktuelle Kulturstadträtin ÖVP, Sahar Mohsen-Sada, Vorsitzende des Kulturausschusses der Stadt Graz, KPÖ, Zeynep Aygan-Romana, Kultursprecherin der Grünen, Daniela Schlüsselberger, Clubobfrau der Grazer SPÖ sowie Philipp Pointner, Spitzenkandidat der NEOS. Jürgen Angerer von der FPÖ hatte aus gesundheitlichen Gründen kurzfristig abgesagt. Moderiert hat das Gespräch unsere Geschäftsführerin Lydia Grinzer-Radojewitsch.
2: Als erste Runde habe ich gedacht, ein bisschen so perspektivisch, beziehungsweise einen allgemeinen Blick, ne, an die Kultur. Wir haben in der Stadt eine ziemlich lebendige, ziemlich vielfältige Kulturszene. Wir haben auch 4 Jahren, die herausfordernd waren hinter uns, voll mit Krisen, diversen Krisen, werde ich jetzt nicht aufzählen. Aber so ein bisschen uns zu orientieren, ne, auch im Blick, ne, welche Partei wie irgendwie Kultur wahrnimmt, möchte ich als erste Frage stellen, welche Rolle eigentlich spielt die zeitgenössische Kunstkultur in dieser Stadt? Beziehungsweise aus der Erfahrung bisher, ne, welche Entwicklungspotenziale seht ihr hier? Und ich möchte diese Runde anfangen vielleicht mit Amtsinhaberin, sag mal das so, Frau Kulturstadträtin, bitte.
3: Ja, danke. Einen schönen guten Abend. Ja, ich glaube, das wird am Podium, glaube ich, Einigkeit herstellen, dass für uns die zeitgenössische Kunst wichtig ist. Ich persönlich glaube, dass wir sie als aus 2 Gründen brauchen. Auf der einen Seite ist es ein vitaler Ausdruck einer Gesellschaft, ein kritischer Ausdruck und auch ein sehr vielfältiger, das halte ich für besonders wichtig. Und da in zweierlei Hinsicht. Einerseits natürlich als etwas, was Menschen wahrnehmen, sowohl das Publikum als auch die Akteure und Akteurinnen. Das Zweite ist besonders wichtig, dass wir eben nicht nur ein Präsentationsort sind, sondern auch ein Produktionsort. Das ist etwas, was im Moment natürlich besonders kritisch gesehen wird. Wir wissen das schon aufgrund von Einsparungsmaßnahmen, dass Menschen auch gewisse Aktivitäten nicht mehr machen oder sich woanders hin orientieren müssen. Das halte ich für einen Verlust für unsere Stadt. Ich glaube, dass wir diese Auseinandersetzung mit Themen dringend brauchen, nicht nur quasi das Kunstschaffen an sich, sondern auch den gesellschaftlichen Diskurs. Das halte ich vor allem in einer wachsenden Stadt für besonders wichtig, dass man auch über Kultur und Kunst die Stadt mitprägt und auf der anderen Seite einfach aus als Ausdrucksform, als ein Teil von dem, was unsere DNA ausmacht. Das einmal in aller Kürze. Ich glaube, wir werden dann eh noch länger darüber diskutieren.
2: Danke. Ich gebe jetzt Mikro frei. Ne? Wer möchte sich weiter melden?
1: Sahar Mohsen-Sada, Vorsitzende des Kulturausschusses der Stadt Graz, KPÖ.
4: Dann fange ich mal an. Also die Stadt Graz ist nicht erst seit 2003 eine Kulturhauptstadt. Sie ist auch historisch gewachsen und es sind nicht nur die großen Häuser, es ist auch die freie Szene und die vielen Initiativen. Und für uns ist natürlich sehr wichtig, dass Kultur keine Frage des Geldbörsels ist. Das heißt, weder im konsumierenden Teil noch im produzierenden Teil. Und daher muss ich jetzt wieder zur Anfangsfrage. Könntest du das nochmal?
2: Welche Rolle? In eine ganz wichtige Frage für uns ist auch die Entwicklungspotenziale innerhalb des Bereichs.
4: Ja, Entwicklungspotenzial sehe ich eher in den Bezirken, in den 17 Bezirken von Graz und den jeweiligen Kulturinitiativen dort vor Ort, in Grätzl-Initiativen, dass man dort wie nach dem skandinavischen Modell, nach den Kulturhäusern voranschreitet und dahingehend würden wir das sehen und befürworten.
2: Danke.
5: Ja, hallo, mein Name ist Zeynep Aygan-Romana, wie die Lydia schon schön gesagt hat. Für uns Grüne ist Kunst und Kultur ein ganz zentraler Bestandteil der Gesellschaft. Ich habe mich als Vorbereitung für diese Diskussion ganz stark mit demokratischen Werten und was die Kunst mit den, im Zusammenhang mit den demokratischen Werten für eine wichtige Rolle hat, beschäftigt. Da bin ich auch teilweise auf so unrühmliche Zeiten gekommen, wo es eine Reichskulturkammer gegeben hat zum Beispiel, wo dann die zeitgenössische Kunst, die freie Kunst, die freie Kunstszene einfach total eingeschränkt wurde und da das schon ein Zeichen ist, ein Seismograf ist, wie eine Gesellschaft tickt. Deswegen, also man muss wirklich auf die freie Szene, auf die zeitgenössische Kunst, auf die kritische Kunst schauen, dass wir sehen können, auch von außen gesehen, wie ist dieses Land, diese Gesellschaft benannt? Darf kritisiert werden? Dürfen Ränder oder fluide Gedanken ausgedrückt werden? Wo wird das sonst verhandelt, wenn nicht in entwickelten zeitgenössischen Branchen? Und das habe ich in Graz immer sehr stark gesehen. Ich bin 1992 zum Studieren hergekommen und ein ganz wichtiger Teil, warum ich in Graz geblieben bin, war wirklich die Kunst- und Kulturszene. Also das hat mir wirklich extrem abgeholt. Ich bin selber auch Sängerin und weiß, wie man oft struggelt, wenn man Bühnen braucht, wenn man einen Proberaum braucht, wenn man Finanzierung braucht. Deswegen, also für uns Grüne ist es extrem wichtig, da unterstützend auch aufzutreten.
2: Danke sehr. Ne?
1: Daniela Schlüsselberger, Clubobfrau der Grazer SPÖ.
6: Ich würde jetzt gleich anschließen an meine Vorrednerinnen, möchte mir aber jetzt gar nicht wiederholen, weil einfach so sehr viel gesagt worden ist, sehr viel, das in unserem Verständnis einfach eine Kultur ausmacht. Und die Kulturszene in Graz ist einfach so viel identitätsstiftender Teil der Stadt, ist so ein präsentes Thema und so ein wichtiges Thema, auch für junge Menschen, für Jugendliche, ist oft Anlaufstelle, ist oft Anker, dass sie eigentlich gar nicht mehr wegzudenken ist. Und zu den Potenzialen, man hat es rund ums Kunsthaus gesehen, was so eine Kultureinrichtung mit einem Bezirk, mit einem Grätzl machen kann, die Entwicklung rundherum, was sich daraus gebildet hat, was Lent jetzt ist, was das Gebiet darum ist. Da merkt man einfach, dass Kultur und vor allen Dingen die freie Szene in den Grätzeln, in den Bezirken einfach so eine wichtige Arbeit leistet, dort nicht wegzudenken ist und hoffentlich in Zukunft auch noch viel, viel mehr werden wird.
1: Philipp Pointner, Spitzenkandidat der NEOS.
7: Schönen guten Abend. Ich darf mich kurz als Kunstschaffender Künstler vorstellen. Also welche Rolle spielt zeitgenössische Kunst und Kultur für die Stadt Graz? In meinem Leben hat es immer eine sehr große gespielt, weil ich bin Dirigent und habe 30 Jahre als solcher gearbeitet. Ich habe sehr viele Uraufführungen geleitet als Dirigent. Ich habe als Chorsänger bei Uraufführungen mitgesungen, sei es nun Oper, sei es Ballett. Also ich weiß um den unglaublichen Wert von zeitgenössischer Kunst aus eigenem Leben. Und es ist kein Wunder irgendwie und kein Zufall, dass ich als Künstler dann letztlich jetzt die Schleife zur politischen Bühne genau in Graz gefunden habe, weil das ist ja eine Stadt, wo die zeitgenössische Kunst und Kultur und das Aufsässige darin und das Provokative ja fast schon Tradition, aber Tradition darf man ja da eigentlich gar nicht sagen, ja? Weil, oder nur in dem Zusammenhang, dass richtig gute zeitgenössische Kunst nur immer dann möglich war, wenn man auf einem Traditionsbewusstsein aufgebaut hat. Also es muss immer ein sehr großes handwerkliches Können da sein und dann wird es wirklich interessant bei zeitgenössischer Kunst. Und jetzt komme ich zu meiner Schlagrichtung bei zeitgenössischer Kunst und Kultur und das ist tatsächlich die Ausbildung, die wir unseren Kindern zuteil werden lassen. Sei das nun Musik, sei das bildnerisches Darstellen, sei das bildnerische Kunst, sei das Architektur, was auch immer, sei es Schauspiel, sei es Poesie. Und wenn wir da nicht ansetzen und uns wirklich in der Kommune um die jungen Leute kümmern, auch übrigens als Kunstschaffende, dann werden wir sehr, sehr hart aufschlagen. Und ich glaube, dass wir das alle im Bewusstsein haben müssen und deshalb setze ich mich halt, darf es herausstreichen, weil es ein gemeinsames Projekt ist, das uns gelungen ist im Gemeinderat, so etwas wie ein Vivaldi-Projekt ein, was wir auf den Boden gebracht haben, wo kleine Kinder kostenlos Geigenunterricht bekommen und da helfen alle drei staatlichen Entitäten zusammen, nämlich die Kunstuniversität, das Konservatorium vom Land und die Stadt durch Bereitstellung von Jugendzentren als Raum. Dort werden kleine Kinder kriegen eine Geige in die Hand und werden ab dem Alter von 4, egal wo sie herkommen, am Instrument ausgebildet. Und das ist ein tolles Projekt, das wir gemeinsam auf den Boden gebracht haben. Und darum müssen wir uns weiter kümmern in der Stadt. Junge Menschen, Teilhabe an Kunst und Kultur und sie im künstlerischen Handwerk ausbilden, egal wo es stattfinden mag.
2: Ja, ich habe mir ein bisschen geschrieben jetzt und das ist eine ziemlich breite Palette, das jetzt gezeichnet oder gemalt wurde. Ne? Von Grätselarbeit, Nachbarschaftsarbeit, Demokratiearbeit, Kultur und Kunst als Produktion, Kinder- und Jugendarbeit als kulturelle Bildung, Stadtentwicklung und am Ende des Tages auch ein bisschen Provokation des langweiligen Alltag. Jetzt würde ich aber gern, also ziemlich große Palette, ziemlich viele Erwartungen, ne? Und jetzt würde ich gern, dass wir von diesen, wie soll ich sagen, Wünschen, großen Gedanken jetzt ein bisschen runterkommen, ne? In die brutale Realität, würde ich ein bisschen alles ein kleines Sketch machen. Ne? Wir wissen, dass die letzten 4 Jahre waren extrem große, beziehungsweise jetzt ist fast 6 Jahre, ne? Wenn wir Corona-Krise noch mitnehmen, ne? Waren extrem große Herausforderungen, nicht nur für Kulturbereich, auch den ganzen gesellschaftlichen Bereich und vor allem auch öffentliche Hand, ne? Beziehungsweise Gebietskörperschaften, ne? An besonders betroffen öffentlicher Haushalt. Ne? Wir wissen, dass in den letzten Jahren, insbesondere 2025, 2026, hatten wir in der Stadt eine Kürzung, Budgetkürzung. Hier würde ich mich gern beschränken auch an den Topf, das uns eigentlich betrifft. Und das sind die Subventionen. Ne? Wir wissen, dass das irgendwie auch irgendwie manövriert werden können, ne? Aufgrund von sowohl Sparbücher, die von früher ein bisschen geblieben ist, als auch von zusätzlichen FERP-Budget, beziehungsweise letztes Jahr waren zahlreiche Maßnahmen und vielleicht, dass ich uns bringe ein bisschen in Erinnerung, ne, was alles, weil wir alle waren eigentlich in diesen Gesprächen verwickelt, ne, wurden zahlreiche auch Maßnahmen auch getroffen, um irgendwie auch Subventionen bzw. Förderungen bzw. dadurch auch diese Kulturlandschaft irgendwie in Graz zu schützen und am Ende des Tages mindestens einen Stillstand zu halten, ne, wurden sowohl, wie schon gesagt, ne, die zwar Reservetopf, also von Sparbücher, FERP-Budget. Wir wissen, dass schon zweites Jahr haben wir keine Kunsteinkäufe mehr das dadurch auch ausgefallen ist. Wir wissen, dass auch Wissenschaft hier auch oder Universitäten, ne, weil auch ihr Budget wurde radikal gekürzt. Auch Kulturamt hat als Amt, ne, ein bisschen gespart bei sich und versucht, hier mehr Geld für die Förderungen beizubringen. Und natürlich waren auch die Zuschüsse von Bürgermeisterin K. auch in ein paar Runden geschickt auf brennende Lage. Und letztes, aber sehr wichtiges auch, ne, wurde auch einige Solidaritätsmaßnahmen, ne, innerhalb von Szene. Ne. Wir wissen, dass alle, die einen mehrjährigen Vertrag haben, haben letztes Jahr 5% weniger auch bekommen. Ne. Dadurch sind auch gewisse Gelder auch frei geworden. Ne. Also es wurde auch hier im Namen der Solidarität irgendwie Szene hat geschaut, ne, an die, die weniger haben, irgendwie zusammenzuhalten und wurde das irgendwie strukturell auch gedacht. Ne. Jetzt, wir haben vor letzte Woche, glaube ich, war Rechnungsabschluss, der positive, jetzt sage ich so, ne, so ist in Zeitungen gestanden, ne, ich will nicht jetzt das vertiefen, abgeschlossen wurde, aber mit einem auch Klammer, dass die Jahre vor uns, ne, haben keine große Rosigkeit. Das wurde sowohl von den Finanzstadtrat angekündigt, als auch von Finanzdirektor. Also genau, die Lage bleibt schwierig und prekär. Wer immer wird im Stadtsenat sitzen, muss sich damit auseinandersetzen. Und jetzt möchte ich euch fragen, als Menschen, die für Kultur Zuständigkeiten haben, ne, würde ich gerne in Bezug, ne, also wir haben in Stadt sowohl mehrjährige als Jahresförderungen, Projektförderungen, wir haben Stipendien, wir haben unterschiedliche Fördermechanismen, durch diese auch die Stadt unterstützt beziehungsweise auch fördert, ne, Kunst und Kultur in der Stadt. Wir sehen zum Beispiel in Wien schon einen Blick, ne, dass hier schon eine gewisse Überlegungen beziehungsweise Maßnahmen gesetzt wurden in diese Richtung auch. Ne? Und hier würde ich gerne mit euch gerne reflektieren. Ne? Eine Sache ist, was würden wir uns wünschen? Ne? Zweite Sache ist, ne, was erwartet uns? Wie seht ihr, wie diese Krise zu managen, ne, in den nächsten 4 Jahren, wenn sie für Kultur zuständig werden? Ne? Sehen Sie, welche Akzente, Schwerpunkte möchtet ihr setzen, beziehungsweise habt ihr schon konkrete Probleme, Entschuldigung, ganz falsch, das war ein bisschen freudig jetzt, aber habt ihr vielleicht schon gewisse Maßnahmen, die in Vorbereitung stehen, ne, im Falle, dass sie Amt inhaben werden haben? Und hier würde ich anfangen, vielleicht mit Kulturausschussvorsitzende Sahar Mohsenzada.
8: Liebe Lydia, du hast eh schon sehr viel erzählt, wie es die letzten 4 Jahre waren, 5 Jahre. Auch für uns waren das extrem herausfordernde Jahre, als wir angetreten sind als Koalition. Und in unserem Papier haben wir wirklich viele wichtige Maßnahmen für die Kultur beschlossen und dass wir das gerne hätten in den nächsten 5 Jahren. Und mit jedem Schritt haben wir gemerkt, wie schwierig das ist. Wir sind gebeutelt durch die ganzen Krisen, mit Covid, mit wirtschaftlich, also dass wir die längste Rezession in der Zweiten Republik haben, hätten wir auch nicht gedacht. Trotzdem muss ich sagen, waren wir auch stolz, dass wir Fair Pay durchgesetzt haben, auch wenn es jetzt nur für eine kurze Zeit so in der Form möglich war. Aber zumindest ist uns das jetzt auch gelungen, dass das Fair Pay auch für dieses Jahr in das Globalbudget übertransferiert wird, sodass das wird dann meine Kollegin, die Frau Unger, dann genauer wahrscheinlich sagen. Aber auf das können wir stolz sein und auch, dass uns gelungen ist, die mehrjährigen Förderverträge auch weiterhin bestehen zu lassen.
4: Wie es die nächsten 4 Jahre ausschaut, ist sehr schwierig und überhaupt nicht einzusehen, gerade wenn man die wirtschaftliche Lage sieht. Das heißt, wir werden uns finanziellen, gibt es diesen Ausdruck, wir werden uns in einem U-Tal bewegen und hoffentlich 2030 ein bisschen besser, dass es besser ausschaut. Aber was unser Ansporn und was uns absolut wichtig ist, wir lassen die Szene nicht im Stich. Wir haben immer einen offenen, transparenten Umgang gepflegt. Wir suchen den Dialog, wir versuchen so viel wie möglich aufrechtzuerhalten, weil alles, was verschwindet an Institutionen und Kultureinrichtungen, kann man nicht wieder so einfach, so leicht aufbauen. Also alles, was es da gibt, gilt es zu schützen und zu erhalten. Und das wird, glaube ich, unsere Aufgabe sein in den nächsten Jahren. Und für uns ist auch klar, auch bei Kürzungspolitik, dass Kultur nicht immer als allererstes sein sollte, wo man dann einkürzt. Was uns aber auch klar ist, wir können nicht alles, was das Land gekürzt hat, kompensieren in dieser Form. Wir bemühen uns nach allen Möglichkeiten, dass wir so viel wie möglich abfangen. Ich konnte mir auch ein Bild machen, auch gerade heute, was im Amt der Bürgermeisterin, was da alles an Hilfestellungen da sind. Und das, was in unserem Bereich als KPÖ da ist, das werden wir weiterhin genauso gewährleisten. Aber das Wichtigste ist, wir haben immer einen offenen und ehrlichen Umgang und einen transparenten Umgang gepflegt. Und das wollen wir weiterhin beibehalten.
1: Daniela Schlüsselberger, Klubobfrau der Grazer SPÖ.
6: Ich glaube, die Sarah hat es eh schon gut gesagt. Also wenn es nach uns gegangen wäre, hätten wir noch gern ganz viel mehr gemacht, aber die Realität hat uns ein bisschen eingeholt. Und gerade, dass wir gesagt haben, egal wo auch Kürzungen stattfinden, also wir versuchen es einmal primär aus den Ressorts irgendwie auszugleichen. Da rede ich jetzt auch relativ leicht, nachdem meine Fraktion kein eigenes Ressort hat, haben wir uns da leicht getan, immer dabei zu sein, weil wir das Geld nicht aufstellen mussten, aber wir sind uns schon bewusst, was es bedeutet hat, für die einzelnen Ressorts, für die Sparbücher, Geld zusammenzukratzen, weil es uns einfach wichtig war. Und da waren wir immer dabei, da mitzugehen, lästig zu sein, immer wieder nachzufragen, weil gerade der Erhalt, den die Sarah gemeint hat, einfach im Fokus gestanden ist in budgetären Zeiten wie diesen. Und ich kann die Floskel selber schon nicht mehr hören. Ich habe gedacht, nach einem Jahr kann ich den Satz irgendwie anders formulieren. Leider dauert es noch länger, als es uns allen lieb ist. Aber da muss man einfach schauen, was man mit den beschränkten Mitteln macht. Und gerade, dass man Institutionen erhält, auch in einer reduzierten Form, war uns da immer ganz wichtig. Und was es in den nächsten 5 Jahren bringen wird, naja, besser salopp gesagt wird es nicht werden. Und jetzt greife ich nochmal bewusst auf, was die Sarah gesagt hat. Das Land steigt halt bei ganz viel aus und nicht alles ist aus dem städtischen Haushalt auszugleichen. Das geht sich einfach hinten und vorne nicht aus. Und wenn man jetzt auch noch in die Zukunft blickt und schaut, dass bald die Landesabgabe fallen soll, wo ganz viel Sport- und Kulturförderung stattgefunden hat, dann weiß ich jetzt ehrlich gesagt auch gar nicht mehr, wie sie das von Landesseiten her ausging, weil der Finanzausgleich, also mir ist noch nicht klar, wie sie das budgetär aufstellen wollen. Das heißt, also was uns möglich ist als Stadt, werden wir, glaube ich, und da traue ich mir für alle zu sprechen, auch weiterhin tun. Wir werden schauen, dass wir es irgendwie aus unterschiedlichen Töpfen und aus irgendwelchen Verstecken oder herkratzen. Hoffe aber, dass sich einfach die wirtschaftliche Lage so hin bessert in den nächsten Jahren. Also die Prognosen schauen zwar nicht rosig aus, aber auch unser Rechnungsabschluss war um das Eizerl besser, als wir uns gedacht haben. Also ein bisschen Optimismus schwingt mit. Aber auf jeden Fall werden wir schauen, dass einfach das, was möglich ist, auch weiterhin umgesetzt wird.
1: Zeynep Aygan-Romana, Kultursprecherin der Grünen.
5: Ja, Lydia, du hast zwar gesagt, wir sind jetzt auf dem Boden quasi in Graz angelangt, aber Graz kann man nicht so ganz getrennt sehen von Land, Bund und ich will tatsächlich auch ausweiten in die EU. Ich habe jetzt gelesen oder nachgeschaut, dass es bald eine EU-Strategie geben wird, Kulturstrategie geben wird, die die Länder dazu verpflichten oder zumindest auffordern wird, die Kultur so zu fördern, wie sie es verdient. Beim Bund wird es so aussehen, dass am Mittwoch eine Budgetrede kommen wird und da wird sicher drin sein, dass die nächsten Jahre wesentliche Kürzungen vor allem in der freien Kunst sein wird. Bei Land hat die Dani schon ausgeführt, auf der Landesebene, dass es da, wenn die Landesabgabe fällt, so 30 Millionen weniger für die Kunst und Kultur da sein wird. Bei der Stadt, wir haben es uns nicht leicht gemacht, weil ich zitiere da einen Satz aus der IG Kultur, Seite, wo du vielleicht, Lydia, schreibst, ich weiß nicht, wer der Verfasser ist. nicht kürzen, wo es rechtlich am einfachsten ist. Es ist tatsächlich so, dass ganz oft Kürzungen da passieren, wo es rechtlich oder handhaberisch am einfachsten ist. Wir haben es uns ganz sicher nicht einfach gemacht. Wir haben in den Koalitionsausschüssen, in den Kulturausschüssen immer wirklich diskutiert, gestritten teilweise, mal laut, mal leise. Also wir sind wirklich... Zwar sind wir in vielerlei Hinsicht nach außen hin einig, aber nach innen streiten wir natürlich auch um die einzelnen Positionen ganz stark. Und das zeigt eigentlich unser aller Engagement und unser Engagement als Grüne auf jeden Fall. Wo wir hinsetzen wollen in Zukunft, ist auf jeden Fall die jetzige Situation, vor allem mit den mehrjährigen Verträgen, beibehalten und sichern. Da ist natürlich gleich die Frage, was ist mit den Projekten und Jahresförderungen? Da hat schon die Dani gesagt, da müssen wir einfach alle Ressorts zusammenkratzen beziehungsweise überall Gelder aufstellen, dass wir auch diese Projektförderungen finanzieren können. Es ist allerdings so, ein Thema ist zum Beispiel noch gar nicht aufgetreten. Wir haben ja auch gesellschaftliche Herausforderungen. Wir haben Schwierigkeiten mit Integration und Inklusion. Da hat zum Beispiel Kultur, Kunst und Kultur einen ganz, ganz wesentlichen Bestandteil. Und das führt mich zu dem Thema, dass wir Branchen, Bereiche bereichsübergreifend denken müssen. Das heißt, ich kenne das zum Beispiel von meiner Cousine, die in Deutschland in der Kulturbranche aktiv ist. Die hat ein Festival mitgestartet. Das ist so ein Musikfestival, wo migrantische Communities gemeinsam mit nicht-migrantischen Communities einfach musizieren, ihre eigene Kultur, ihre eigenen Tänze einbringen. Und das hat dann dazu geführt, dass sich auf einmal die Menschen besser verstehen, dass sie sich über Grenzen hinweg einfach verstehen können. Und ich finde das einfach extrem inspirierend zu sehen, wenn Begegnungen stattfinden, dann wird das auf einmal grenzüberschreitend, da wird das einfach das Gemeinsame wichtiger als das Trennende. Und das würde ich mir nicht nur wünschen, sondern tatsächlich vorhaben für die nächsten 5 Jahre, dass wir diese Grenzen, die teilweise künstlich aufgezogen werden, einfach wieder überschreiten oder erst gar nicht aufkommen lassen.
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1: Ihr hört das Kulturradio, die Sendung der IG Kultur Steiermark, heute mit einem Kulturgespräch anlässlich der kommenden Gemeinderatswahl am 28. Juni. Philipp Pointner, Spitzenkandidat der NEOS.
7: Ja, ich töten Sie nicht den Überbringer der schlechten Nachricht. Sie haben das ja angesprochen schon, es kommen da wirklich harte Jahre, aber Sie haben es wahrscheinlich alle in der Zeitung gelesen. Es hat der Finanzstadtrat einfach ausgegeben, dass in den nächsten Jahren, samt untermauert vom Herrn Finanzdirektor, pro Jahr 65 Millionen einzusparen sind. Das sind die harten, kommunizierten Fakten. Ich sage in Klammer zu, wenn es reicht. Warum kommt es so weit? Und das ist auch, glaube ich, der Hebel, wo wir ansetzen sollten. Wir sollten uns wirklich überlegen, wo wir sparen können. Und da wird halt meiner strengen Ansicht nach wirklich zu wenig hingeschaut, wie viel können wir bei Verwaltung und Bürokratie in der Stadt selber, bei den großen Entitäten sparen. Und das haben wir uns die ganzen letzten 5 Jahre halt einfach in Graz nicht angeschaut. Was können wir im Haus Graz, ist gleich Magistrat und Holding, einsparen? Im Gesamten gesehen brauchen wir 2 Kommunikationsabteilungen, die nebeneinander herlaufen. Was ist sinnvoll für Graz? Und so müssen wir uns halt auch, sage ich auch ganz klar, Förderungen anschauen. Förderungen sind 41 Millionen pro Jahr und sie sind zu gewähren, auf jeden Fall, aber sie sind treffsicher zu gewähren und immer jetzt sehr streng abzuprüfen auf den Nutzen für Graz und jetzt kommt die Kultur hinein, die soziale Infrastruktur, weil in unserem Stadtentwicklungskonzept steht die soziale Infrastruktur als Leitlinie drinnen und die soziale Infrastruktur ist ganz klar auch mit Kultur ausgeschildert. Und daher müssen wir da sehr wohl die freie Szene stützen, weil die genau stadtentwicklerisch in den Grätzeln wirksam wird. Also ich glaube, die freie Szene, die hier für Graz einen wertvollen Beitrag leistet, die ist weiterhin mehrjährig zu fördern. Und das muss gewährleistet werden. Wie gesagt, es muss da gespart werden, wo es notwendig ist. Und da spreche ich auch ganz klar zum Beispiel die Bühne in Graz an, diese Holding. Ist diese Holdingstruktur wirklich zeitgemäß und sinnvoll? Ich habe an großen Häusern als Dirigent gearbeitet und ich weiß, wie an großen Häusern, wo da durchaus Geld versickert. Ich weiß es ganz genau. Ich habe im Staatstheater Nürnberg sehr lange gearbeitet als stellvertretender Chefdirigent. Ich kenne die Strukturen. Und ich sage hier ganz klar, bei Bürokratie und verkrusteter Verwaltung, die nichts bringt, dort sparen wir ein. Aber nicht bei den Künstlerinnen und Künstlern. Ich war dann nachher auch 10 Jahre freischaffend tätig und ich weiß, wie hart das ist. Und es wird immer, und das habt ihr eh angesprochen, es wird so gerne an den Schwächsten gespart. Und die tragen aber ihre Haut zu Markte. Und das darf nicht sein. Es muss in der freien Szene die Künstlerin, die was leistet, genauso gewertschätzt werden wie die Orchestermusikerin in der Grazer Oper. Da kommt viel zu wenig an. Aber sparen wir endlich bei den Strukturen, wo es wirklich angesagt ist. Und dann werden wir uns auch die Förderungen, die sinnvollen Förderungen, besser leisten können. Zum Beispiel auch eine gute Entwicklung vom Rösselmühlquartier, was jetzt zu entwickeln ist, wo bis jetzt völlig auf soziale Infrastruktur vergessen wurde. Dort will das Konservatorium einen Konzertsaal hinbauen. Dort will man jungen Menschen, egal wo sie herkommen, einen neuen Raum bieten. Dieses Quartier braucht eine Weiterentwicklung, auch für die Jugend, für die, unsere multikulturelle Jugend, für die Teilhabe. Investieren wir da rein, aber sparen wir bei den Strukturen, die das Geld nicht verdient haben.
1: Claudia Unger, aktuelle Kulturstadträtin ÖVP.
3: Vielleicht ganz am Beginn, vielleicht eine direkte Replik auf die Bühnen. Das ist natürlich auch eine wichtige Kultureinrichtung, die heuer und nächstes Jahr bereits einen wesentlichen Einsparungsbeitrag leistet. Das möchte ich nur sagen, bevor man sozusagen freie Szene, Bühnen und sozusagen die großen Häuser oder auch andere Betriebe, die im Eigentum der Stadt und des Landes sind, davon halte ich wenig, das auseinander zu dividieren. Es verlangt eine gemeinsame Anstrengung, die natürlich auch weit über den Kulturbereich hinausgeht. Das für nur mal als ganz kurzer Start. Danke. Ich glaube, dass wir gerade im Hinblick auf die nächsten Jahre in der Politik eine ganz wichtige Aufgabe haben, die ich jetzt einmal sehr salopp als quasi Kulturmanagement bezeichnen möchte. Kaufmännisch korrekt und realistisch, mit viel Weitblick würde ich meinen, der einfach auch die großen Vorteile einer vielfältigen Kulturlandschaft im Kopf hat. Das wäre mein grundsätzliches Verständnis davon. Das geht einher damit, dass man einfach auch die Fakten auf den Tisch legt. Die sind unerfreulich, das wissen wir zumindest in finanzieller Hinsicht. Und da gab es eben einige Verschlechterungen. Also ich darf nur eine Zahl nennen. In den letzten Jahren ist der Anteil des Kulturbudgets am Gesamtbudget von 4,1 auf 3,6% gesunken. Also das sind zwar alles ganz kleine Zahlen, die machen aber schon deutlich, welchen Stellenwert das grundsätzlich hat und wie viel Spielraum man vielleicht auch hat. Also das sind einfach Zahlen, wo wir natürlich über Prioritätensetzung in einer Stadtregierung entsprechend entscheiden. Das heißt, das müssen wir uns für die nächsten Jahre gut überlegen, weil das klingt alles wunderbar. Wir wollen eine belebte Szene und wir wollen schauen, dass da für alle was da ist. Man muss dann auch entsprechende Schritte setzen und das halte ich für unsere wichtigste Aufgabe. Ein ganz wichtiger Teil dabei ist für mich, dass Kulturschaffende, die ja sehr oft in prekären Lebenssituationen arbeiten, eine größtmögliche Sicherheit bekommen. Ich sage das extra größtmöglich, weil ich nichts versprechen, wie wir es mal nicht halten können. Fair Pay war eine ganz lange Diskussion. Wir haben uns dann entschieden, dass man im Sinne einer Stabilität in der Phase, in der wir uns jetzt befinden, das ganze Geld zusammenlegen. Das ist schon ausgeführt worden, dass das mit Einschnitten bei der Verwaltung, in dem Fall sogar, bis hin eben zu der Eingliederung von dem Fair-B-Budget ins normale Budget zu tun hatte. das ist ein ganz ein volatiles System, wie wir gerade sehen, weil wir haben jetzt zum Beispiel erst vor einiger kurzer Zeit eigentlich erfahren, dass wir das fix eingeplante Geld aus dem Sparbuch, also von den Rücklagen, die wir haben, nur zu 20% verwenden können. Das heißt, das Geld, mit dem wir geplant haben, steht uns aus diesem Topf jetzt zu 80% im Moment nicht zur Verfügung. Das heißt, eine langfristige Planung ist im Moment extrem schwer, bei allem Verständnis für eine allgemeine finanziell schwierige Lage, aber das müssen wir in Zukunft, also diese Verlässlichkeit ist mir ein besonderes Anliegen. Worüber wir noch gar nicht gesprochen haben, ist, dass es auch abseits der Förderlandschaft Dinge gibt, die wir überlegen müssen. Also es geht natürlich irgendwann immer ums Geld, aber ich würde gerne über die Dinge reden, die sozusagen nicht so viel zusätzliches Geld kosten und trotzdem einen Sinn ergeben und eine Hilfestellung sind. Ein wichtiges Thema, das wir da immer wieder diskutieren, sind die Räume. Wir brauchen für viele Dinge Räume. Es gibt bei gewissen Einrichtungen mehr Räume. Vielleicht muss man umplanen in der Nutzbarkeit. Ich habe selber in einem Museum gearbeitet. Ich weiß, wie schwierig oder wie schwerfällig das ist, wenn man Regeln ändert, weil ein Theater was anderes braucht als ein Ausstellungsbetrieb, was jetzt Sicherheit und sonstige Sachen anlangt. Aber da sind wir, finde ich, viel zu wenig flexibel. Da geht es um einen Austausch und auch um die Nutzung solcher Dinge. Wir sehen das jetzt bei Initiativen wie dem Leinerhaus, dass wenn man ein bisschen offen denkt, vieles zumindest einmal vorübergehend möglich ist. Und ich plädiere sehr dafür, dass wir in die Pläne für die nächste Legislaturperiode

0: kam tatsächlich aufgrund der wachsenden Stadt die Notwendigkeit, die Stadt auch zu beleben in kultureller und künstlerischer Hinsicht. Da gibt es einige Entwicklungsgebiete, ob das jetzt die Rösselmühle ist, Reininghaus noch immer oder eben auch Don Bosco. Da gibt es verschiedenste Sachen, wo wir tatsächlich viel zu tun hätten. Gespart werden muss überall, aber ich glaube, dass die Synergieeffekte da durchaus positiv sein könnten.
1: Danke. Herr Pointner hat sich für eine Replik gemeldet.
2: Kleine Replik, ja, es ist richtig, dass die Bühnen Graz einen nennenswerten Betrag einsparen, aber das Einzige, was passieren wird, ist, dass weniger gespielt wird. Das heißt, es gibt dann halt wieder weniger Künstler, die Arbeit haben. Das kann nicht der Weg sein. Das kann es nicht sein und es war mein großes Bemühen, das mal zu hinterfragen. Ich habe bis jetzt, und das haben wir, kann ich sagen, soll eine Einladung ausgesprochen werden an die Holdingleitung, um das mal zu reporten, wie dieser Betrag eingespart werden wird. Das ist uns noch nicht vorgetragen worden. Das heißt, ich gehe davon aus, dass nicht strukturell wieder in der Bürokratie eingespart wird. Und ich weiß, dass weniger gespielt werden wird. Das weiß ich schon. Und das ist nicht der Weg. Das bringt uns Ausführende um. Weil je weniger du spielst, umso weniger Link hast du zu deinem Publikum. Das ist ein schleichender Untergang.
1: Danke. Ja, bitte.
3: Sahar Mohsen Sada, Vorsitzende des Kulturausschusses der Stadt Graz, KPÖ.
4: Da muss ich auch an den Kollegen Pointner nochmal sagen, also die Tatsache, dass wir nicht bei uns selber eingespart haben, stimmt jetzt so de facto nicht. Wir haben das Projekt gehabt, das Kommunale Plus, wo wir in allen Abteilungen eingespart haben. Und die Idee war auch eigentlich, in Zukunft weitere Maßnahmen zu sehen, wie es in den Beteiligungen in Holdings aussieht. Es ist teilweise, ist das schon passiert, es sind einige Doppelgeschäftsführerposten zusammengelegt worden und so soll es auch weitergehen, aber das muss man schön langsam begleiten und schauen, wie das passiert. Wir haben auch bei uns selber eingespart, bei unseren ganzen politischen Clubs, bei unseren Clubfördermitteln, bei unseren Gehältern, keine Gehaltsobergrenzen, also das stimmt jetzt de facto nicht, das und alles andere wird auch noch kommen. Und dann wollte ich auch wegen der Budgetkürzung, Kulturbudget, es wurde bei allen Abteilen, also bei allen Ressorts gekürzt, bis auf Bildung. Das etwas, was man so jetzt nicht verhindern konnte. Also man kann das nicht hervorheben und sagen, nur bei Kultur, sondern bei allen, bis auf beim Thema Bildung. Das vorerst einmal.
2: Darf ich da kurz noch einhaken, wenn ich darf? Wegen dem Kommunalen Plus, weil es nur das Kommunale Plus, ich habe gesagt, wir haben jetzt festgestellt, den Konsolidierungsbedarf von 65 Millionen pro Jahr, das Kommunale Plus, wo die Verwaltung, was die Verwaltung vorgelegt hat, bringt 7 Millionen pro Jahr. Und von diesen 7 Millionen sind 5 Millionen Gebührenerhöhungen. Ist alles nachzulesen und faktisch belegt. Das heißt, es sind nur 2 Millionen, die wirklich eingespart werden, 5 werden einnahmenseitig eingespart und 65 brauchen wir.
3: Zeynep Aygan-Romana, Kultursprecherin der Grünen.
5: Noch ein Thema, was noch nicht erwähnt wurde. Wir haben ja als Stadt Graz, der Großteil unseres Budgets geht ja für Pflichtleistungen drauf. Das heißt Pflege, Soziales, das ist ein ganz großer Teil eigentlich. Die genaue Prozentanzahl weiß ich jetzt nicht, aber 70-80% werden es schon sein. Saha, korrigiere mich. Auf jeden Fall, der größte Teil geht für Pflichtleistungen. Das heißt, wenn man sich das als Diagramm anschaut, wenn man das dreiteilt, dann ist da die Pflegepflichtleistungen sind über ein Drittel, mehr als ein Drittel, dann kommt soziale Leistungen und dann kommt das laufende Budget bzw. das Budget, worüber wir freier verfügen dürfen. Also man muss das schon in Relation sehen. Warum sage ich das? Weil Claudia Unger vorhin über die Prozentanzahl oder Prozentsatz für das Kulturbudget geredet hat. Man muss schon auch über Absolutbeträge natürlich auch reden, weil zum Beispiel Wien hat weniger Kulturbudget an Prozenten. Aber sie haben natürlich absolut mehr. Das heißt, in diesem Fall muss man schon schauen, wie das in den nächsten Jahren mit den Absolutbeträgen weitergeht und nicht die Prozente auf das Gesamtbudget aufrechnen. Das wollte ich noch so in Relation setzen, beziehungsweise das auch noch zum Thema machen. Danke.
1: Noch eine Replik.
0: Es ist ja schön, wenn die Diskussion ein bisschen Fahrt aufnimmt, finde ich, weil wir uns nicht alle so einig sind nur.
3: Claudia Unger, aktuelle Kulturstadträtin ÖVP.
0: Zwei kurze Dinge. Bei den Bühnen muss man sich das Gesamt

0: Gesamtkonzept anschauen, diese Einsparungen. Da wird es natürlich Dinge geben, die man nicht so klasse findet im Spielplan, aber es wird auch andere Dinge geben. Also das zu reduzieren darauf, dass es weniger Kunst gibt und dadurch weniger Arbeit für Künstler, ist zu kurz gegriffen. Das möchte ich nur sagen, weil ihr halt von einer differenzierten Sicht auf diese schwierige Problematik sehr viel und da wird auch einiges eingespart. Und was jetzt die Kulturausgaben anlangt, auch nur eine Zahl, kurz mit der Lesebrille vorgelesen. Wenn man jetzt das Pro-Kopf, die Pro-Kopf-Ausgaben anschaut, dann muss man sagen, dass wir in Graz 189 Euro pro Person ausgeben, Salzburg 452, Wien 265. Also das sind alles Daten, die liegen uns sowohl auf Bundesebene als auch über das Kulturamt vor. Es stimmt also nicht, dass wir sozusagen mehr Geld als Wien zur Verfügung hätten, wobei der Vergleich sowieso hinkt aufgrund der Gebietskörperschaften, die da verbunden sind. Also es ist vielleicht ein bisschen eine zu theoretische Diskussion, aber wenn wir die Zahlen vorliegen haben, halte ich für davon, sie zu sagen, damit man weiß, das sind die Fakten. Also kann man gerne zur Verfügung stellen. Das wollte ich nur zur Korrektur dazu sagen.
1: Danke. Ich würde jetzt ein bisschen einhaken. Also wir sehen, ne? Budget ist ein heißes Thema und auch gibt es viel auch zu schrauben, nicht nur bei Kultur, sondern allgemein beim Budget. Ne? Ich würde aber gerne einhaken, beziehungsweise ich habe jetzt gehört irgendwie, ne, dass jetzt mehrjährige Förderungen irgendwie ein Gewicht haben unter allen, beziehungsweise auch, dass die Förderungen sollen treffsicher sein, finde ich auch. Ich glaube, das ist auch der Prinzip, für das Kulturamt auch verfolgt, im Sinne, ne, von mehr Augen, mehr Sehen. Also das ist ein mehrstufiges System auch für die Vergabe. Und wir, die diese Anträge schreiben und dann die Abrechnungen auch abliefern, ne, wissen, dass das sehr genau werde geschaut, jeder Cent. Und obwohl diese Arbeit ist aufwendig, ne, aber es ist auch richtig, das so zu machen. Ne? So viel über Treffsicherheit finde ich auch wichtig. Würde ich aber gehen auf einen Punkt, ne, das ein bisschen auch geschwommen ist, denn das ist das auch ein bisschen zu denken, die Lage, wie sagt man das, beyond, ne, nur Budgetthematik. Ne? Es wurde gesagt, hier ressortübergreifend zu denken, beziehungsweise Grenzen überschreiten zu denken. Es wurde gesagt, auch die Stadt zu beleben, ne, Stadtteile zu beleben, das ist auch eine Ressort, würde ich sagen, auch Zusammenarbeit denkt. Ich würde hier gern vielleicht ein bisschen mehr in die Richtung gehen, ob ihr seht, beziehungsweise direkt, was du gemeint hast, beziehungsweise wie Sie sich das vorgestellt haben, wie das konnte werden. Ne? Oder ganz aus Praxis so zu fragen, ne? Wir wissen, ne, dass wir sehr vielmals, ne, wenn wir uns als Kulturprojekt melden bei anderen Ressorts, ne, die schicken uns zum Kulturamt. Wenn man ein bisschen im soziokulturellen Bereich arbeitet, ist gleich geschickt auch zum Sozial- oder zum Frauenamt und so. Ne? Und das ist ein Thema, das wir leben im Kulturbereich und das würde ich gerne vielleicht anhaken, ne, ob hier können wir uns eine Verbesserung auch erwarten, ne, in dem Sinne, ne, von ein paar Mal war gesagt, ne, zusammenzulegen, ne, zusammen sich zu anstrengen. Ne, wie ist hier irgendwie die Stimmung, beziehungsweise seht ihr die Möglichkeiten? Ne?
2: Philipp Pointner, Spitzenkandidat der NEOS.
3: Ja, dann besprechen wir es an der Stadtteil oder Entwicklung. Vielleicht ein Beispiel Rösselmühle. Ich habe es vorher schon skizziert, ich werfe es gerne in die Runde. Es wäre wirklich angedacht, bei so einem Grundsatzbeschluss, ja, zur Entwicklung weg von zu viel Wohnen in einem Bereich, wo eh schon viel Wohnen passiert, zu gehen. Und ich habe es schon angesprochen, es wird eben diese soziale Infrastruktur in dem Bereich viel zu wenig beleuchtet. Ich werfe das noch einmal hier herein. Es gibt ein Konzept vom Johann-Josef-Fuchs-Konservatorium, flankiert durchaus vom Land eben, als Einrichtung des Landes dort, einen Konzert- und Probenraum, den das Johann-Josef-Fuchs-Konservatorium braucht, zu entwickeln und so den Stadtteil einfach interessanter zu gestalten und für die Menschen einfach als neuer, interessanter Lebensraum weiterzuentwickeln.
2: Zeynep Aygan-Romana, Kultursprecherin der Grünen.
4: Vielleicht noch ganz kurz zur Rösselmühl, zum Rösselmühl-Areal. Das ist ein Rahmenplan. Das heißt, ein Rahmenplan hat noch keine Fixierungen, sondern sind grobe Zuteilungen, was da passieren kann oder soll. Und es sind keine einzelnen, ich weiß nicht, Häuserzuteilungen oder wie viele Stockwerke genau auf wie viele Meter sind. Das sind einfach grobe Rahmenpläne. Und dass da nur Wohnen passieren soll, das meines Wissens nach, also ich bin nicht in den Verhandlungen, sondern meine Kollegin, die da eh im Publikum sitzt, weiß das viel genauer. Aber diese Rahmenpläne sind ein Ergebnis einer langjährigen Verhandlung mit den Privateigentümern, die Interessen der Stadt, die Interessen der Kulturszene, die Wohnbedürfnisse, weil Wohnbedürfnisse haben wir schon auch in der Stadt. Das heißt, im Moment ist es so, dass etwas mehr Wohnen als Nichtwohnnutzungen sind, aber das ist auch notwendig. Wir wollen ja keine Geisterbereiche dort haben. Wenn tagsüber dort quasi Aktivität ist und in der Nacht nicht mehr oder später dann werden das zu Geisterbereichen bzw. dunkle Bereiche, die kein Leben haben. Das wollen wir auch nicht in der Stadt. Das heißt, das muss man wirklich gut diskutieren, gut aushandeln. Und das ist, glaube ich, noch recht offen, dass das Konservatorium sich da gern einmieten oder den Saal drin haben kann. Also das sind noch alles offene Fragen. Das war nur zur Ergänzung zu dem. Zu dem, was du gesagt hast, abseits der Finanzierung. Also ich habe mit Schrecken gelesen, dass es eine Taskforce-Förderungen des Bundes gibt. Das habt ihr sicher auch mitgekriegt, dass da so richtig Förderungen auf sogenannte, das Unwort Mehrfachförderungen oder Doppelförderungen abgeklopft werden. Was ich echt erschreckend gefunden habe, weil wer von euch hat eine Überfinanzierung? Wer hat eine Mehrfachförderung im Sinne von mehr zu finanziert zu bekommen, als man braucht für dieses Projekt? Das gibt es, glaube ich, bei keinem einzigen in diesem Raum. Und das ist dann schon in diesem Wording wird das impliziert, dass es eben diese Art von Mehrfachförderungen gibt. Warum erwähne ich das? Weil das wird eins zu eins einen Effekt auf unsere Kulturlandschaft haben, weil die meisten Projekte, die meisten Anträge sind aufgebaut auf Stadtförderungen, Landesförderungen, Bundesförderungen und in vielen Fällen auch EU-Förderungen. Das heißt, wir können gar nicht davon reden, dass wir nur von der Stadt Graz reden.
2: Claudia Unger, aktuelle Kulturstadträtin ÖVP.
0: Wegen der Förderungen, ich würde gerne auf das schauen, was wir in Graz selbst tun können. Das eine ist Lobbyarbeit Richtung der anderen Gebietskörperschaften. Das ist etwas, wo man wirklich tatsächlich mit vereinten Kräften, und da ist die Bürgermeisterin an der Spitze, mit vereinten Kräften etwas versuchen müssen. Das ist, glaube ich, ganz, ganz wichtig, dass wir diese Dinge verstärken, weil da einfach auch mehr Bedarf jetzt besteht. Ich halte es schon für eine realistische Thematik, dass eben diese Mehrfachförderungen, dass man die nicht einfach wegdiskutieren wird können, sondern dass man da gut argumentieren wird müssen. Ich darf ein Beispiel aus der aktuellen Fördersituation nur in Graz bringen. Nachdem wir jetzt die Rücklagen nicht ausschöpfen können, muss ich mir jetzt, da geht es gar nicht immer um die Riesenbeträge, bei gewissen Sachen überlegen, fördere ich etwas, was wir immer, weil es ein bisschen mit Kunst und Kultur zu tun gehabt hat, gefördert haben, oder konzentriere ich mich auch tatsächlich auf die Kerngebiete der Kunst und Kultur, weil dafür ist der Fördertopf in erster Linie da. Das ist keine einfache Entscheidung, weil immer wieder die Dinge ein bisschen ineinander übergehen, das ist nicht leicht, aber ich kann nicht zugunsten von Dingen, die nur vielleicht förderwürdig sind aus dem Ressort, was anderes nicht fördern, was eigentlich inhaltlich total den Anspruch hätte. Also mit der Frage werden wir uns sicher stärker beschäftigen müssen. Und ich glaube, dass wir da zusätzlich auch überlegen müssen, wovon haben möglichst viele in der Stadt was. Ich habe die Räume schon erwähnt. Wir haben ein Projekt, das sind die mietkostenfreien Tage, die zum Beispiel, glaube ich, sehr gut ankommen an verschiedenen Orten. Das Modell auszubauen an anderen neuen Städten wäre eine Überlegung zu fördern, dass man sozusagen einen gewissen Raumbedarf deckt. Aber wir werden das Geld dann auch anders verteilen müssen und das ist, glaube ich, nicht besonders einfach, das zu machen. Also das sind drei Punkte, die tatsächlich schwierig oder die man ernsthaft diskutieren und klar auf den Tisch legen muss.
2: Sahar Mohsen Sada, Vorsitzende des Kulturausschusses der Stadt Graz, KPÖ.
5: Wir als KPÖ sind es eigentlich gewohnt, dass wir immer zwar Ressortverantwortung gehabt haben, aber immer über kleine Budgets. Das heißt, es war nie das Thema, dass wir immer gesagt haben, mehr Geld, mehr Geld, mehr Geld. Es hieß, das werden wir auch nicht kriegen. Aber wir mussten dann erfinderisch werden. Und das bisschen, was wir gehabt haben, haben wir auch tolle Sachen geschaffen. Auch in dieser Periode haben wir viele tolle Testprojekte, viele Ideen und Initiativen eingebracht, die auch vom Land übernommen wurden und auch auf anderen Ebenen. Und das wäre eigentlich aus meiner Seite ein Ziel, dass wir auch mit dem Budget, was wir haben, mehr ressortübergreifend, beispielsweise eben Wohnen und Kultur oder beispielsweise GGZ, und dass man schaut, dass man da, ich hasse dieses Wort, aber Synergieeffekte schafft. Das muss man sich dann anschauen, in welcher Form wir wieder zusammenkommen als Stadtregierung und einfach in diese Richtung denken, weil es wird nicht besser werden. Ich sehe es genauso wie meine Kollegin Frau Unger, dass wir mehr Lobbyarbeit leisten, dass wir auch mehr mit dem Bund kämpfen müssen um unsere EVG-Mittel. Das alles ist auch wichtig. Aber am Ende des Tages sind wir hier alleine in Graz und müssen schauen, dass wir dort was zusammenbringen. Und ich glaube, das ist auch möglich und da ist relativ viel zum Holen auch.
2: Daniela Schlüsselberger, Clubobfrau der Grazer SPÖ.
6: Ich bin ganz bei meinen Vorrednern und Rednerinnen, dass Kunst und Kultur eine Querschnittsmaterie in den Köpfen werden muss. Also jetzt nicht nur auf die unterschiedlichen Institutionen betrachtet, also Stadt, Land, Bund, wo einfach mehr Kooperation, nicht ein Abschieben aufeinander, sondern ein gemeinsames Miteinander im Sinne der Kunst und Kultur passieren muss, sondern auch innerhalb der Ressorts. Und ich bin jetzt bei deinem Anfangsstatement, je nachdem, worum es vermutlich thematisch bei der Antragstelle es im Projekt geht, dort wird man hingeschickt, also vom Grünraum über Kultur. Ich glaube, im Sportamt ist auch schon mal was gelandet. Also es finde ich immer recht spannend. Erstens, für die Antragstellerinnen ist das ja ein Hürdenlauf, der eigentlich unzumutbar ist. Das Zweite, was es sehr stark zeigt, dass Kunst und Kultur einfach so in Kasteln eingequetscht wird. Ist es jetzt eben mehr für die Stadtentwicklung? Ist es jetzt eigentlich im Kulturamt angesiedelt? Ist es vielleicht eventuell Richtung Wirtschaft irgendwie interessant? Und dann wird das so hin und her geschoben und das soll es eigentlich nicht sein. Also es sollte globaler gedacht werden. Ich glaube, das würde der Szene sehr viel helfen, gerade im Bereich der Förderungen. Es würde uns budgetär wahrscheinlich einiges erleichtern, weil es dann auch, ich sage es jetzt einmal ein bisschen salopp und ich hoffe, keiner der anderen Fraktionen nimmt mir das jetzt ganz übel, dieses Hin- und Herschieben zwischen den Ressorts, mach du, na, hast du noch ein bisschen, na, du musst du und da muss der auch, das wird sie einfach dann damit aufhören. Und es wird dann wieder um den Kern der Sache gehen, nämlich um die Finanzierung einer Szene, die halt leider von den Förderungen abhängig ist. Und wenn man daran denkt, was Kunst und Kultur alles macht für die Gesellschaft, und jetzt nehme ich den Aspekt der Gesundheit her, es gibt genügend Studien, wo man nachlesen kann, wie sich Kunst und Kultur positiv auf die Gesundheit der Menschen auswirkt, lebensverlängert, was es für den Geist bedeutet, für die Entwicklung von Jugendlichen, dann sieht man einfach, dass das Thema eigentlich auf ganz hoher Ebene angesiedelt gehört und endlich die Wertschätzung auch in Form der Förderungssysteme kriegen sollte, die es eigentlich braucht.
2: Das war ein Kulturgespräch anlässlich der kommenden Gemeinderatswahl am 28. Juni. Eingeladen waren Claudia Unger, aktuelle Kulturstadträtin ÖVP, Sahar Mohsen Sada, Vorsitzende des Kulturausschusses der Stadt Graz, KPÖ, Zeynep Aygan-Romana, Kultursprecherin der Grünen, Daniela Schlüsselberger, Clubobfrau der Grazer SPÖ sowie Philipp Pointner, Spitzenkandidat der NEOS. Jürgen Angerer von der FPÖ hatte aus gesundheitlichen Gründen kurzfristig abgesagt. Moderiert wurde das Gespräch von meiner Kollegin und unserer Geschäftsführerin Lydia Grinzer-Radojewitsch. An dieser Stelle auch der Aufruf, von eurem Wahlrecht Gebrauch zu machen und auch euer Umfeld zu motivieren, am 28. Juni zur Gemeinderatswahl in Graz zu gehen.

Ja, und damit sind wir für heute auch schon wieder am Ende der Kulturradiosendung. Mir bleibt jetzt noch, mich von euch zu verabschieden. Ich sage danke fürs Zuhören, wünsche euch noch einen schönen Tag und beende die Sendung wie immer mit Antonio Gramsci. Kultur ist Besitz ergreifen von der eigenen Persönlichkeit. Sie dient dem Gewinn eines höheren Bewusstseins, durch das man den eigenen historischen Wert, die eigene Funktion im Leben, die eigenen Rechte und Pflichten zu begreifen vermag.

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0: Herzlich willkommen, liebe Hörerinnen und Hörer, zu einer neuen Radio Unerhört-Sendung. Wir waren zu Gast bei Siemens Mobility in Eggenberg und führten ein Interview mit Herrn Erlach. Diese Sendung wurde hergestellt von Alpha Nova Winbow. Viel Spaß beim Zuhören.
1: Herzlich willkommen bei Radio Unerhört. Heute ist das Team des betrieblichen Arbeitstrainings von Alpha Nova zu Gast bei Siemens Mobility Austria in Eckenberg. Nach einer spannenden Führung durch das Werk haben wir nun die Gelegenheit, mit dem Standortleiter Herrn Stefan Erlach zu sprechen. Herr Erlach, vielen Dank, dass Sie sich heute Zeit für unser Interview nehmen. Seit wann sind Sie Standortleiter bei Siemens Mobility in Eckenberg und welche Aufgaben umfasst Ihre Funktion?
2: Also zunächst einmal herzlich willkommen bei uns bei Siemens Mobility am Standort in Graz-Eckenberg. Ich darf die Einheit hier am Standort seit etwa 8 Jahren leiten und bin in der Funktion verantwortlich für unser globales Fahrwerke- und Pantographengeschäft und vor allem für den Standort hier in Graz und seine rund 1600 Mitarbeiter.
1: Welche Ausbildungen oder Qualifikationen sind notwendig, um bei Siemens arbeiten zu können?
2: Das ist eine ganze breite Palette an Ausbildungen. Wir haben unsere eigene Lehrlingsausbildung, in der wir in 8 verschiedenen Berufsbildern junge Damen und Herren als Facharbeiter für morgen ausbilden. Wir haben natürlich auch viele Universitätsabsolventen bei uns in der Organisation beschäftigt, Absolventen der TU Graz oder der Montanuniversität Leoben in technischen Fachrichtungen, aber auch Absolventen von betriebswirtschaftlichen Ausbildungen an der KFU in Graz zum Beispiel im Bereich der kaufmännischen Ausbildungen oder auch Betriebswirte, die bei uns im Bereich des Projektmanagements tätig sind, aber auch viele Kolleginnen und Kollegen, die direkt nach ihrer Schulausbildung dann bei uns ihre Karriere gestartet haben, in der Fertigung, in der Logistik, im Projektmanagement, im Qualitätsmanagement. Also all die Funktionen, die wir benötigen, können wir da aus dem Ausbildungssystem in Graz und Graz-Umgebung abdecken. Wichtig ist uns, dass man da möglichst hochmotivierte und gut qualifizierte Kolleginnen und Kollegen an Bord holen

0: Wann wurde Siemens gegründet und wer hat das Unternehmen ins Leben gerufen?
1: Ja, der Siemens-Konzern ist ein deutscher Konzern, der wurde im Jahre 1847 von Werner von Siemens gegründet. Der Standort hier in Graz ist noch nicht so lange Teil des Siemens-Konzerns, aber den Standort gibt es auch schon mehr als 170 Jahre. Der wurde 1854 von einem gewissen Johann Weitzer gegründet und seit damals werden hier am Standort in Graz Komponenten und Teilsysteme und in der Vergangenheit auch ganze Fahrzeuge im Bereich von Schienenfahrzeugen entwickelt und gefertigt und das machen wir auch heute noch.
0: Was würden Sie bisher als den größten Erfolg von Siemens bezeichnen?
1: Der größte Erfolg ist vielleicht schon bei einem Unternehmen, das schon so alt ist, dass es nach wie vor existiert und dass es nach wie vor so erfolgreich agiert und zwar global. Siemens ist in, glaube ich, mehr als 130 Ländern dieser Welt aktiv und da sind wir als Standort in Graz natürlich auch stolz darauf, Teil dieser großen Siemens-Familie zu sein und auch unseren Beitrag leisten zu können zum Geschäftserfolg des Konzerns, aber vor allem eben auch zum Erfolg unserer Produkte, nämlich unserer nachhaltigen Produkte für den Einsatz im Bereich der Schienenfahrzeuge. Mit unseren Produkten werden tagtäglich Millionen von Menschen von A nach B transportiert und das natürlich möglichst sicher und möglichst bequem. Darauf sind wir stolz.
0: An welchen Standorten ist Siemens weltweit vertreten?
1: Ich hatte schon gesagt, wir sind in über 130 Ländern dieser Welt vertreten. Das heißt in nahezu allen Regionen dieser Erde. Und Siemens betreibt da also in allen Kontinenten entsprechende Niederlassungen in Europa, Asien, Afrika, Nord- und Südamerika, in Australien. Siemens Mobility ist dabei jene Division innerhalb des Siemens-Konzerns, die eben Produkte, Services und Lösungen für den Einsatz im Bereich des Schienenverkehrs liefert. Und in diesem Unternehmensverbund ist der Standort hier in Graz das Weltkompetenzzentrum für die Entwicklung und Fertigung der Fahrwerke. Das sind jene Teilsysteme eines Schienenfahrzeugs, auf denen sich die Wagenkästen sicher und möglichst komfortabel auf den Gleisen bewegen. Und das ist ein wesentlicher Bestandteil unseres Produktportfolios. Der zweite Bestandteil sind die sogenannten Dachstromabnehmer oder Pantographen. Das sind jene Bauteile, die am Dach eines Schienenfahrzeugs sitzen und den Strom aus der Oberleitung ins Fahrzeug führen und dort dann die Antriebsmotoren antreiben und damit sozusagen die Fahrzeuge fortbewegen.

0: Wie viele Mitarbeiterinnen und Mitarbeiter beschäftigt Siemens insgesamt und wie viele davon arbeiten an diesem Standort?
1: Also weltweit beschäftigt Siemens rund 330.000 Mitarbeiter in den unterschiedlichsten Organisationsbereichen. Hier am Standort in Graz sind wir um die 1.600 Mitarbeiterinnen und Mitarbeiter, die in den unterschiedlichsten Bereichen, in der Fertigung, im Projektmanagement, im Engineering, im Qualitätsmanagement, im Einkauf und auch im Customer Service tätig sind und da tagtäglich an der Weiterentwicklung unserer Produkte arbeiten, beziehungsweise an einer möglichst engen Betreuung unserer Kunden.
0: Jetzt ist aber mir eine Frage gekommen, die Stahlräder werden nicht mehr hier an diesem Standort produziert, oder? Das ist jetzt dann ausgelagert seit Jänner diesen Jahres.
1: Sie meinen die Radsätze? Die Radsätze haben wir bis Anfang oder bis Ende letzten Jahres hier am Standort in Graz gefertigt. Wir haben uns allerdings aufgrund der Flächensituation hier dazu entschieden, einen zweiten Standort in der Steiermark zu eröffnen, nämlich in Fürstenfeld, in der Südoststeiermark. Und dort wird jetzt seit Beginn dieses Jahres, werden dort die Radsätze gefertigt und montiert und werden dann von dort hier ja nach Graz in die Endmontagebänder angeliefert.
2: Wie lange dauert beispielsweise die Produktion eines Radsatzes oder die Herstellung eines Fahrwerks für Züge?
1: Die Produktionsdauer unserer Produkte ist ganz unterschiedlich, je nach Produkt, von dem wir da sprechen. Aber ein einzelner Radsatz zum Beispiel durchläuft die Fertigung in einigen wenigen Wochen. Wenn man allerdings heute ein Fahrwerk bei uns bestellt und all seine Einzelkomponenten, dann ist die Lieferzeit üblicherweise in der Größenordnung von 12 bis 18 Monaten, weil einfach die Lieferzeiten der einzelnen Teilsysteme so lang beanspruchen. Die eigentliche sozusagen Fertigungszeit bei uns im Haus ist dann deutlich kürzer und überschaubarer.
2: Wie viele Radsätze oder Fahrwerke werden hier pro Jahr produziert und in welche Länder werden sie exportiert?
1: Hier in Graz fertigen wir um die 3.000 Fahrwerke pro Jahr und um die 6.000 Radsätze. Und unsere Produkte gehen in die ganze Welt. Also ca. 85 bis 90% unserer Produkte gehen sozusagen in den Export in Europa, nach Nordamerika, nach Asien. Und kommen dann dort zum Einsatz. Das Spannende an unseren Produkten ist auch die Tatsache, dass die sehr lange Lebensdauern haben. Also ein Schienenfahrzeug ist 30 bis 40 Jahre lang im Einsatz. Und so lange müssen uns auch unsere Produkte stabil und sicher funktionieren. Und das ist auch die große Herausforderung für alle Kolleginnen und Kollegen bei uns im Engineering. Die müssen die Produkte so auslegen, dass sie so lange Lebenszeiten auch tatsächlich haben und natürlich auch für unsere Kolleginnen und Kollegen in der Fertigung, weil die Fertigungsqualität muss auch so gut sein, dass die Produkte 30 bis 40 Jahre sicher funktionieren.

0: was passiert, wenn eine Maschine ausfällt? Und gab es schon einmal Situationen, in denen etwas richtig schief gelaufen ist? Und wie wurde das gelöst?
1: Also überall da, wo gehobelt wird, fallen Späne und natürlich kommt es auch bei unseren Anlagen vor und das sind bei uns in der Fertigung vor allem große Schweißroboteranlagen oder mechanische Bearbeitungszentren, dass solche Anlagen einmal ausfallen. Entscheidend ist dann, dass die Organisation in der Lage ist, kurzfristig auf solche Ausfälle zu reagieren. Das heißt, dass unsere Instandhaltungstechniker innerhalb weniger Minuten oder vielleicht weniger Stunden das Problem, die Ursache des Ausfalls erkennen und den Ausfall dann auch beseitigen, damit die Anlage weiter produktiv laufen kann. Dazu haben wir eine entsprechende Instandhaltungsorganisation bei uns aufgebaut, die auch notwendige Ersatzteile kurzfristig zur Verfügung hat und die sehr gut darin trainiert ist, solche Probleme zu erkennen und rasch darauf zu reagieren. Weil das Entscheidende ist nicht sozusagen das Auftreten des Problems, sondern das möglichst effiziente und schnelle Reagieren auf dieses Problem und dann das Umsetzen von den richtigen und notwendigen Maßnahmen, um den Ausfall zu beseitigen.
0: Welche Lehrberufe können junge Menschen bei Siemens erlernen und gibt es auch Möglichkeiten für eine integrative Lehre?
1: Also wir haben hier bei unserem Standort in Graz eine eigene Lehrlingsausbildung, wo wir in 8 verschiedenen Lehrberufen junge Damen und Herren ausbilden. Das sind Berufe im Bereich der Metalltechnik, im Bereich der Elektrotechnik, der Mechatronik, der Betriebslogistik, der Oberflächentechnik. Und daneben gibt es auch noch kaufmännische Lehrberufe bei uns im Haus. Und es gibt bei uns natürlich auch die Möglichkeit für eine integrative Lehrausbildung. Inklusion ist da für uns auch ein wichtiges Thema, wo wir immer wieder auch junge Damen und Herren bei uns haben, die solche Lehrmodelle bei uns durchlaufen.
0: Beschäftigt Siemens an diesem Standort auch Menschen mit Beeinträchtigung und wenn ja, in welchen Bereichen und mit welchen Ausbildungen?
1: Also ja, wir beschäftigen auch Menschen mit Beeinträchtigungen bei uns in der Organisation, die in ganz unterschiedlichen Bereichen der Organisation tätig sind, je nach ihrer Qualifikation und auch ihren individuellen Fähigkeiten in der Fertigung, in der Logistik, aber auch im Engineering. Wichtig ist dann natürlich, dass die entsprechenden Arbeitsplätze auch so gestaltet sind und ausgestattet sind, dass jene Kolleginnen und Kollegen dort auch sicher und entsprechend auch ihrer Beeinträchtigungen gut arbeiten können. Und das wird bei uns auch sichergestellt, indem wir über unsere Sicherheitsfachkräfte all diese Arbeitsplätze entsprechend genau analysieren und dann die individuell notwendigen Maßnahmen entsprechend umsetzen.

0: besteht für Menschen mit Beeinträchtigung die Möglichkeit, bei Siemens ein Praktikum zu absolvieren?
1: Ja, das besteht, also die Möglichkeit besteht bei uns grundsätzlich. Wir bieten ganz generell Praktika an und es ist für uns auch wichtig und jetzt nicht nur für Menschen mit Beeinträchtigung, sondern eigentlich für alle, vor allem jungen Leute, die wir auch zur Lehrlingsausbildung bei uns aufnehmen, dass die, bevor wir mit dieser Ausbildung und mit dem Praktikum starten, es zu einem Kennenlernen kommt zwischen der jungen Person und uns als Organisation, damit man schon bevor man Ausbildung startet oder auch mit dem Beruf dann startet, wirklich weiß, was da auf einen zukommen wird und man auch feststellen kann, ob das dann wirklich die passende Wahl ist, ob man sich auch in dem Umfeld wohlfühlt zum einen. Und für uns als Unternehmen ist es natürlich auch wichtig, im Vorfeld schon zu erkennen, ob der neue Kollege, die neue Kollegin tatsächlich auch das Engagement, die Fachkenntnisse mitbringt, die wir dann an den jeweiligen Arbeitsplätzen brauchen. Und insofern ist das Vehikel von Praktikas da ein ganz geeignetes Instrument, um so das gegenseitige Kennenlernen im Vorfeld schon zu fördern.
0: Wie ist die Geschlechterverteilung bei Siemens? Arbeiten überwiegend Männer oder Frauen im Unternehmen oder ist das Verhältnis eher ausgeglichen?
1: Also die Bahnbranche ist einfach historisch bedingt eine sehr männerdominierte Branche. Das heißt, wir sind nach wie vor eher oder stark männerdominiert von der Geschlechterverteilung. Allerdings ist das durchaus auch ein bisschen aufgabenabhängig. In unseren Fertigungsbereichen, wo wir durchaus auch schwere körperliche Arbeitsplätze haben, da ist der Frauenanteil noch ein geringerer. Im Bereich zum Beispiel unserer kaufmännischen Berufe haben wir durchaus einen sehr hohen Frauenanteil in der Größenordnung von 50%. Also das ist je nach Bereich unterschiedlich. Worauf wir stolz sind, ist, dass wir im Bereich unserer Lehrlingsausbildung inzwischen rund 30% Mädchen ausbilden, die eben im Zuge dann der nächsten Jahre auch bei uns ihre Tätigkeiten als Jungfacharbeiterinnen und Facharbeiterinnen aufnehmen werden.

0: Wie hat sich die Arbeit hier in den letzten Jahrzehnten durch den technischen Fortschritt verändert? Und sehen Sie diesen Fortschritt eher als Vorteil oder als Herausforderung, zum Beispiel in Bezug auf Automatisierung?
1: Die Arbeit hat sich in den letzten Jahrzehnten sicherlich stark verändert, weil eben das Thema Digitalisierung, Automatisierung und letztendlich auch das Thema künstliche Intelligenz an allen Arbeitsplätzen bei uns in der Organisation dabei helfen, sozusagen unsere Abläufe zu optimieren und auch effizienter zu gestalten, aber auch einfacher zu machen für alle Kolleginnen und Kollegen. Und das ist, je nach Bereich sind es dann halt ganz unterschiedliche Aspekte, die da eine Rolle spielen. Im Rahmen Rohbau zum Beispiel durch den Einsatz großer moderner Schweißroboter kann man da das Bauteilhandling deutlich vereinfachen, die durchaus auch sondern körperlich anstrengenden Arbeiten im Bereich des Schweißens tendenziell stark auf Roboteranlagen bringen. Aber auch Beispiele im Bereich zum Beispiel unserer Qualitätsprüfung, wo wir mit digitalen, autonomen Systemen zur Endabnahme unserer Fahrwerke arbeiten, sind Beispiele, wo eben Automatisierungstechnologie uns dabei hilft und unseren Mitarbeiterinnen und Mitarbeitern dabei hilft, ihre Aufgaben leichter, schneller und effizienter zu erledigen. Und insofern unterstützen uns diese Technologien dabei, unsere Produkte weiterzuentwickeln, aber auch weiterhin wettbewerbsfähig zu bleiben in dem globalen Marktumfeld, in dem wir uns bewegen.
0: Vielen Dank für das Interview.
1: Gerne.

Zum Schluss unserer Sendung möchten wir auch noch gerne darauf hinweisen, dass jährlich ein Girls' Day stattfindet. Und hierbei hat man die Möglichkeit, bei Siemens Mobility Austria in Eckenberg wirklich reinzuschnuppern. Wenn man ein 13- bis 15-jähriges Mädchen ist, kann man sich zu diesem Girls' Day anmelden. Leider hat er dieses Jahr schon im April stattgefunden, aber für alle Interessierte einfach schauen, wenn er nächstes Jahr ist. Weil hier gibt es wirklich zahlreiche interaktive Stationen, die man ausprobieren kann. Und Frauen sollen für die Technik begeistert werden. Und vor allem Siemens hat hier zahlreiche Möglichkeiten, um Ausbildungen bieten zu können. Also das finden wir, das Medienbüro von Alphanova, sehr großartig, dass das angeboten wird und man sich da selbst dann ein Bild machen kann, ob vielleicht da ein entsprechender Lehrberuf dabei ist, was einen begeistert und man vielleicht in der Zukunft machen möchte. Also bitte nicht scheuen und schauen und sich anmelden zum Girls' Day vielleicht nächstes Jahr 2027.

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1: So, zum Abschluss der Sendung gibt es noch kurze Rückmeldungen und Einblicke zur Werksführung vom betrieblichen Arbeitstraining. Mir gegenüber sitzt jetzt mein Arbeitskollege, der Thomas Wohnisch. Magst du ein paar Wörter zur Werksführung sagen, was dir einfällt, kurz und spontan, zur Werksführung bei Siemens Mobility Austria in Eckenberg?
2: Ja, hallo. Und zwar war ich bei der Werksführung bei Siemens dabei. Ich kenne das Gebäude von draußen. Ich war sehr überrascht, wie groß das ganze Gelände ist und was wirklich dort hergestellt wird. Bei der Führung ist man sehr gut auf die Fragen eingegangen, was mir wirklich sehr gut gefallen hat.
1: Danke für deine Rückmeldung. Gibt es noch irgendwas, was du sagst, das ist da ganz besonders in Erinnerung geblieben oder das hat dich am meisten beeindruckt von der Führung?
2: Zum Schluss haben wir uns die Ausbildungsstätte von den Lehrlingen angeschaut. Da ist eigener Bereich oder eigener Raum, wo es eigene Lehrlingsbeauftragte gibt und wirklich so schauen, dass die Ausbildung sehr qualitativ hochwertig gestaltet wird.
1: Ja, das stimmt wirklich. Ja, Thomas, dann sage ich herzlichen Dank für deine Rückmeldung. Ich gehe jetzt gleich weiter und interview die Nächsten. So, nun bin ich schon zu der Sarah weitergegangen. Sie ist eine Teilnehmerin von uns und sie war auch bei der Werksführung dabei von Siemens. Sarah, wie waren deine Eindrücke von der Werksführung oder was nimmst du für dich mit oder kannst du dich erinnern oder war besonders eben beeindruckend für dich?
3: Also ich würde sagen, die Lackiertechnik war am besten, die hat mir sehr gut gefallen und ja, sonst zum Woman's Day, das war halt auch ziemlich cool gewesen, da hätten wir als Frau einschnuppern dürfen in so einem Beruf. Das hätte mich auch interessiert. Das hätte ich auch mitgemacht. Also.
1: Ja, darauf haben sie uns hingewiesen, gell, dass heuer im April eben dieser Girls' Day war. Und wenn man da ein Mädchen ist, ein Junges, und sich für so einen Lehrberuf interessiert, kann man da reinschnuppern. Das stimmt, das ist sehr interessant und das Angebot sollte man eigentlich wahrnehmen, wenn man kann. Gell?
3: Ja, voll, finde ich auch. Das war halt schon wichtig. Ich hätte da schon gern mitgemacht. Also. Da war er schon dabei gewesen.
1: Ja, super. Nächstes Jahr bieten sie es wieder an, im Jahr 2027. Vielleicht passt es dann ja sogar zum Reinschnuppern.
3: Das war halt urcool.
1: Und du hast dann noch ein Interview dabei sein dürfen, gell? Zum Schluss, das war dann auch sehr interessant, wo uns der Herr Stefan Erlach alles genau erzählt hat.
3: Ja, genau. Das war schon arg cool. Der Mann ist extremst sympathisch, ist voll lieb und hat sehr viel erzählt von dem Siemens.
1: Danke, Sarah, für deine Rückmeldungen.
4: Mir gegenüber sitzt jetzt noch der Patrick Scheröbel, Teilnehmer beim betrieblichen Arbeitstraining. Auch er war bei der Führung bei Siemens dabei. Und jetzt wollen wir von ihm wissen, was ihm in Erinnerung geblieben ist, was ihn besonders beeindruckt hat oder was ihn interessiert hat.
5: Ja, mir hat interessiert, wie man die Züge gebaut haben. Und auf die Straßenbahnen, wie man die richtigen Räder und dann auch, wie es wichtig ist für die Waggons, dass man guten Halt hat, zum Beispiel zu sitzen, in dieser Federung. Ja, es war auch sehr groß, waren sehr viele Leute. Europa, das haben auch geschweißt. Und man muss immer aufpassen, es ist sehr viel Betrieb, KWs, und das ist für Rollstuhlfahrer nicht so barrierefrei, weil es eher eng ist und auch gefährlich ist.
4: Genau, auf den Wegen haben wir immer aufpassen müssen, gell?
5: Ja, deswegen gibt es immer so eine gelbe Markierung, dass wir immer den Weg folgen. Also der uns begleitet, der Leiter, dass er uns immer zeigt, wo wir hingehen.
4: Ja, stimmt. Und weil du sagst, die hohen Sicherheitsstandards auch, da fällt mir ein, was mich auch besonders beeindruckt hat, war die unterschiedlichen Anforderungen, die die Länder an diese Fahrwegen stellen. Also in Russland hat es geheißen, muss so ein Waggon irgendwie von minus 40 bis plus 60 Grad oder so aushalten oder minus 40 bis plus 40. Also unglaubliche Temperaturschwankungen muss das standhalten. Und in Amerika ist das Gewicht nicht so wichtig. Da ist hauptsächlich groß und stabil, wohingegen in Europa wird total darauf geachtet, das Gewicht zu reduzieren, weil das eben auch wieder viele Einsparungen ermöglicht. Und dieser Lackierroboter, an den kann ich mir auch erinnern, dass der 24 Stunden durchlackiert und eben aber auch immer von Menschen halt kontrolliert wird. Ja, und grundsätzlich war es sehr informativ. Der Herr, der uns durch das Werk geführt hat, hat uns sehr viele Informationen weitergegeben, alle Fragen sehr kompetent beantwortet. Ja, war sehr interessanter Einblick in eine ganz andere Welt, in der Präzision und Genauigkeit einfach eine unglaublich große Rolle spielt.
5: Wir haben jetzt die Nina bei uns. Sie wird erzählen, was sie von den Ausflug von Siemens Graz erhalten hat.
0: Ja, also ich muss sagen, dass das Interview also schon so spannend war.
5: Danke.
1: Vor mir sitzt nun sogar die Leitung, die Frau Andrea Wicher vom betrieblichen Arbeitstraining. Und auch sie hat sich bereit erklärt, ein paar Einblicke, Rückblicke von der Werksführung zu geben.
6: Ja, mir sehr beeindruckt der hohe weibliche Anteil an Lehrlingen, den es in der Firma Siemens gibt und auch die vielen Möglichkeiten an Qualifikationen, die Lehrlinge dort durchschreiten können und auch wie gut sie dabei begleitet werden. Und was mich persönlich sehr beeindruckt hat und doch auch ein bisschen nachdenklich gemacht hat, wenn man dann so sieht, wie viel Schrauben in so einem Fahrwerk drinnen stecken und wie viel da eigentlich locker werden kann und wie viel Disziplin dahinter steckt und Kontrolle, damit das alles seinem Sicherheitsstandard entspricht, das hat mich sehr fasziniert.
1: Ja, das stimmt, es waren wirklich sehr viele Schrauben. Das kann ich bestätigen. Ja, dann sage ich schon herzlichen Dank.
6: Sehr gerne, danke dir auch.

Wir sind am Ende der Sendung angelangt. Gerade unerhört führte ein Interview mit Herrn Erlach von Siemens Mobility. 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
1: Die Instrumente sind gestimmt und damit kann die 123. Ausgabe der Steinzeit beginnen. Am Mikrofon begrüßt sie dazu wie immer Falk Webel. Etwa seit Mitte der 60er Jahre des vorigen Jahrhunderts begann sich die bis dahin wohlgehütete Grenze zwischen der E-Musik, ernste klassische und damit kulturell höherwertige, und der kulturell für minderwertig gehaltenen U-Musik, der Unterhaltungsmusik von der Operette über Musical, Schlager, Pop und Rockmusik bis hin zum Jazz allmählich aufzulösen, wobei zunächst zwei Tendenzen vorherrschten. Erstens, die Unterhaltungsmusik adaptierte eingängige Motive oder gar ganze Werke der klassischen Musik, oft genug mit der propagierten Absicht, damit die Jugend an die Klassik heranführen zu wollen. Und zweitens, Orchester und mitunter auch kleinere Ensembles spielten mit Mitteln der klassischen Musik populäre Rockmusik und Schlager nach. Wir verfolgen heute den dritten Weg dieser Grenzüberschreitung, Werke, die von Rockmusikern in Zusammenarbeit mit Ensembles der klassischen Musik entstanden und damit weder der E- noch der U-Musik angehören. Das erste derartige Werk, das ich 1965 kennenlernte, war Yesterday von den Beatles. Dieses jetzt zu spielen hieße allerdings Eulen nach Athen zu tragen, deshalb folgt nun der in gewisser Weise ähnliche Song As Tears Go By von den Rolling Stones aus dem gleichen Jahr.

Man sollte die Rolling Stones nicht unterschätzen und meinen, sie hätten die Machart der Beatles einfach nur kopiert. Inhaltlich liegen zwischen Yesterday und As Tears Go By Welten und zwischen beiden Songs machen die Stones das Rennen. Eine weitere Band, nämlich Procol Harum, mit deren Album A Salty Dog sich die vorige Sendung befasste, brachte einige beachtliche Werke gemeinsam mit einem großen Orchester zustande. Bei Grand Hotel wirkt gar ein Chor mit und der orchestrale Aufwand ist einem Spitzenhotel für die gehobene Gesellschaft durchaus angemessen.

Was bei Rockmusikern, die versuchen, Rock und Klassik zu einer Einheit zu schmieden, immer wieder auffällt, ist, dass sie zumeist auch eine klassische Musikausbildung haben. Das trifft auf Gary Brooker von Procol Harum genauso zu wie auf Keith Emerson von Emerson, Lake & Palmer oder Robert Fripp, das führende Mitglied von King Crimson. Weiters fällt auf, dass diese Bands meistens erst in der zweiten Reihe zu finden sind, was sicher auch an der sehr anspruchsvollen Musik liegt, die dadurch zu Lasten der Popularität geht. Aber unter der Popularität leidet auch die klassische Musik, von deren Repertoire sich nur ein Teil größerer Beliebtheit erfreut, worüber Komponisten und Dirigenten ganze Klageoratorien hervorbringen könnten, wenn es denn etwas hülfe. Aber wer sich in der Kunst auf weniger Bekanntes oder gar Unbekanntes einlässt, der wird zumeist reichlich belohnt. Hier also King Crimson mit ihrem Werk Islands aus dem Jahre 1971.

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1: King Crimson hat viel ähnliche Musik gemacht und zahlreiche Musiker, die später oder zur gleichen Zeit in anderen Bands auftauchten, wie Greg Lake bei Emerson, Lake & Palmer, waren zeitweise Mitglieder bei King Crimson. Robert Fripp ist seinem Stil stets treu geblieben und hat sich bei Bedarf Musiker gesucht, die bereit waren, ihn mitzutragen. Aber man lasse sich von den ruhigen und weitgespannten Melodiebögen vieler ihrer Werke nicht täuschen. Die Band kann auch ganz anders. Laut, schrill, ja geradezu brutal, wenn es sein muss. Wer diese Seite von King Crimson kennenlernen möchte, dem sei ihr Album Red aus dem Jahre 1974 empfohlen. In den 50er Jahren des vorigen Jahrhunderts blickten viele Jazzmusiker mitleidig und geringschätzig auf den Rock'n'Roll hernieder, aber in den 70er Jahren gab es dann doch von beiden Seiten der Rockmusik wie dem Jazz eine allmähliche Annäherung. Zwei Namen können das gut belegen, Miles Davis und Blood, Sweat and Tears. Dem Jazzgitarristen John McLaughlin gelang es mit seinem Mahavishnu Orchestra sogar, in bemerkenswerter Weise Jazz, Rock und Klassik organisch miteinander zu verbinden. Das beste Beispiel hierfür ist der Song Smile of the Beyond auf seinem Album Apokalypse. Die Stimme der Sängerin ist sehr zart, woraus ich schließe, dass sie noch recht jung sein muss. Das passt gut zu dem Song, aber leider scheint er mir für ihre Stimmlage etwas zu tief, da fehlt ein wenig der Brustresonanzraum, weshalb ich meine, dass es sich bei der Sängerin auch um eine schlanke Person handelt. Auf jeden Fall für mich der schönste Song des Albums.

Die Band Deep Purple steht beinahe schlechthin für Hard Rock am Ende der 60er Jahre und in der ersten Hälfte der 70er. Aber wie schon andere Rockmusiker, so hat auch der Organist von Deep Purple, John Lord, eine klassische Musikausbildung genossen. Und so kam er auf die Idee, ein Konzert für Rockband und Orchester zu schreiben und realisierte dieses Projekt 1969 zusammen mit seiner Band und dem Royal Symphony Orchestra unter der Leitung von Malcolm Arnold am 24. September 1969 in der Royal Albert Hall. Nach einer weiteren Aufführung am 25. August 1970 mit dem Los Angeles Philharmonic Orchestra unter der Leitung von Lawrence Foster gingen die Partituren verloren. Übrigens wurden John McLaughlin die Partituren zur Apokalypse gestohlen. Ein beinahe ähnliches Schicksal. In beiden Fällen wurden die Partituren aus der Tonaufzeichnung rekonstruiert, im Falle der Apokalypse durch Musikstudenten aus Dresden. Ob auch John Lord Opfer eines Diebstahls geworden ist, vermag ich nicht zu sagen. Auf jeden Fall gelang ihm die Zusammenführung von Deep Purple mit einem Sinfonieorchester recht gut, besonders im dritten Satz seines Konzertes mit der Bezeichnung Vivace Presto. Und tatsächlich werden die Musiker hier sehr gefordert, besonders der Schlagzeuger Ian Paice mit seinem großen Solo, wofür er, was eigentlich unüblich ist, spontanen Applaus erhielt. Der Klang des Orchesters ist etwas eigenartig, gerade so, als wäre das Konzert mit der Technik der 40er bis 50er Jahre des vorigen Jahrhunderts aufgenommen worden.

Und weil wir noch etwas Zeit haben, hier ein Werk eines Sängers, der um 1970 herum sehr populär war, Barry Ryan. Die Songs komponierte sein Bruder Paul und selbstverständlich war immer ein großes Orchester dabei.

Das war es für heute. Die 124. Steinzeit folgt am Dienstag, dem 17. Oktober, wie immer um 18 Uhr. Und wer diese Sendung noch einmal hören möchte, hat am Donnerstag, dem 12. Oktober um 14 Uhr dazu Gelegenheit. Und natürlich jederzeit im Cultural Broadcasting Archiv der Freien Radios Österreich. Machen Sie es gut, bis zur nächsten Steinzeit. Ihr Falk Webel.

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1: Ja, ein herzliches Willkommen bei im Studio. Begrüßt euch Brigitte Elser und
2: Marion Seidel-Hofbauer.
1: Ja, und wir haben schon letzte Sendung angekündigt, dass wir uns heute um das Thema Abenteurer, also nicht um Abenteuer, sondern um die Person Abenteurer ein bisschen unterhalten werden. Wie spielt man das? Genau. Und auch haben wir uns auch überlegt, was so Abenteurer und was ist dann ein Pionier? Und da geht es jetzt mal um eine Definition.
2: Genau. Das letzte Mal haben wir ja darum geredet, was ist ein Abenteuer, wie spielt man das, was bietet man da an. Und dann haben wir gesagt, naja, es gibt auch Menschen, die wurden Abenteurer, das ist ein Abenteurer genannt und natürlich auch sehr verdeckt oder hinter vorgehaltener Hand die Abenteurerinnen, weil die gab es ja auch. Und da ist es, ich habe da ein bisschen geschaut, wegen Definitionen, und da kommt so ganz klar heraus, der Abenteurer oder die Abenteurerin, die sucht das Unbekannte. Für die oder für den ist das Spannende, das Risiko ist es, dass es meistens in die Ferne lockt oder irgendwo hinlockt, auf einen Berg lockt oder in eine Höhle hinunter, ja. Und sie wollen was erleben, ein bisschen auch das Risiko an dem, ja. So denkt man sich, Bergsteiger sind so Abenteurer auch, die wollen wo hinauf, wo man sich denkt, bah, das mache ich schon gar nicht, da muss ich früh aufstehen, da muss ich alles mitschleppen, da ist kalt, da frieren mir die Finger ab, das tue ich nicht. Aber das zählt für die Leute nicht, das ist dieser Kick, dieses Risiko ist so spannend. Diese Abenteurerlust, die befriedigt diese Neugierde oder sie bringt den Leuten die totale Freiheit. Das Gefühl, ich bin total frei. Ja? Und die Motivation dahinter ist, dass man sich selbst herausfordert. Das wäre so der Abenteurer. Das ist nicht so, die wollen nicht was Dauerhaftes schaffen. Ich will, weil ich da jetzt in die Welt reise, nicht, dass alle das mir nachmachen und genauso hinter mir nachzockeln. Das wollen die Menschen nicht, sondern die machen wirklich was für den eigenen persönlichen Kick fertig.
1: Genau, es ist so die eigene Belohnung.
2: Genau, und oft in den Biografien, die ich gespielt habe, jetzt ist es ja so, dass da jemand in die Welt zieht, wohin, wo man als Frau zum Beispiel gar nicht hin darf, und dann genau dorthin, das zieht diese Menschen an. Und dann reisen die auf Umwegen oder verkleiden sich, sind immer versteckt und nur in den Wäldern oder, um das zu erleben. Dann kommen die zurück und dann ist es oft so, dass die auch darüber was schreiben, weil sie sich so wieder eine neue Reise finanzieren oder ein neues Abenteuer finanzieren können. Währenddem zum Pionier, betritt eher Neuland, um etwas Neues zu erschließen. Und er muss gar nicht so weit von zu Hause weggehen. Mhm. Das könnte in der Wissenschaft sein, wenn man an die Marie Curie, die ist zwar von zu Hause weit weggegangen, weil die kam von Polen und ist nach Paris gegangen, aber da geht es nicht, dass sie immer in...
1: Es geht im Grunde nicht um die Reise, sondern geht um den Inhalt, warum sie da hinreist.
2: Genau, da geht es um den Inhalt, um das Entwickeln, um das Erforschen, Erfinden. Oft sind Visionen, auch oft Fortschritte. Visionen dahinter. Mhm. Die Marie Curie hat ja auch so Fortschrittsvisionen gehabt. Ja? Und diese Pioniere hinterlassen oft eine Grundfrage, die wo später wieder wer was aufbauen kann. Auch zum Beispiel Pioniere mit Leuten, die so im Sozialen so Gemeinschaften gegründet haben. Ja, egal, wo die auf dieser Welt liegen, aber die haben so einen Grundgedanken von Haltungen gehabt und sind dann irgendwohin, haben es irgendwie geschafft, einen Grund zu kriegen und haben dort ein Leben aufgebaut, wenn man an die Calvinisten denkt oder an verschiedenste, auch in unserer jetzigen Zeit, die Anthroposophen, wo es oft so anthroposophische Dörfer gegeben hat, die einfach so eine Pionierarbeit machen mit einem Zukunftsgedanken oder mit einem Haltungsgedanken, sage ich, und dann bleiben die dort und bauen sozusagen etwas auf, was nachhaltig ist, wo andere sich wieder niederlassen und auch so leben können. Oder die weißen Siedler im Wilden Westen einst zum Beispiel. Mhm. Also das wären so die Pioniere. Und im Wilden Westen, wenn wir uns da das anschauen, da gab es auch Abenteurer, die vom Ort A nach Ort B gezogen sind und überall ihre Schauergeschichten, wo sie einen Grizzly getötet haben und wo sie einer Horde Sioux entkommen sind und. Und alle waren da und haben Augen und Ohren offen und haben gestaunt. Und die haben diese Abenteuergeschichten, möge die Hälfte davon wahr gewesen sein, ist vielleicht viel, aber mit dem haben sie quasi ihr Leben auch aufgebaut. Ja? Währenddem ein Pionier ganz andere Ideen hat dahinter.
1: Es ist ja, glaube ich, auch so, was ist abenteuerlich, ist ja für Unterschied, die Leute unterschiedlich. Ne? Und für manche ist es schon abenteuerlicher, wenn es ein bisschen vom Leben abweicht,
2: genau,
1: das es selber hat.
2: Genau.
1: Und wenn das jetzt dann ein bisschen überzeichnet wird, vielleicht, also wenn es eh nicht so ordnet, aber wenn es überzeichnet wird, dann klingt das schon mal klein.
2: Ja. Und es ist natürlich sehr spannend, denn früher bei uns in unseren Regionen, sage ich einmal, sind ja die Menschen, dass die von ihrem Nest, von ihrem kleinen Nest rauskommen sind, zwei Dörfer weiter, das war schon eine weite Reise. Ja. Da hat man noch nicht an die Landeshauptstadt gedacht. Da ist man irgendwo im Mürztal geblieben und da war man auf ewig. Und da gab es welche, wenn man so die Schriften von Peter Rosecker liest, da, die sind nie wo rausgekommen. Die haben außer den Ort, wo sie sind, nichts gesehen. Und das hat für die genauso gepasst.
1: Genau.
2: Und da war man sicher schon ein Abenteurer, wenn man das Gefühl gehabt hat, man muss die Weltstadt Bruck an der Mur erleben. Ja? Und da war man vielleicht schon, boah, na Wahnsinn, der ist da, boah, der war schon einmal in Bruck. Ja, und heute ist es, da muss man schon mehr erlebt haben als Bruck an der Mur.
1: Ja, jetzt geht man einfach alles zu Fuß, dann ist es auch wieder das Gleiche, so wie es eigentlich früher auch war.
2: Ja.
1: Früher
2: ist
1: dann die Leute alles zu Fuß gegangen und heute ist es ein Abenteuer, zu Fuß zu gehen.
2: Mhm. Genau, dann geht man nach Spanien, dann ist man auf dem Jakobsweg und man ist wieder ein Abenteurer.
1: Genau, aber wie spüren wir das jetzt? Das ist jetzt das Leben, ne? Also wir können Abenteurer sein oder auch nicht. Genau, und wir hören Abenteurern zu, aber wie spüre ich das jetzt? Wie leitest du sowas an?
2: Also es ist die Frage, was ist noch für Thema dahinter, außer das Abenteuer? Weil dann schon die Frage ist, ist der Abenteurer ein Mann oder eine Frau? Jetzt, wenn man sagt, man schaut einmal, wer war denn so in der Geschichte ein Abenteurer? Ja, wer hat da was gemacht? Dann waren sicher alle, die mit dem Schiff gefahren sind, die von da noch irgendwo hingefahren sind und da nicht gewusst haben, ja, hört die Erde dann auf, rinnt man da hinunter ins Nirgendwo. Also das waren alles Abenteurer, die Seemänner, ja.
1: Und die Piratinnen.
2: Genau, und die Piraten. Aber jetzt sind wir noch bei den Männern.
1: Ja, aber ist, das ist genauso. Das heißt, eigentlich die Piraten auch, würdest du die auch einordnen, in die Abenteurer?
2: Ja, vielleicht. Sicher, die waren nicht nur Abenteurer, die haben auch was abzurechnen gehabt mit der Gesellschaft. Weil sonst machst du das ja nicht.
1: Naja, manche haben einfach auch kein Geld gehabt.
2: Das ja, war die aber Möglichkeit. Warum? Da war immer irgendwer schuld, dass sie kein Geld gehabt haben. Und dann war das eine gute Sache, dass man abrechnet mit all denen, die das Geld haben. Und aber, okay, das waren so quasi die Abenteurer, die Sachen gemacht haben, die andere Menschen nicht einmal gedacht haben. Und natürlich der Marco Polo, wenn man an den denkt, das war ein Abenteurer. Der ist um die Welt und hat da was. Und natürlich, man hat ihm auch die Sachen geglaubt, weil er hat die Sachen mitgebracht. Und das ist auch so, zum Spielen zu sagen, ja, man spielt jetzt da, wie Abenteurer gelebt haben. Und dann könnte man natürlich beginnen, indem man auf so Karten jedem Karten gibt und sagt, ja, was werden quasi dein Abenteuer deines Lebens? Und dann könnte jemand sagen, ja, man setzt mich am Plapputsch aus und man gibt mir nichts mit und ich muss wieder heimfinden. Ist eigentlich schon ein tolles Abenteuer. Oder unterschiedlich halt. Für viele ist es zum Beispiel mit dem Schiff, wo fahren, mit dem Floß, wo hinunterfahren, an einer Sandbank landen und da ein Feuer machen und dann dort schlafen, ein Abenteuer. Das kann man alles super spielen. Man baut ein Floß und jetzt fährt man.
1: Ja, aber es geht
2: man.
1: Ja darum, weil wo ist dann, wenn ich sage, ich spiele ein Abenteuer, dann ist halt einer da, der das Abenteuer erlebt und die anderen sind halt so die rundherum. Aber wie spiele ich so, dass möglichst viele Leute das, also dass sozusagen die ganz, alle Spielenden, ist dann jeder eigener, ist es dann ein freies Spiel zum Beispiel?
2: Naja,
1: oder machst du die, oder ist es auch zuerst einmal die Zeit zu erfassen, in der dieses Abenteuer stattfindet? Ich mehrere Sachen, ich kann es jetzt noch nicht.
2: Ja, wenn wir bei unserem Spiel bleiben mit dem Floß und einen Fluss hinunter und an einer Sandbank landen und schlafen, dann ist da zum Beispiel schon, könnte man sagen, naja, ist das die Mur, die wir da runterfahren, oder ist es irgendein Fluss in Südamerika, wo auch zum Beispiel Krokodile auf der Sandbank liegen? Da wird schon ein anderes Abenteuer. Mhm. Ja. Oder kommt ein wildes Gewitter oder fahren wir auf einem Fluss, der gestaut ist und die machen den Staudamm auf, warum auch immer. Was wollen wir noch dazu haben? Ja? Oder bleiben wir bei ganz einem kleinen, süßen Abenteuer. Wir fahren mit einem Floß die Mur hinunter. Und jetzt hat man eine Gruppe, wenn man, sagen wir Erwachsene, 16 Leute, und die machen sich halt aus, wer sie sind und wer will dieses Abenteuer erleben. Und dann gibt es zum Beispiel zwei Jugendliche und zwei Kinder und ein Großvater, der will das Abenteuer auch erleben. Ja, der will auch die Mur da oben fahren. Und dann gibt es natürlich andere, die sagen, das interessiert mich nicht so. Ich bin jemand und ich bin gegen das Abenteuer. Ich will nicht, dass der Großvater da mitfährt. Ja, das ist mir zu riskant. Ich bin seine Tochter und ich will das nicht. Und so kommt man eigentlich genau zu dieser Spannung, die, wegen denen die Abenteurer ja auch weggehen. Ja? Und die erzeugt man auch durch sowas. Und dann hat man diese Spannung vor dem Spiel und das in der Runde, du bist und du möchtest, bespricht man das ja auch. Und dann gibt es vielleicht zwei Familien, die sagen, ja super, wir treffen uns auf der Sandbank, wir richten da schon ein Buffet und ihr kommt dann da mit dem Floß daher. Und dann gibt es aber eine Familie, die sagt, nein, auf keinen Fall mit dem Opa und schon gar nicht und kennst du überhaupt gut schwimmen und schwimmen einmal vor, ob du das überhaupt kannst und da hat es nicht geregnet, ist da nicht ein Hochwasser und. Und dann gibt es vielleicht jemand, der sagt, ja, ich habe da ein Geschäft, ihr könnt vorher bei mir noch was einkaufen und dann komme ich auch hin. Oder. Also da gibt es jetzt so viele Rollen, die so nebenan gesiedelt sind, die gar nicht direkt vielleicht so momentan in unserem Gedächtnis sind, aber die sich durch die Runde, du bist und du möchtest, sind die auf einmal auch angesiedelt. Und dann gibt es einen Gang und dann beginnt das Spiel. Und im Schö weiß man ja, da kann jetzt viel passieren. Mhm. Da hat eine Teilnehmerin gesagt, sie ist ein Fisch und dann springt die übers Floß und irgendwann ist sie so keck, dass die so genervt sind, dass sie den Fisch fangen wollen. Jetzt kippt das ganze dumme Floß um und der Großvater fällt doch ins Wasser und das Wasser ist noch nicht so warm, wie man sich denkt. Der weiß gar nicht, wie er sich da rappelt, währenddem sind auf der Sandbank schon die Leute, die dort für eine Party alles richten. Also man kommt schon dahin. Ja, nur mit den Rollenwünschen und mit der heutigen Zeit. Spannender wird es natürlich, wenn wir wo einsteigen, wo jemand was erlebt hat, ja, wo für jemand was gewesen ist. Oder wenn man in ein Abenteuer geht, wie zum Beispiel, wenn man jetzt an kleine Kinder denkt, man spielt den kleinen Wassermann. Und der kleine Wassermann, der lebt im Weiher, im See, also in einem Weiher drinnen, tief unten. Und er darf nicht drauf, weil er darf auf keinen Fall trockene Füße kriegen. Weil da ist er so krank, wenn er trockene Füße kriegt. Und natürlich, was tut er? Er ist immer am Schauen und muss da auf und sieht im Herbst, wie da, es ist kaum zu glauben, Kinder, die so sind wie er, Steine braten und die aufessen. Und er kann es nicht fassen und er kommt immer näher und geht da auf und natürlich muss er sich hinaufschleichen Und der Kapfen, sein Freund, der ist schon eifersüchtig und der wird schon ganz böse, weil der geht immer da auf und er erzählt dann von Omen, der kleine Wassermann, Dinge, wo der Kapfen sagt, ich meine, es kann niemand Steine essen, so ein Blödsinn, oder? Und der kleine Wassermann kommt dem aber drauf und das ist quasi das Abenteuer, sich wo wegstellen, wo hingehen, wo man nicht darf und dort was erleben. Ja? Und dann kommt er zurück und bringt so Steine mit, die dem Fisch nicht so schmecken, aber er muss zugeben, es ist ein essbarer Stein geworden. Ja? Und auch dem Wassermann, kommt es auch komisch vor, aber wie der Wassermann von dem Buben dann Zünder geschenkt gekriegt hat und die unter Wasser zünden will, um dem auch die Sterne zu zeigen, die da ausspritzen, funktioniert es nicht. Und das ist das Abenteuer, ja? Sich wo weggehen und wo aufbrechen, wohin gehen und wieder zurückkommen, im besten Fall. Mhm. Und jetzt, da kann man natürlich für uns Erwachsene viele Dinge spielen, wo Menschen, warum auch immer, Lust haben, sich auf den Weg zu machen, wohin zu gehen, um was zu sehen.
1: Ja, das ist jetzt die Frage, wenn ich ein Abenteuer, das man halt liest, spiele, das heißt, ich nehme ja auf die Zeit Rücksicht, oder?
2: Genau. Genau.
1: Das heißt, man schaut sich die Zeit an, in der er das spürt, weil dann wird es ja manchmal ja erst zum Abenteuer. Ne? Weil
2: genau.
1: Je nachdem, in welcher Zeit manche Dinge eben erlebt wurden oder die sind ja in einem anderen Zeitalter ja noch nicht mehr so ein Abenteuer, weil es halt viele Dinge schon gibt, die es früher nicht gegeben hat.
2: Genau, genau. Und es ist halt im Sommer, an der Sommerakademie, wenn wir die Maria Sibylla Merian spielen, da ist es ja so, dass die auch eigentlich verschiedene Abenteuer erlebt. Mhm. Ja. Genau. Ein Abenteuer, wo sie wegzieht von zu Hause, woanders hingeht. Ein Abenteuer, wo sie nach Suriname geht. Und die geht nach Suriname, um dort Insekten zu finden und sie zu malen. Aber was in Suriname, da gibt es Sklaven. Es gibt Einheimische und es gibt Weiße. Wie tun denn die drei miteinander? Mhm. Und wie mit dem rechnet die ja vorher nicht, die fährt nach Suriname, um das zu zeichnen. Aber wie das soziale Geflecht in Suriname ist, das weiß sie gar nicht. Und wie sie dann, hört man durch das, wie sie das dokumentiert, dass das aus ihrem Verständnis vom Leben völlig unpassend ist, wie die mit den Sklaven tun, dass das völlig unpassend ist, wie die Einheimischen behandelt werden. Aber sie unternimmt da nichts, sie mischt sich dort nicht ein, aber man merkt, sie ist auch etwas schockiert, wie das da vor sich geht. Mhm. Und so wird etwas, ich will etwas erfahren, wegen einem Interesse von mir, ich will das malen, so wie sie, will diese Insekten malen und diese sonderbaren Blumen malen und die Schmetterlinge und vielleicht Schlangen und Krokodile. Das ist das, da will sie hin, das ist die Spannung, da nimmt sie alles mit, die Farben und alles, damit es dort geht. Aber in Holland, wo sie zu dieser Zeit lebt, in Amsterdam, da redet man nicht, wie dort das mit den Sklaven ist. Sie fährt da sehr ahnungslos eigentlich mit dem Segelschiff hin. Das nimmt sie alles auf sich, dass man auch nicht weiß, ob das nicht untergeht. Das nimmt sie alles auf sich, um dorthin zu kommen und erlebt dann eigentlich auch ein Abenteuer auf einer anderen Ebene, wie die Weißen mit den Schwarzen tun, wie die Weißen mit den Einheimischen tun, wie das da geht. Mhm. Und das kannst du natürlich super klasse spielen. Da kannst du schon den Weg spielen auf dem Schiff, wo es ganz Reiche gibt, die in den ersten Kabinen sind. Dann gibt es welche, die sich gerade leisten können. Und dann gibt es welche, die quasi auf arbeiten müssen. Und wie kommen die von da nach dort? Wie geht das? Und dann natürlich, wenn du da auf Suriname bist, wie die haben überhaupt nie gerechnet, dass so eine Frau auftaucht, die da immer dumm rennt, in den Dschungel einrennt, um da alles abzumalen. Das wird für die Sklaven, wie für die Einheimischen, wie für die Weißen, für den Gouverneur und für die alle einfach auch, ich sage einmal, ein Abenteuer gewesen sein, diese Frau zu erleben, die so ganz anders tut, als alle, die bisher auf diese Insel gekommen sind.
1: Mhm. Mhm. Ja.
2: Und dann gibt es natürlich Unterschiedliches. was man als Abenteurer spielen kann. Natürlich die Männer, ist eh klar, aber ich habe in vielen Seminaren eher die Frauen gespielt. Und das finde ich auch so spannend, weil die haben eigentlich fast noch mehr, die haben fast noch mehr Kribbeln gehabt in ihrem Abenteuer, weil die mussten sich ja oft verkleiden, die mussten anders durch das Land
1: auch
2: gehen.
1: Auch listiger sein.
2: Ja.
1: Sie haben nicht einfach so selbstverständlich durchgehen können.
2: Und sie haben wahnsinnig Entbehrungen auf sich genommen. Mhm. Und mir gefällt es gut in dem Buch von der Ida Pfeiffer, in diesem Buch, wo sie das ist ihre erste Reise macht, wo sie nach Jerusalem reist, in den Orient. Da ist sie zuerst, reist sie mit dem Zug. Die Ida Pfeiffer ist 1797 geboren und die reist so 1830 circa. Da ist sie erst mit End 40 fängt sie zu reisen an und sie reist circa 15 Jahre, bevor sie wegen der Malaria auf noch eine Madagaskar-Reise stirbt. Ja. Und die reist dann nach Triest. Da gibt es eine Hochzeit aus der Familie und sie reist dorthin mit ihrem Sohn und ist völlig baff über das Meer. Und wie sie diese Weite des Meeres sieht, da kriegt sie in sich so ein Gefühl von, sie möchte reisen und das sehen. Und dieses Gefühl, das sie da erlebt, das kriegt sie nie wieder los. Mhm. Und das finde ich so schön, dass das, dieser Augenblick, warum nehme ich das alles auf mich? Weil das war jetzt ja ein sehr anstrengendes Reisen, das sie gemacht hat. Immer mit den öffentlichen Dingen von da nach dort, einmal mit der Pferdekutsche, dann war sie glücklich, wenn sie in einen Zug steigen konnte, dann weiter wieder mit der Kutsche. Dann. Also unglaublich, wie sie gereist ist.
1: Ja, es ist heute ja auch schon ein bisschen schwieriger geworden.
2: Ja, ja.
1: Die Öffis fahren ja auch nicht mehr überall hin.
2: Ja, aber es ist sehr spannend, wie sie dann und immer teilweise Führer nimmt und sie reist eigentlich hauptsächlich in Länder, wo sie, also das habe ich jetzt, indem ich einige Bücher von ihr gelesen habe, eher wo es so Naturschauspiele gibt, Besonderheiten der Natur. Und auf diesem Weg sieht sie dann natürlich auch spannende Gebäude. Ja? Aber sie reist eigentlich nicht wegen diesen Gebäuden. Wir reisen ja oft, den Eiffelturm muss man gesehen haben oder die Schlösser an der Loire muss man gesehen haben oder das und das, Big Ben muss man gesehen haben. Sie reist eher wegen Naturschauspielen. Und das ist sehr spannend und natürlich dann, wie sie dann was sieht und wie sie ich denke mal, die Leute früher und hauptsächlich die Frauen werden ihre Romane gekauft haben, weil sie schreibt es so, wie wenn jeder von uns auch das reisen könnte. Die hat nicht viel Gepäck mitgehabt, nur ein Handgepäck, also die hat, ich weiß nicht, ob sie eine zweite Wäsche mitgehabt hat.
1: Das kann ich mir absolut nicht vorstellen, das ist meine Grenze.
2: Ja, also das war es jetzt nicht. Meine vielleicht, Grenze beim weil Reisen. Sie war natürlich immer auch eingeladen bei den höchsten Leuten des Landes und da war sie vielleicht dann schon sauber und vielleicht hat sie auch Wechselgewand mitgehabt.
1: Ja, irgendwie oder, musste, weil es geht.
2: Oder vielleicht hat sie noch eine Unterwäsche irgendwo gehabt, aber das kommt in den Büchern nicht so raus. Sie hat, wie sie in die skandinavischen Länder gefahren ist, einen dicken Mantel gehabt. Der war so in dem, so wie ein Wetterfleck, so schön breit, weil in den hat sie sich in der Nacht zum Schlafen einfach eingewickelt. Aber sonst hat sie einfach nicht viel mitgehabt, außer was zum Schreiben und hat alles aufgeschrieben. Und hat immer geschrieben, wie teuer es mit dem Schiff ist und was sie da für ein Zimmer gehabt hat und ob ein Essen dabei war und ob das jetzt günstig war oder nicht. Und sie hat das genau immer so aufgeschrieben, sodass du, wenn du das liest, das Gefühl kriegst, also wenn ich einmal dort fahre ich auch mit diesem Dampfer, Erzherzog, Leopold oder irgendwas, weil da ist es am billigsten und man hat am meisten davon.
1: Mhm. Also und im Grunde wie so ein Reiseführer.
2: Ja, wie ein Reiseführer.
1: So wie es heute ist, dass du eben weißt, da kann ich hingehen, da ist nicht so gut, da ist besser.
2: Genau,
1: oder da.
2: Genau.
1: Oder auch wo ich sehen kann, was erwartet mich dort.
2: Genau, genau. So hat sie ihre Sachen geschrieben und wie die zurück ist mit dem, was sie da gedruckt hat. Man hat ihr dann nahegelegt, sie soll das doch einmal drucken. Da hat sie es zuerst noch unter einem anderen Namen gemacht und dann aber als Ida Pfeiffer. Und dann ist sie wieder los. Dann hat sie damit für ihre nächste Reise das gespart und ist dann wieder los. Mhm. Und natürlich, zu Hause haben die schon alle gewartet, was wird die wieder erlebt haben. Und erlebt hat sie, dass sie natürlich in einen Sturm gekommen ist und das doch nicht untergegangen ist und sie wo angekommen ist und dann hat sie es doch geschafft zurück und dann ist sie dann von einem Herrn Sohn so eingeladen worden und der hat sie ganz vornehm gegessen, aber die Diener haben so schmutzige Fingernägel gehabt. Und das ist dann so ein bisschen immer an der Höhepunkt, so wie sie es erzählt, dass man so das Gefühl hat, man reist mit ihr ein bisschen mit.
1: Was ich mir da nicht vorstellen kann, weil sie schreibt ja nie von ihren Sachen, nicht? Von wegen, wie deine Fingernägel sind ja gleich einmal dreckig, wenn du dann nicht ständig die Hände waschen kannst.
2: Ich meine, ja.
1: Also, naja, gut, damals war ja auch schon ein bisschen eine andere Zeit, oder? Da müsste man halt schauen, wie reinlich war man denn damals oder wie hygienisch oder wie viel Gerüche war man gewohnt. Ne?
2: Genau,
1: weil früher hat ja die ganze Umgebung ganz anders gerochen.
2: Genau.
1: Also,
2: und deswegen ist es im Spiel auch so, wenn du jetzt zum Beispiel die Ida Pfeiffer, wenn du eines ihrer Abenteuer spielen möchtest, dann musst du schauen, 1797, da war sie.
1: Ist sie geboren.
2: Da war die Zeit noch ganz anders, aber natürlich, da ist die Maria Sibylla schon in Suriname gewesen. Mhm. Also es hat da schon vorher Frauen gegeben, die gereist sind. Es hat immer wieder welche gegeben, die sie einfach aufgemacht haben, die sie nicht gescheut haben, die nicht allein der Gedanke, dass sie da was auf sich nehmen, so verunsichert haben, sondern Frauen, die einfach das machen wollten und gemacht haben. Und das Spannende, was ich finde, ist, die Frauen, also die Sibylla, Maria, Merian, die war natürlich aus einem reichen Haus, aber da war ihre Mutter schon mit dem Morell verheiratet und da hat sie nicht mehr so wahnsinnig viel Geld gehabt und ihr auch nicht so viel weitergegeben und sie selber hat mit dem Graf auch nicht so viel Geld gehabt. Also sie mussten auch vorher, und das finde ich an beiden Frauen, an der Ida Pfeiffer wie an der Sibylla Maria Merian, die haben vorher ausgerechnet, wie viel Geld werden sie circa brauchen, wie viel Geld müssen sie mitnehmen, wie geht es, wie viel Geld haben sie und wie können sie was ausgeben. Sie sind nicht so wie wir oft jetzt, okay, wir fahren einmal in den Urlaub rein, ich meine, vielleicht geht es ja aus und sonst, da hat man halt mehr ausgegeben als sonst. Sondern die haben nur das mitgehabt und mit dem haben sie getan. Mhm. Und das habe ich sehr spannend gefunden. Wie
1: Aber ich glaube, dass das heute auch Leute so machen, weil es gibt nicht jeden, der dann sagt, okay, gebe ich halt mehr aus.
2: Ja, aber also, dass man das einmal so spielt, dass man sie hinsetzt und das einmal alles kalkuliert und heute aber hast du dein Handy und du kannst nachschauen, wie teuer ist was und ich kann zur Not mit einem Bankomat mir wo was holen. Aber das konnte dir ja nicht.
1: Du musstest ja das Geld, was du mitgehabt hast, oder du hast unterwegs gearbeitet, ne? Also das hat es ja natürlich auch gegeben. Mhm. Das gibt es ja auch heute nur Leute, die sagen, okay, ich fahre mal mit dem Geld los und dazwischen, wenn ich Geld brauche, tue ich halt, jobbe ich halt
2: arbeiten,
1: ein bisschen.
2: Genau.
1: Ne? Also
2: ja, so. Das war da nicht.
1: Aber das ist jetzt auch nicht nur immer so einfach. Ne? Aber,
2: nein.
1: Aber genau.
2: Ja, also sehr, sehr spannend, wie die gelebt haben, was sie auf sich genommen haben. Wie oft die Ida Pfeiffer, der Orient hat es den Frauen spannenderweise immer andauern, wie sie gelebt haben und was sie auf sich genommen haben, auch die Ängste, dass sie vielleicht da umgebracht werden, ohne Sprachkenntnisse in den Orient zu reisen, wo die einzelnen Scheichs sie da gegenseitig befehdet haben und da übereinander hergefallen sind.
1: Ich glaube, das ist nicht bewusst, Also ich glaube, das war ja nicht so von den Nachrichten wie heute. Oder?
2: Nein, aber wie sie dort waren, dann haben sie nicht das gemerkt und sofort umgedreht und was anderes. Nein. Das Ziel wird weiter verfolgt und da muss man durch und da macht man, ob das jetzt die Ida Pfeiffer war, jetzt, ich sage einmal, ich weiß nicht, 1830 oder später die Gertrude Bell, die auch so um 1900 so gereist ist. Und das finde ich einfach unendlich spannend. Und jetzt kann man natürlich, weil es ja um die Anleitung geht, überhaupt so hernehmen, die Frauen, warum sind die los bei der Ida Pfeiffer, war es definitiv dieses Meer in Triest, das schreibt sie selber, das hat in ihr was ausgelöst. Bei der Gertrude Bell, die ja auch in den Orient ist und viele Jahre im Orient herum ist und sich auch immer mehr von England eigentlich entfremdet hat, da war es eigentlich auch diese Ferne, die ihr jetzt andere Möglichkeiten gegeben haben wie zu Hause.
1: Mhm.
2: Und das finde ich auch noch spannend, dass bei der Gertrude Bell war das so, die hat einen sehr offenen Vater gehabt und eine sehr offene Stiefmutter und die durfte dann quasi in eine höhere Schule gehen und sie durfte studieren, das durften die Frauen damals nicht, aber sie saß in einem extra Kammerl und durfte quasi anhören, was die Männer draußen gelernt haben und hat so auch abgeschlossen, aber damit sie dann anschließend einen Mann heiraten sollte. Und das finde ich wieder so spannend, weil die Menschen nicht damit gerechnet haben, dass die Männer so eine Frau gar nicht wollen.
1: Ja, damaligen Zeit auf jeden Fall.
2: Die wollten die gar nicht. Und die war ja nicht unhübsch, aber die Männer wollten sie nicht. Und da hat man halt in England so einen Ball gemacht und das haben wir auch gespielt, das war auch total cool. Drei so Bälle und sie ist immer sitzen geblieben. Keiner hat sie zum Tanzen aufgefordert, ja, aber fertig. Nach dem Tanz wieder abgegeben und fertig. Und nach dem dritten Tanz haben die Eltern gewusst, blöd gelaufen. Die wären wir quasi so nicht los.
1: Und dann schicke ich es einfach woanders hin, oder?
2: Ja, ja. Und dann war, um die Ehre auch dieses Mädchens zu retten, weil natürlich alle anderen, die jetzt nicht so gescheit waren, die nicht studiert haben, die nicht so viel gewusst haben, die haben alle einen Mann gefunden. Aber sie nicht. Und ich nehme an, sie selber wollte auch nicht. Die wollte dann nicht. Also einen, ich sage jetzt, einen Mann haben.
1: Mit dem der, sie nicht reden kann, oder? Mit dem genau. Sie über gewisse Themen einfach nicht reden kann.
2: Mit dem sie sich nicht austauschen konnte. Und somit hat man mal überlegt, okay, die geht einfach einmal zu ihrem Onkel nach Berlin. Und da gibt es auch Bälle und vielleicht hat man gedacht, vielleicht ein Deutscher oder ich weiß nicht. Dann ging sie dorthin und das war schön, dann kam sie zurück. Aber mit was die Leute auch nicht gerechnet haben und vielleicht die Gertrude Bell auch nicht, je öfters du wegfährst von zu Hause und Dinge erlebst, desto weniger findest du zu Hause jemanden, mit dem du drüber dich gut austauschen kannst. Und somit war sie daheim auch nicht glücklich und wie dieser Berliner Onkel, der war Botschafter in Berlin, der ist dann Botschafter in Indien geworden. Und dann hat er gesagt, naja, wenn sie quasi eh nichts anderes zu tun hat, soll sie halt danach kommen. Jetzt ist die nach Indien gereist und da war sie einige Zeit und dann natürlich hat sie dort auch einen Mann kennengelernt. Und das ist dann aber, der hatte Schulden. Und die Eltern wollten nicht, dass sie jemand heiratet mit Schulden und haben gesagt, er muss zuerst die Schulden aufarbeiten und sie soll aber zuerst lieber nach Hause kommen in der Zeit. Also man hat ja Sorge, dass da vielleicht schon vorher was entsteht. Mhm. Und dann ist sie nach England und das Pech war aber, dass der einen Reitunfall hatte und gestorben ist. Und jetzt war sie wieder allein und das hat ihr schon oft geholfen im Leben, einfach das Wegfahren. Und somit ist sie wieder weggefahren. Und wobei man aber sagen muss, vorher hat sie die Zugspitze bestiegen als Frau und. Sie hat Berge bestiegen in den Schweizer Alpen, in Österreich hat sie Berge bestiegen, wo man schon sieht, sie braucht diesen Kick, um irgendwie sich da gut zu fühlen. Ja? Und dann ist sie eben wieder weggegangen.
1: Mhm. Und also im Grunde ein Ersatz.
2: Könnte sein. Ja, ein Ersatz. Und das kann man natürlich alles super spielen. Und im Spielen kommt man dem auch drauf. Mhm. Im Spielen kommt man drauf, aha, warum will die immer weg? Warum? Was ist da? Und wenn man dann spielt, jetzt kommt die wieder nach Hause, dann merkt man, daheim ist gar keiner mehr, die freuen sich, dass ich da bin, aber ich kann nicht. Was soll ich über das Gefühl in Indien reden? Die waren ewig nur in London und da werden sie auch bleiben. Was soll ich erzählen?
1: Und auch das, was die anderen erzählen, ist dann weit weg, oder? Weil ja. Das ist dann vielleicht schon ganz eine andere Stufe.
2: Ja. Genau. Und so haben sich die Frauen, also jetzt habe ich hauptsächlich Frauen gespielt, ich habe den Marco Polo schon einmal gespielt und andere Abenteurer.
1: Aber du hast das immer länger gespielt, oder? Also nicht nur immer
2: Arsch. Nein, ich habe manchmal eine Sache rausgenommen. Vorher ein bisschen was erzählt und dann einfach rausgenommen. Zum Beispiel bei der Gertrude Bell haben wir einmal gespielt für Erstgeborene, weil die auch oft weggehen. Und da habe ich das gespielt mit den Bällen und dass sie dann da weggeht. Und dann kommen so Erkenntnisse wie wieder, ja, ich kann nicht zurückgehen und dann zu Hause bleiben. Ich bin wie aus dem Zuhause entwurzelt.
1: Mm. Ja, damals noch viel mehr, ne? Weil du hast nicht jederzeit telefonieren können miteinander. Also du hast ja den Anschluss auch verloren.
2: Genau.
1: Kannst du ja anders kommunizieren.
2: Ja.
1: Ne? Und der Brief, wenn du siehst, so wie man, achso, das haben wir noch gar nicht geredet, über den der 30 Jahre gereist ist.
2: Ja,
1: den
2: genau.
1: Den haben wir in der Vorbereitung besprochen.
2: Ja, genau.
1: Siehst du, wie wir gesagt haben, das, was wir in der Vorbesprechung sprechen. Ja.
2: Ja, also da haben wir vor allem jetzt über Männer geredet und jetzt waren wir eigentlich bei den Frauen und da haben wir eben so geschaut, so diese historischen Abenteurer, da ist natürlich der Marco Polo, aber da ist vor dem Marco Polo ist auch noch der Ibn Battuta. Mhm. Der ist ein Mann aus Marokko und der ist 120.000 Kilometer durch Afrika, Asien und Europa gewandert. Und zwar bereits im 14. Jahrhundert, also 1300 irgendwas, bereiste er die Welt 30 Jahre.
1: 30 also hin und retour, Jahre. Ne? Was war das?
2: Ja, so? Ja. Und er hat dann, wie er zurückgekommen ist, das alles in ein Buch aufschreiben lassen und dieses Buch heißt zu Deutsch Reise, die Reise. Und der wollte eigentlich zu einem Nachbarn gehen, was bringen und ist dann einfach weitergegangen. Vielleicht war der nicht zu Hause und kam dann nach 30 Jahren wieder zurück. Und hat aber wirklich Afrika, Asien und Europa durchwandert, weil das meiste ist er natürlich zu Fuß gekatscht.
1: Ich kann mir das gar nicht vorstellen.
2: Ja, unglaublich, ja. Unglaublich.
1: Steht in der Reiseding drinnen, wie er das finanziert, wie war das da mit dem Essen, Trinken, keine Ahnung.
2: Man müsste dieses Buch lesen.
1: Ja.
2: Ja. Also ich habe das auch noch nicht gespielt, aber ich merke, es reizt mich allein der Zustand, dass jemand Nachbarn geht und
1: Ist so wie diese Geschichten, wo man hört, da ist jemand weggegangen, Zigaretten holen und nie mehr wieder zurückgekommen.
2: Ja.
1: Und ist abgängig und nie mehr gefunden oder so, ist einfach ausgewandert irgendwo hin.
2: Mhm.
1: Mit nichts. Ne? Mhm. Also die haben ja dann auch oft nichts mitgehabt. Also das ist dann auch so weggehen und so, keine Ahnung, der ist nicht da, geh halt ein Haus weiter und da gibt es keine Häuser mehr, da ist nur eine Wüste dazwischen. Also ja, ich stelle mir das schon spannend vor. Aber die Frage ist, wie weit weg ist schon der Nachbar gewesen? Ne? Weil es gibt ja Gehöfte, bei uns ja auch oft, ne? Also auf den Bergen, ne? Auf den einen Berg war auch gehöft, du hast müssen auf dem anderen Berg auf,
2: ja,
1: wie war der nächste.
2: Ja, 13 Jahre, 30
1: Jahre.
2: Ja,
1: aber das weiß ich schon, aber das war jetzt sicher nicht, also vielleicht war der Nachbar nicht Tür an Tür, sondern halt nächste Haus.
2: Ein Stück gehen, ja.
1: So, wo du schon 3 Tage gehen musst, einmal bis du dort bist und weiß ich nicht, und dann gehst du vielleicht in die falsche Richtung, keine Ahnung.
2: Ja, aber ich habe mir auch gedacht, vielleicht haben seine Eltern ihn nie wieder lebend gesehen und haben sie gedacht, der wurde da am Weg noch zum Nachbarn ermordet und verschleppt oder keine Ahnung. Weil der ja einfach nicht mehr aufgetaucht ist.
1: Ja, die Frage wäre ja auch, ob man das auch verifizieren kann, was er da aufschreiben hat lassen. Ne? Mhm. Wer kann ja auch einfach ein paar Städte weitergeklebt haben und sich das dann auch alles ausgedacht haben. Mhm. Also grundsätzlich,
2: ja.
1: Da ist es ja eigentlich.
2: Weiß man jetzt nicht, aber er war anscheinend nicht, in China und hat da Sachen auch erzählt und Schriftzeichen gehabt, aber ja, ja, keine Ahnung, was. Gell?

0: ein Rätsel, wie das gehen kann, aber im Grunde war so dieses sich auf den Weg machen, liegt eigentlich in unserer Menschennatur.
1: Ja, ja, ja. Und so. Viele sind halt dann sesshaft geworden und weiß nicht, was uns alles abhaltet, dass wir noch weiter so tun. Aber im Spiel, wenn wir wieder ins Spiel zurückgehen, ist das natürlich eine coole Sache. Ach so, zum Beispiel, was ich oft spiele, was so jemand, jetzt da, ich spiele es oft in Zusammenhang mit dem Zweiten Weltkrieg, jemand von einem Ort woanders hinbringen. Das ist ja auch das Wahnsinnsabenteuer. Und mir ist dann ein paar Mal schon jetzt eingefallen, so wie ein geführtes Abenteuer. Die, die den Weg über den Pass kennen, führen die anderen drüber. Und heutzutage gibt es ja diese geführten Rafting-Touren oder diese geführten Kajak-Touren oder so, wo vorn der Führer kennt sie aus, der weiß, wo ist gefährlich und die anderen hinten nach und haben quasi auch ihr Erstlingsabenteuer. Das kann man natürlich nicht so gut spielen, aber es auch zum Spielen ist auch möglich. Natürlich.
0: Aber es kehrt jetzt wieder mehr zum Abenteuer.
1: Abenteuer,
0: ne? Weil
1: ja,
0: das
1: ja.
0: Da geht es nicht um die Motivation.
1: Nein, aber
0: ich bin ein Abenteurer, also ich brauche das.
1: Genau.
0: Ich kann einfach nicht sesshaft bleiben oder ich brauche immer wieder was anderes oder in regelmäßigen Abständen immer wieder mal was.
1: Wo ich
0: an meine Grenzen komme.
1: Ja, früher haben die Abenteurer dann vielleicht Bücher geschrieben und haben sich so das Abenteuer finanziert und jetzt macht der Abenteurer halt vielleicht eine geführte Kajaktour und wenn er das Geld wieder zusammen hat, dann gibt es sie wieder irgendeinen Fluss, irgendwo, wo du schon weißt, du sollst niemals runterfahren, du fahrst dann runter.
0: Aber es ist natürlich auch so, denkt man so, das mit sich alleine sein bei manchen oder auch nur in so einer kleinen Gruppe, oder? Wo es dann ja auch wieder um ganz was anderes geht. Weil es gibt ja auch Bergsteiger, die zu zweit gegangen sind oder so, oder wo man sie zusammen dann hat und nur so eine kleine Gruppe war. Und dann gibt es ja noch so die Abenteuer, wo ich wirklich allein in der Natur bin und sonst niemanden treffe, ewig lang nicht. Und dann gibt es ja die, wo ich ständig unter Leute bin, wo ich ständig mit anderen Leuten Kontakt habe, oder? Das muss ja. Ich mein, mir ist jetzt gerade eingefallen, ich habe ja eigentlich sowas schon mal unabsichtlich angekleidet, weil die Leute beim Festival habe ich ja am Anfang so das Spiel gespielt: so, nimm die Schuhe, such dir Schuhe aus, mit denen du heute in der Früh losgehen möchtest. Und da habe ich ja dann auch Leute gehabt, wie. Einsam am Strand, einsam auf einer Insel, einsam am Berg. Wo ich mir dann gedacht habe, da waren lauter Einsame, nicht? Also sieben Leute und keiner wollte was vom anderen. Nicht? Also das war ja auch jeder extra. Und jeder hat seine eigenen Erfahrungen gemacht. Der eine hat gemerkt, wenn ich kreativ sein will und ich muss mir um mein Essen kämpfen, also erst einmal fischen gehen und so, dann habe ich keine Zeit für meine kreativen Arbeiten, weil da bleibt nichts über, ich muss was essen. Nicht? Die andere allein am Strand hat gesagt, naja, ohne Strandverkäufer ist auch nicht lustig.
1: Genau.
0: Und ich am Berg habe gemeint, nein, es war schon ein bisschen still. Ja, also, weißt du, und ich denke mir, das ist ja auch, das sind ja im Grunde auch so Abenteuer, wo ich entweder allein mit mir bin und vielleicht ist es ja gar nicht das auf den Berg aufsteigen, sondern es ist das mit mir allein sein oder so auf
1: oder,
0: meine Kräfte
1: ja,
0: zurück.
1: Genau.
0: Geworfen, also auf meine Fähigkeiten zurück.
1: Das ist natürlich im Spiel mit 10 anderen
0: schwierig,
1: aber was da auch sehr gut zu spielen ist, zum Beispiel, wenn wir jetzt an unsere Abenteurerinnen denken, an die Frauen, zum Beispiel die Alexandra David-Nehl. Die ja da in dem Laos umadum ist, obwohl für Frauen das überhaupt verboten war, für westliche Leute auch der Laos verboten war, ist sie in den Laos gereist, war dort verkleidet nicht nur als Maun, sondern auch als tibetanischer Maun und dann aber mussten sie ja immer wieder irgendwo was einkaufen. Sie hatte einen zweiten, den hat sie dann kennengelernt und den hat sie später als Sohn adoptiert. Das war so ein Mönch und der ist mit ihr mitgewandert. Und dann war natürlich immer das Spannende, neue Nahrungsmittel kaufen, kommt man ihnen drauf oder nicht, weil

0: da wäre es mit ihr sehr schlimm geworden. Und dann ist sie, da gibt es so urige Geschichten, wo man sie in ein Haus einladet, weil man denkt, es ist ein Rinpoche und man bittet sie, dass sie da segnet und so. Und sie hat aber in ihren vielen Jahren, wo sie da im Tibet umgelatscht ist, sage ich einmal, natürlich super die Sprache gelernt und auch die ganze Kultur, weil sie das, sie war eigentlich eine Atheistin und hat aber dann das so gelernt, die tibetanische Kultur und den Glauben und alles und hat dann die Leute dort segnen können und der junge Mönchsfreund, der da mit war, der hat da nur die Augen übertraut, weil er sich gedacht hat, wie geht das alles. Aber das ist spannend zu spielen. Kommen die drauf, kommen sie nicht drauf. Mhm. Lassen sie sich quasi die Augen auswischen von der gespielten Situation. Das sind die spannenden Momente. Das ist das volle Abenteuer. Wie dann die hinausgehen und sie gehen dann noch und dann laufen die in den nächsten Wald und dort hocken die und lachen. Und du selber, wenn du spielst, ist genauso. Die zwei gehen raus aus der Situation und sie laufen und sie lachen, weil die Spannung jetzt einfach abfällt. Und es ist bei den Ollen am Schiff so oder bei der Ida Pfeiffer, wo die bei der in Madagaskar von der Königin eingeladen worden ist und die Königin, die hat die Leute eingeladen, aber du wusstest nicht wann. Und die war halt so eine, die hat die Leute einfach der Reihe nach dort töten lassen. Und das war alles so kompliziert und so schwierig. Und dann mussten sie warten und immer Geschenke vorbeibringen und warten. Aber nicht Stunden, Tage, Wochen. Boah. Und das ist das Spannende. Die Worte zu Hause immer gerichtet. Ich meine, jetzt hat sie nicht viel gewohnt mit, jetzt ist sie dort gerichtet. Es ist total heiß, es ist schwül, aber sie darf dort nicht verschwitzt hinkommen. Und dann heißt es, es geht. Und alle marschieren bis dorthin. Nein, heute nicht, morgen wieder. Geschenke ablegen und wieder zurück und dann haben die schon keine Geschenke mehr gehabt. Solche Sachen, das ist spannend. Und das kann man wunderbar spielen. Und man kommt ein bisschen in das Gefühl, was wird diese Frau vor diesen 100 Jahren erlebt haben dort. Ich meine, Wir müssen uns nicht sorgen, dass uns die Königin den Kopf abhackt, aber es ist trotzdem so spannend.
1: Ja, natürlich. Es ist ja auch so dieses, wir wissen ja, dass das Spiel ja allein schon spannend ist. Mir reicht das Spiel, ich muss es nicht.
0: Nein, ist bei mir auch so.
1: Es gibt so Dinge, die ist besser, man spürt sie.
0: Oder auch bei erleben. Den Scheichs, ja, wenn die Gertrude Bell da von einem Scheich kommt und die anderen wissen, die wird kommen und die lauern ihr schon auf, weil sie wissen wollen, was hat der gesagt, wie schaut es dort aus, wie kommt man eine und wie tut sie? Sie will dort ja nicht von dem gemordet werden, aber sie will den anderen auch nicht verraten und sie will nicht zwischen zwei ausgespielt werden. Wie geht das? Wie funktioniert es? Das ist alles wunderbar zu spielen.
1: Sehr großes Feingefühl.
0: Ja, und es ist nicht nur die Reise, das endlose Gehen, weil das ist im Spiel ja das, was am wenigsten interessant ist, weil wir gehen in einem Raum immer hin und her. Ja. Das ist zu wenig. Ja. Aber dann, dass man was kaufen muss für die Reise, was nimmt man mit, was braucht man, dann trickst dann wer aus, dann hat man was Hinniges gekauft und dann, wie geht es weiter? Da kommt ein anderer Reisender, vertraut man dem oder nicht? Das macht alles schon Spannung. Dann legt man sich zum Schlafen hin. Ja, ist der okay oder nicht? Und das sind die spannenden Momente, die im Spiel genauso rauskommen, wie sie, nehme ich an, auch in echt passiert sind oder immer noch passieren.
1: Ja, der Meinung bin ich auch. Ja, wir haben noch, wir haben noch 10 Minuten.
0: Wow.
1: Marion, wir haben noch 10 Minuten.
0: Wow, ja, da können wir noch was loskriegen, natürlich. Und da gibt es ja jetzt daneben diesen historischen Abenteurern, gibt es ja diese ganzen Forscher, die Polarforscher, die sie auf den Weg gemacht haben. Die
1: gehören die zu den Abenteurern oder gehören die zu den Pionieren?
0: Naja,
1: das sind... Weil wir das am Anfang so gehabt haben. Weil eigentlich ein Forscher will ja eigentlich auch etwas erforschen, wo dann die Nachwelt was davon hat.
0: Ja, also die sind, die nichts dort aufbauen, sondern einfach nur das Forschen zurückkommen, was darüber schreiben, Das sind die Abenteurer, die machen es für ihren eigenen Namen, die stecken so, dann ja, ein Fanderl hin, der Name. Es ist nicht ein Produkt oder etwas, sondern es ist der eigene Name. Ich war der Erste und ich will vor dem noch dort sein und ich will das noch schaffen. Das sind eher die Abenteurer, so habe ich das jetzt halt herausgefunden. Aber auch das ist den Amundsen zu spielen, zum Beispiel, voll spannend, da durch Eis und Schnee, das kann man im Schöher so toll spielen, ein paar Leute sind Eis und Schnee und die halten die zurück und die fahren denen ins Gesicht und der Wind kommt und die müssen sich echt plagen. Und
1: stellt sich jemand im Weg.
0: Ja, genau, das ist ja das ist wieder wunderbar zu spielen. Und vielleicht war irgendwo der Wind, der so wild ist und man hat, das Licht geht aus, weil die haben ja nicht damals die besten Taschenlampen gehabt, die haben ja Lampen gehabt mit Öl oder vorher Tranlampen. Wie geht es, wie finden sie weiter, wie findet einer den anderen wieder? Alles spannend zum Spielen. Mhm. Aber natürlich, es geht hauptsächlich um mein Image, das Image eines Abenteurers.
1: Ja. Oh. Jetzt haben wir so viele Spiele, habe ich jetzt schon im Kopf.
0: Ja, man kann wirklich viel spielen. Man kann so viele Biografien spielen oder auch natürlich, aber da machen wir mal eine Sendung extra, wie kann ich ein Abenteurer werden? Was brauche ich denn eigentlich für Gaben, dass ich ein Abenteurer werden kann, für Haltungen? Es ist nicht jeder vielleicht geeignet für ein Abenteurer. Diese Leute, die waren sicher alle ganz spezielle Menschen.
1: Die selbstständig in das gegangen sind. Es gibt ja Leute, die mehr oder weniger vollendete Tatsachen gestellt werden.
0: Ja, und die das auch wenn für du gut einfach, finden.
1: Genau, wo du wohin gestellt wirst und zuerst wüsst das eigentlich nicht und dann merkst, hey, das ist voll cool.
0: Voll praktisch.
1: So, ja, super. Und dann vielleicht auch auf seine Fähigkeiten draufkommt, die er erst hat. Weil ich denke mir manchmal, brauchst du die Fähigkeiten daheim gar nicht, die du unterwegs brauchst? Und weißt das eigentlich gar nicht, dass du sie hast, ne? Könnte ich mir vorstellen. Weil so, wenn du kommst dann zu mir, ach, das Meer, weißt du ja vorher auch nicht, und plötzlich merkst, hey, ich kann das, ich kann mich umstellen, ich kann mich einstellen, ich habe Fähigkeiten, ich bin empathisch, dass ich dem anscheinend das so erzeugen kann und dem anderen so, ohne dass ich einander verrate, dass ich dieses Gefühl habe, wie weit kann ich gehen. Das habe ich vielleicht, merke ich daheim vielleicht gar nicht, weil bei mir war es schön schon so. Ich bin ja auch im Schön drauf gekommen, dass manche Dinge anders, dass ich die eh kann. Ne? So, du habe es halt nicht braucht oder ist es mir nicht. Und manche Dinge kommen dann nicht wichtig vor. Und ich glaube auch, dass manche Leute vielleicht durch diesen Mut, den sie da haben, oder durch das, dass sie sich aufmachen, sie erst das spüren können, was sie selber ausmacht, weil sie das vielleicht nicht leben dürfen. Genau. So wie die Belle war das, ne, mit dem Studieren.
0: Ja, ja.
1: Genau, die darf da jetzt studieren, wie die Männer, und hat das Wissen. Und jetzt hat sie Wissen.
0: Und jetzt
1: kann sie nichts tun damit. Ich meine, das,
0: jetzt soll sie wieder einen heiraten, der ihr sagt, was lang geht.
1: Ja, das geht ja irgendwie gar nicht. Also genau, da bleibt mir nichts anderes übrig, eigentlich, als einfach das zu suchen. Oder ich verleugne mich, ne, grundsätzlich.
0: Also das ist schon spannend. Ja, also wirklich, ich finde es auch so spannend, das Thema Abenteuer in Verbindung mit heute. Wie gehen wir mit unserer Abenteuerlust um? Haben wir überhaupt noch eine? Wollen wir noch was riskieren? Tun wir noch viel für ein Erlebnis? Oder lieber nicht?
1: Ja, kann ich jetzt leider nicht sagen. Ich gehöre schon zur älteren Generation. Da braucht man jetzt ein paar junge Leute da.
0: Ja,
1: schon so.
0: Ja. Also im Schö können wir es auf jeden Fall immer wieder hervorholen, unsere Abenteuerlust. Wir können uns von ihr verführen lassen, ohne dass was Schlimmes passiert, ohne dass wir abbrechen müssen, unser heutiges Leben und 30 Jahre nach China gehen.
1: Ich glaube, dass das auch ein Hindernis ist, ne? Wie viel lässt man zurück?
0: Ja.
1: Also, wenn du alles abbrechen musst, um wohin zu gehen, das sind schon, und vielleicht nur allein, das ist schon nochmal was anderes, glaube ich. Also, da muss Ich weiß nicht, was da passieren muss, keine Ahnung.
0: Also ich habe wirklich eine große Achtung vor den Frauen, die da ganz allein gegangen sind. Die Alexandra David Neil, die ist für mich, das ist eine Französin, die hat diesen Rinpoche, diesen Mönch bei sich gehabt, auf den sie Vertrauen hat können, mit dem sie herumgezogen ist. Ich finde, das ist noch leichter. Die anderen Frauen, die waren einfach wirklich ganz selbst auf sich gestellt und sind da herum, ohne dass irgendwer gewusst hat. Ich meine, die Gertrude Bell hat dann auch noch im Weltkrieg auch natürlich im Ersten Weltkrieg als Spionin gearbeitet. Ja, das ist nur einmal, die hat nur einmal viel riskiert. Ja. Aber eigentlich alleine. Und das finde ich ja schon sehr heftig, wenn das allein stemmst. Zu zweit ist für mich noch was, ja, da hast du jemanden, hast einen Austausch, da kannst du schauen, wo ist der andere, aha, der wird mich aus der misseligen Situation wohl rausbringen. Aber die war einfach allein.
1: Ja, aber zuerst musst du mal einen finden dort, ne? Mhm. Das kommt ja auch noch dazu. Du musst ja so offen sein, um jemandem das Vertrauen zu geben, weil das ist ja auch eine Geschichte. Ja,
0: eine spannende, ein spannendes Thema. Spannend zum Spielen. Also es wird irgendwann mit den Abenteuern, man muss fast im Herbst sowas planen, oder?
1: Ja.
0: Man kriegt selber wieder Lust.
1: Ja, genau. Ja, das war schön eher bei Radio Helsinki. An den Mikrofonen waren Brigitte Elser und
0: Marion Seidel-Hofbauer.
1: Ja, danke fürs Zuhören und wir freuen uns, wenn ihr uns wieder zuhört in 4 Wochen, wenn es wieder heißt, mit einem Gong beginnt das Spiel und mit einem Gong endet es auch wieder.

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2: Hallo, ihr hört Stimmlagen, das Infomagazin der Freien Radios in Österreich. Heute kommt die Sendung aus der Von Unten Redaktion, dem Nachrichtenmagazin auf Radio Helsinki in Graz. Aus dem Studio begrüßt euch Tamara mit folgendem Programm. Graz ist Menschenrechtsstadt und das wird im laufenden Gemeinderatswahlkampf auf die Probe gestellt. Wir sprechen mit Klaus Stahl vom Menschenrechtsbeirat darüber, wie Plakate, Folder und Aussagen von SpitzenpolitikerInnen auf ihre Menschenrechtskonformität hin beobachtet werden und wo zulässige politische Meinung endet und eine menschenrechtliche Grenze überschritten wird. Der Menschenrechtsbeirat beobachtet bereits zum 5. Mal systematisch den Gemeinderatswahlkampf. Plakate, Folder, Social-Media-Auftritte und öffentliche Aussagen von SpitzenpolitikerInnen werden erfasst und an Artikel 1 der Allgemeinen Erklärung der Menschenrechte gemessen. Es wurden bereits 2 Zwischenberichte veröffentlicht. Im Gespräch mit Klaus Stahl geht es darum, wo die Grenze zwischen zulässiger politischer Meinung und Menschenrechtsverletzungen verläuft und um eine strukturelle Frage. Ein Viertel der Grazer Bevölkerung hat kein Wahlrecht, obwohl es von den Entscheidungen direkt betroffen ist. Ja, ich sitze hier mit dem Klaus Stahl vom Menschenrechtsbeirat. Vielen Dank für das Interview und hallo.
3: Ja, hallo. Ich bedanke mich auch sehr herzlich für das Interview.
2: Wir sprechen heute über die Wahlen in Graz, die Ende Juni stattfinden werden, beziehungsweise über eine menschenrechtliche Wahlkampfbeobachtung. Die Stadt Graz ist ja Menschenrechtsstadt und beobachtet deshalb jeden Gemeinderatswahlkampf in den letzten Jahren aus menschenrechtlicher Perspektive. Was genau macht der Menschenrechtsbeirat dabei und was schaut sie euch dabei dann konkret an?
3: Ja, vielen Dank. Vielen Dank für die Einladung. Vielen Dank auch für diese Frage. Ja, Graz ist seit 2001 Menschenrechtsstadt, hat sich zur Menschenrechtsstadt erklärt und dabei für sich festgelegt, sich an den internationalen Menschenrechten zu orientieren und entsprechend eine Kultur der Menschenrechte zu etablieren. Jetzt kam es bisweilen dazu, dass Grazer Wahlkämpfe etwas eskaliert sind in der Wortwahl und dann letzten Endes eben auch in den Ergebnissen, sprich Menschen haben sich berechtigt gefühlt, auf der Straße andere zu beschimpfen, zu attackieren, Kopftücher abzureißen, in Kinderwägen zu spucken etc. etc. Also ein und für sich Dinge, die einer Menschenrechtsstaat nicht würdig sind. Und der damalige Bürgermeister hat sich an den Menschenrechtsbeirat gewandt mit der Frage, ob es nicht eine Möglichkeit gäbe, dem in irgendeiner Form menschenrechtskonform Einhalt zu gebieten. Und wir haben uns dann sehr eingehend überlegt, was könnte man machen. Und eine Idee war eben diese Wahlkampfbeobachtung, wo wir gesagt haben, wir versuchen, alles mitzuhören, alles mitzudenken und es nicht zuzulassen, dass der Wahlkampf auf Kosten von Menschen geführt wird. Nämlich, dass wir versuchen, die Kultur der Menschenrechte auch in den Wahlkampf hineinzubringen, in der Wortwahl, in der Menschenrechtskonformität. Und es ist dann das erste Mal 2007 der Fall gewesen, dass wir eine Wahlkampfbeobachtung durchgeführt haben und seither bei jeder Gemeinderatswahl. Und wir konnten angenehmerweise auch statistisch nachweisen, dass diese Wahlkämpfe, die beobachtet wurden und wo sich die Parteien an die erforderlichen Grenzen des Erträglichen gehalten haben, auch die Übergriffe tatsächlich zurückgegangen sind.
2: Bevor wir nochmal weiter detaillierter darauf eingehen, war das 2007, war das das Jahr, wo das BZÖ die Besen verteilt hat? Können Sie sich an das erinnern?
3: Kann
2: mit
3: ich, ja.
2: Den die Leute sozusagen.
3: Das war das Auskehren, aber das war auch das Jahr, wo die Frau Winter, die Mutter des jetzigen Kandidaten Winter, auch eben die sehr ausländer- und islamfeindlichen Parolen von sich gegeben hat, die dann ja auch zu einem Gerichtsverfahren und zu einer Verurteilung geführt haben. Mhm. Auf Basis des Materials, das der Menschenrechtsbeirat gesammelt hat.
0: Mhm. Ihr legt ja den Artikel 1 der Allgemeinen Erklärung der Menschenrechte als Maßstab an. Da steht drinnen, alle Menschen sind frei und gleich an Würde und Rechten geboren. Was bedeutet das jetzt praktisch für die Bewertung von einem Wahlplakat zum Beispiel und von einem Social Media Post?
3: Gute Frage, wichtige Frage. Wie übersetzt man Menschenrechte in den Alltag letzten Endes? Greift dieser Slogan, dieser Post oder auch die Bildsprache diese gleiche Würde an oder befördert es diese gleiche Würde oder ist es neutral bezüglich dieser gleichen Würde? Und wenn ich jetzt irgendetwas poste, dass ich für mehr Gerechtigkeit bin, um es neutral zu sein, dann würde ich sagen, ich befördere diese gleiche Würde. Wenn ich sage, ich möchte allen Kindern ein schönes Leben bieten, dann befördere ich diese gleichen Rechte. Wenn ich hier sage, ich möchte das für manche tun und für manche nicht, dann bin ich einmal verdächtig am Rand dieser Geschichte. Wenn ich allenfalls hergehe und sage, diese gleichen Rechte oder diese gleiche Würde existiert nicht und ich rufe andere dazu aus, hier entsprechend tätig zu werden und ungleiche Rechte oder eine ungleiche Würde hier praktisch auch geltend zu machen, dann verletze ich diesen Artikel. Und wenn das bestimmte Gruppen auch noch betrifft, dass ich sage, ja, was weiß ich, bestimmte Menschen betrifft das, dann habe ich das insbesondere sozusagen diesen Wahlkampf auf Kosten von Menschen auch tatsächlich verwirklicht.
0: Wie habt ihr vor, das dann wirklich alles zu beobachten? Geht das überhaupt?
3: Na, wir haben alle Diskurse im Blick. Mhm. Das ist vielleicht ein wichtiger Punkt. Wir beobachten auch nicht so sehr die Parteien, sondern wir beobachten die Diskurse, die von den Spitzenpolitikern geführt werden. Also da haben wir schon ein bisschen eine Selektion. Wir schauen uns also mal an, welche Themen werden behandelt. Und wir schauen uns nicht jede Wortmeldung an, sondern das, was also hier die Spitzenkandidaten machen und das, was sozusagen veröffentlicht ist, weil wir sagen, wir können nicht vollständig alle Räume beobachten. Das ist nicht möglich. Ansonsten ist natürlich, also das ist richtig, das ist sehr aufwendig. Ein bisschen Routine haben wir ja schon seit 2007. Natürlich dadurch, dass inzwischen ziemlich alles digital auch zugänglich ist, ist es schon einfacher geworden und ressourcensparender. Es gibt natürlich auch viel mehr, weil früher hat es eine Plakatserie gegeben und das war es dann. Inzwischen ist es natürlich sehr viel differenzierter, aber man kann 80% des Materials sozusagen vom Schreibtisch, vom Computer aus einsehen und sammeln und bewerten. Wir haben aber dafür eine Vollzeitressource für 6 Wochen dafür abgestellt, also das Material zu sammeln. Also das funktioniert so, dass also all das Material gesammelt und gesichtet wird. Die wahlwerbenden Gruppen und die Parteien werden auch angefragt. Die Materialien mögen bitte zur Verfügung gestellt werden, tun auch die meisten, sodass man die Sujets einmal kennt, dass man die Themen kennt. Parteiprogramme sind ja zugänglich zumeist. Wir schauen um das Thema natürlich, um das fassen zu können, dass wir schauen, was hat lokale Relevanz. Also ist es wirklich auf den Wahlkampf, auf die Stadt fokussiert. Und aber geht vielleicht landespolitisches, bundespolitisches nicht verloren, aus formalen Gründen, sondern wenn also Bundespolitiker über die Stadt Graz reden, dann wird das auch mit beobachtet und auch mit betrachtet. Das hat ja oft große Auswirkungen. Ne? Mhm. Also wenn der Landeshauptmann hier jetzt sehr viel kommuniziert zu diesen Dingen, dann wird das natürlich auch mit beobachtet, inwieweit das für die Grazer Wahl dann relevant ist oder gehört wird. Aber ein wichtiger Aspekt ist, das muss eine veröffentlichte Aussage sein. Deswegen ist jetzt die Frage, naja, wenn das sozusagen Schuldiskussionen und so weiter und so fort. Wir beobachten auch diese Dinge zum Teil, aber da kann man nicht überall sein. Es ist auch nicht alles zugänglich. Aber wenn darüber berichtet wird, dann wird dieses Material verwendet. Hm. Was aber nicht verwendet wird, ist sozusagen Material von Dritten. Also wenn die Zeitungen über die Wahl schreiben, das verwenden wir nicht. Mhm. Also sie zitieren eine Kandidatin oder einen Kandidaten. Diese Aussage. Aber wenn der Herr Winter was schreibt oder wenn Radio Helsinki was bringt über den Wahlkampf, dann ist das nicht Thema für unsere Begutachtung.
0: Ja. Wenn ihr jetzt was Problematisches findet, was ist dann genau die Handhabe? Also das Erste ist natürlich die Dokumentation, aber gibt es darüber hinaus dann noch eine Handhabe? Sie haben vorher schon gemeint, damals die Dokumentation von den Aussagen von der Frau Winter sind ja dann auch gerichtlich verwertet worden und haben ja schlussendlich auch zum Urteil geführt. Also Dokumentation ist in der Hinsicht überhaupt nicht zu unterschätzen, ne? Also weiß ich nicht, ob Sie das, haben Sie bestimmt mitbekommen, auch mit dem Aula-Prozess in Graz jetzt da letztes Jahr, hat es ja auch von Menschenrechtsorganisationen und ganz viel Dokumentation vorher gegeben überhaupt, ne? auf der Basis dann noch die Staatsanwaltschaft tatsächlich gearbeitet hat. Aber bleibt euch als Menschenrechtsbeirat noch was als Möglichkeit übrig, außer der Dokumentation?
3: Naja, wir veröffentlichen unsere Gutachten. Ja. Das ist eine Meinungsäußerung unsererseits als Menschenrechtsbeirat der Stadt Graz. Und wir machen das, also die Beurteilung erfolgt mit Ampelfarben. Und darum vielleicht zudem, wir selektieren nicht nach Parteien oder so, sondern wir greifen die Diskurse auf, schauen uns die Menschenrechtsrelevanz dieser Diskurse an. Viele sind ja technisch oder anderweitig sachlich oder so. Und man schaut, naja, was ist denn da menschenrechtlich drinnen? Betrifft das Freiheit, Gleichheit und Würde in irgendeiner Form und in welcher Form dann? Und wenn das sehr förderlich ist, dann bewerten wir das grün. Wenn das kritisch zu sehen ist, dann bewerten wir das orange oder gelb. Und wenn das aus unserer Sicht über die Linie, über die sprichwörtliche rote Linie geht, dann mit einer roten Ampelfarbe. Und dort ist auch der Punkt, ist das Ganze sanktionsbewehrt, kann damit etwas passieren? Wir als Menschenrechtsbeirat haben keine Handhabe außer der Ampel. Das bleibt dann dort stehen. Aber der Gemeinderat hat ja eben nach dieser Wahl 2007, oder dem Wahlkampf 2007, die Wahl war ja dann erst im Jänner 2008, für sich beschlossen, auch eine Sanktion einzuführen. Das heißt, auf Basis einer vom Menschenrechtsbeirat vergebenen roten Ampel kann der Gemeinderat ein Schiedsgericht einberufen, dessen Vorsitz der oder die Gerichtspräsidentin des Oberlandesgerichtes Graz hat und in dieser Schiedsverhandlung darüber verhandelt werden kann, ob die Parteiensubvention für eine Partei reduziert wird. Das kann bis zu 30.000 Euro gehen. Also es gibt eine Sanktion, die wurde bislang nie angewendet, aber eine Möglichkeit besteht. Also ganz zahnlos ist das Instrument nicht.
0: Das finde ich immer sehr wichtig bei solchen Themen, dass es auch wirklich Sanktionsmöglichkeiten gibt, weil sonst ist die Verbindlichkeit einfach eine ganz andere. Ne? Also,
3: natürlich die Verantwortung auch groß für den Menschenrechtsbeirat, ne, bei solchen Dingen, weil es natürlich hier ein heikles Thema ist, im politischen Diskurs hier sozusagen eine Meinung abzugeben, eine beurteilende Meinung abzugeben, die dann solche Sanktionen nach sich ziehen kann.
0: Der erste Bericht, den ihr da veröffentlicht habt für den Zeitraum 18. bis 28. Mai, zeigt ja, dass menschenrechtsrelevante Themen wie Wohnen, Integration, Inklusion und Bildung vorkommen, aber jetzt niemand wirklich explizit auf Menschenrechte Bezug nimmt. Hat euch das überrascht?
3: Ja, vielleicht ein bisschen, weil das auch in früheren Wahlkämpfen schon anders war. Also ich meine, es geht um die Themen und wir haben ja auch eine grüne Ampel für die ganz erste Phase des Wahlkampfs vergeben. Da geht es ja um sehr viel menschenrechtsförderliche Themen. Die Vorschläge sind auch, gehen sämtlich in diese Richtung. Aber eben jetzt ausdrücklich Menschenrechte, Menschenrechtsstaat wurde nicht thematisiert und auch nicht als Referenz herangezogen. Ein bisschen überrascht hat uns das, ja.
0: Es gibt ja auch Forderungen nach Freiheitsbeschränkungen für AsylwerberInnen und also Ausgangsbeschränkungen. Und die Stadt Graz hat in der vorherigen Periode unter Schwarz-Blau auch Zugangsbeschränkungen für AsylwerberInnen zum öffentlichen Wohnraum beschlossen. Damals muss man aber auch sagen, haben die das so gelöst oder strukturell beschlossen, dass man eine Mindestanzahl an Jahren in Graz gemeldet sein muss, um Zugang zu Gemeindebauwohnungen zu haben. Was natürlich dann auch viele Leute tatsächlich betroffen hat, die selber vom Land nach Graz kommen. Viele Studierende vom Land nach Graz, die das dann auch betroffen hat. Ziel war es aber ganz klar damals unter der Eustachio FPÖ, damit AsylwerberInnen zu treffen. Also da haben die ja auch nie einen Hehl draus gemacht. Ne? Wo zieht ihr da an solchen Beispielen jetzt dann zum Beispiel die Grenze zwischen einer politischen Meinung und einer wirklichen menschenrechtlichen Verletzung?
3: Ich würde diese beiden Fragen bitte trennen wollen voneinander. Im gegenständlichen Fall geht es eigentlich um den Zugang zu öffentlichem Wohnraum. Das ist also die eine Geschichte, wo ich sage, naja, okay, manche beziehen das auf bestimmte Gruppen, manche wollen es also mit einem formalen Kriterien wie der Wartezeit um die 5 Jahre. Das propagiert die FPÖ jetzt gar nicht. Also die FPÖ propagiert einen Heimvorteil für Grazerinnen, was auch immer jetzt darunter genau zu verstehen ist. Das ist auch vielleicht schon eine Anmerkung zu dieser zweiten Frage. Diese Frage stelle ich jetzt nicht, sozusagen, was steht dahinter, hinter dieser Aussage, weil vielleicht gibt es ein bisschen einen Hinweis darauf, dass ich sage, naja, die Meinungsäußerung kann eingeschränkt werden, die Meinung ist gänzlich frei, also die ist sozusagen, und deswegen, die wollen wir auch nicht interpretieren. Hier ist einfach die Aussage, ist der Diskurs ist ein Vorteil für Österreich, also für Grazerinnen in dem, gar nicht für Österreich, für Grazerinnen, um genau zu sein und sagen, ja, okay, das kann man jetzt so stehen lassen, was es dann heißt, wird man sehen, das wird sich im Diskurs ergeben. Die andere Forderung ist eben 5 Jahre Hauptwohnsitz hier zu haben. Man muss auch der Fairness halber sagen, ein Jahr Hauptwohnsitz ist also jetzt, auch jetzt Voraussetzung, um einen Zugang zu Gemeindewohnungen zu bekommen. Das ist natürlich einfacher als 5 Jahre, das ist keine Frage, aber es gibt eine Zugangsbeschränkung. Grundsätzlich ist die Haltung hier des Menschenrechtsbeirates, auch hier, auch beim Wohnen ist es natürlich sehr, sehr kompliziert, weil wir haben hier natürlich zusätzlich noch das Problem, also die Republik das Recht auf Wohnen ja nicht als Menschenrecht, die Verträge zwar ratifiziert hat, aber einen Vorbehalt zum Recht auf Wohnen eigentlich immer äußert. Also das heißt sozusagen, wir können uns nicht ganz darauf berufen, dass wir sagen, das ist unzulässig, aber aus der Interpretation eines Menschenrechts können wir natürlich schon eines sagen, und das war die Aussage jetzt in diesem ersten Bericht, dass wir sagen, naja, es ist kein meritorisches Recht. Also das heißt, ich kann es eigentlich nicht verteilen aufgrund eines Verdiensts, weil das ist immer das Argument, nicht? Dass man sagt, naja, Heimvorteil für Grazer oder man hat schon lange hier gewohnt, man hat schon einen Beitrag geleistet. Das ist immer, hat sozusagen eine meritorische Komponente. Es gibt ein Verdienst dafür und das wird belohnt dann also mit einer schönen, günstigen, guten, wie auch immer, vertragsfesten Wohnung oder wie auch immer. Ne? Und wo man sagt, und das ist der Einwand, wo man sagt, nein, Menschenrechte sind nicht meritorisch zu vergeben, aber wir haben aber deswegen auch keine gelbe Ampel, weil der Diskurs eigentlich nicht weitergeht, weil wir einen rechtlichen Vorbehalt gegen das Recht auf Wohnen haben und so weiter und so fort. Deswegen wird das kritisch angemerkt, aber keine gelbe Ampel dafür vergeben. Und das beantwortet vielleicht ein bisschen die zweite Frage. Das wird dann sehr komplex. Die Frage, was ist dann die Verletzung? Oder wo ist dann... Ich äußere mich kritisch dazu... Ob ich eine gelbe Ampel vergebe, brauche ich noch ein paar Kriterien mehr. Und um eine rote zu vergeben, brauche ich überhaupt noch ein paar Kriterien mehr. Und an sich, also vom System her ist es so, es ist also eine wir werden noch zusätzlich beobachtet von einer in Wien ansässigen Rechtsanwaltskanzlei und die muss auch immer noch eine Art Rechtsgutachten dazu abgeben, wenn wir eine rote Ampel vergeben, die müssen dem noch zustimmen. Ne?
0: Also es wird dann wirklich sehr vorsichtig bewertet, wenn dann wirklich eine
3: es
0: rote...
3: Wird sehr, genau, es wird sehr vorsichtig bewertet, aber man kann davon ausgehen, dass wenn es eine rote Ampel gibt, dann ist es eine.
0: Ja.
3: Also
0: ja,
3: das muss man dann auch dazu sagen. Ne? Da braucht man dann nicht allzu viel darüber mehr zu diskutieren.
0: Auch bezogen jetzt vielleicht ein bisschen auf diesen sogenannten Heimvorteil für GrazerInnen. Ich meine, ein Viertel der Grazer Wohnbevölkerung hat ja aufgrund des fehlenden Wahlrechts nicht einmal eine Stimme, bei der sie mitwählen können bei den Entscheidungen, die sie ja direkt betreffen als BewohnerInnen dieser Stadt. Ist das für euch auch ein Thema und wenn dann inwiefern? Und ich meine, es gibt ja auch die Wahl des Menschenrechtsbeirats jetzt dann auch. Migrantinnenbeirats, Entschuldigung. Es gibt jetzt dann auch dahingehend die Wahl des Migrantinnenbeirats.
3: Ja, ich meine, der Migrantinnenbeirat ist natürlich eine Teilkompensation für dieses mangelnde demokratische Stimmrecht. Das war natürlich auch ein relativ geringerer Anteil an der Wohnbevölkerung, so wie sie das bemerkt haben damals in den Mitte der 90er Jahre, wie der Migrantinnenbeirat genau aus diesem Aspekt heraus ein geschaffen wurde und dann ja auch für andere Städte in der Steiermark auch mit geschaffen wurde. Das ist natürlich keine vollständige Kompensation. Das ist ein großes Problem, dieser Punkt. Aber das ist vielleicht auch ein wichtiger Punkt. Beschäftigen wir uns damit oder beschäftigen wir uns nicht damit? Wir beschäftigen uns ausschließlich damit, was die Wahlwerbenden Personen und Parteien in den Wahlkampf einbringen. Wir beschäftigen uns nicht mit dem Katalog der Menschenrechte und sagen dann, was sagen die dazu, sondern wir schauen, wenn eine Partei oder auch mehrere hoffentlich diesen Punkt thematisieren, dann greifen wir ihn auf. Wenn er nicht thematisiert wird, dann machen wir das nicht.
0: Wir haben jetzt schon vorher geredet, die Wahlkampfbeobachtung läuft jetzt zum 5. Mal. Vielleicht könnten Sie noch mal ein bisschen konkreter sagen, was das über die Zeit wirklich verändert hat.
3: Also vielleicht der wichtigste Punkt war für mich und uns im Menschenrechtsbeirat und ich glaube auch für die Politik und für viele, die das beobachtet haben, tatsächlich der Punkt, dass man nachweisen konnte, dass Übergriffe in der Bevölkerung weniger wurden durch eine gemäßigtere Sprache. Auch das ist tatsächlich gelungen.
0: Auf welche Daten habt ihr dann zurückgegriffen? Von der Antidiskriminierungsstelle?
3: Das war hauptsächlich die Antidiskriminierungsstelle, aber auch Daten von der Polizei.
0: Okay, ja.
3: die ja das messen, ne, wie viele Übergriffe, wie viele Anzeigen das es gibt und so weiter. Wobei die Daten schlechter sind, weil es da, naja, das wird nicht so viel angezeigt. Ne.
0: Ja.
3: Aber selbst da ist es auch nachweisbar, nicht, wenn man die verschiedenen Wahlgänge zeitlich dokumentiert, dann kann man das eigentlich ganz gut feststellen, dass bestimmte Deliktsgruppen steigen in diesen Zeiträumen und es ist sehr signifikant gemeinsam zu sehen, dass also wenn das besonders heftig geführt wurde oder besonders
0: untergriffig
3: mit Aufstachelung, Verhetzung oder sonst irgendwas, dass dann diese Übergriffe auch tatsächlich stärker sind. Das ist auch insofern, also es ist kein schöner Nachweis, aber statistisch ist es zumindest ein schöner Nachweis, weil es wurde ja dieser Zusammenhang immer bestritten.
0: Ja.
3: Und der ist aber, und es ist sehr gut, dass man den Zusammenhang dann nachweisen kann, dass es eben nicht egal ist, was man sagt. Ist ja auch sowieso absurd, weil wenn sie ja egal wäre, was die Wahlwerbenden sagen, dann brauchten sie auch nichts sagen. Ne? Aber das ist sicherlich der wichtigste Punkt und die beste Rechtfertigung für diese Angelegenheit, dass man sagt, naja, man möchte einen Wahlkampf haben, der sich mit den Sachthemen, mit den politischen Themen, auch mit den Einstellungen und so weiter beschäftigt, da kann gestritten werden. Sofern das im Rahmen der Fairness passiert, dafür gibt es das Fairnessabkommen, und sofern das im Rahmen der Menschenrechte passiert, und dort ist eben sozusagen wirklich diese rote Linie, wenn es auf Kosten von Menschen passiert. Alles andere, was dazwischen, zwischen diesen zwei Positionen liegt, alles andere kann gesagt werden, soll lebendig sein, klarerweise. Ist auch, wir beurteilen auch ganz vieles nicht, weil wir sagen, das ist nicht unser Thema. Also das vielleicht sozusagen eine gewisse Versachlichung und eine Kultivierung des Wahlkampfs, das ist sicherlich ein Effekt, der erzielt werden konnte, auch dann eben mit diesen weiteren Folgen, die damit verbunden sind. Was noch eine vielleicht Nebenwirkung war eben, und deswegen habe ich vorher gesagt, ja, das überrascht mich ein bisschen, dass das Menschenrechtsstadtthema eigentlich gar nicht hier vorkommt. Das wird schon kommen noch. Das ist, dass man über diesen Weg natürlich die Menschenrechtsstadt und was die eigentlich sein soll und was die können soll und was die für die Leute bringen soll eigentlich, dass das besser kommuniziert wird. Also sozusagen mehr Publicity für die Menschenrechte an sich, wenn man so will.
0: Was heißt das überhaupt, Menschenrechtsstaat?
3: Was heißt das, Menschenrechtsstaat? Ich glaube, das kommt dann ganz gut heraus, gerade bei den Wahlkampfthemen, gerade bei diesen Themen, wo man dann sagt, naja, okay, wie rede ich über was? Was soll ich beitragen? Worum geht es überhaupt? Wer soll hier was bekommen?
0: Ja, aus welcher Perspektive werden die Themen betrachtet, ne?
3: Also, ja. Richtig, nicht? Und ja. Wo ich sagen kann, naja, wenn wir jetzt den Verkehr hernehmen, ja, das wird halt oft sehr technisch und was weiß ich nicht. Und man sagt, ja, ich habe ja die Freiheit, Auto zu fahren. Natürlich habe ich die Freiheit, Auto zu fahren, kann ich aber angemessenerweise oder verhältnismäßig einschränken, wenn das die Gesundheit anderer gefährdet. Nicht? Ich meine, so werden ja auch Geschwindigkeitsbegrenzungen argumentiert. Nicht? Dass ich sage, ja, grundsätzlich kann man jeder so schnell fahren, wie er will. Nicht? Das ist einmal, oder wie er kann. Und das ist einmal Freiheit, 100%. Freiheit. Nicht? Wenn dort aber jetzt Schulkinder auch unterwegs sind, na, dann wird es angemessen sein, diese Geschwindigkeit auch für alle einzuschränken. Nicht? Und wenn das 30 sein soll, na, dann ist 30 angemessen. Wenn 30 auch zu schnell ist, dann wird es noch weniger sein. Dann wird man ein Fahrverbot machen müssen. Nicht? Deswegen darf man in den Schulhof nicht hineinfahren.
0: Das war ein Gespräch mit Klaus Stahl vom Grazer Menschenrechtsbeirat über den Wahlkampf in Graz und die Frage, welche Auswirkungen solche Beobachtungen im realen Leben für von Diskriminierung betroffene Menschen haben. Wahltag ist in Graz am 28. Juni. Alle Infos zur Wahlberechtigung und zu weiteren Partizipationsmöglichkeiten, etwa auf Bezirksebene oder bei der Wahl des MigrantInnenbeirats, findet ihr auf graz.at. Der Abschlussbericht des Menschenrechtsbeirats zur menschenrechtlichen Beobachtung des heurigen Wahlkampfes wird im Juli veröffentlicht. Und damit sind wir am Ende von Stimmlagen angelangt. Alle Infos zur Sendereihe sowie zum Nachhören findet ihr unter www.stimmlagen.at. Die nächste Ausgabe kommt von der Frosin-Redaktion von Radio Froh aus Linz. Aus dem Studio verabschiedet sich Tamara. Bleibt solidarisch und wir hören uns.
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6: 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Hi, everyone. Yeah, my name is Jaka Škapin. 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
6: 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And I'm not going to set any boundaries on it. 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
5: 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Wow, you actually studied with Meredith Monk. 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

Es ist Donnerstag, kurz nach 18 Uhr. Auf Radio Helsinki läuft wieder Fratls Forum. Heute zu Beginn der Hitzewelle eher eine entspannte Sendung. Weniger Punk, dafür mehr so langsamere, sommerliche, naja, gemütlichere Sachen. Wir fangen einmal an mit Somersault. Und zwar Black and White Unite von dem Sampler Blue Beat in My Soul. Ska, Rocksteady, Reggae, Soul. Ist ein Sampler. Jo, und wir hören eben Somersault. Black and White Unite. Ab dafür.

Ja, und weiter geht's. Passend zur Temperatur mit den Peanuts und Scar Summer Night.

Ja, das waren jetzt gerade Peanuts mit Scar Summer Night. Und weiter geht's mit den Rockabilly-Buben aus der Schweiz, dem Peacocks und der Nummer Untitled Scar.

Ja, am Titel Ska, die Peacocks. So, und jetzt geht es in eine ganz, ganz andere Richtung weiter. Jetzt gibt es den Modern Jazz Quartet von ihrer Platten Concord. Die Nummer Softly as in the Morning Sunrise.

Ja, und weiter geht's mit ganz was anderem. Das war, ich glaube, die Aufnahmen sind aus dem Jahr 1955 vom Modern Jazz Quartett. So, jetzt gehen wir in die 60er Jahre, 70er Jahre. The Velvet Underground and Nico. Und wir hören uns jetzt an Heroin.

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Ja, das war jetzt gerade Public Image Limited, Bill, die Nachfolgeband, zumindest für den Sänger, der Sex Pistols, Johnny Rotten und Live in Tokyo. Und die Nummer heißt übrigens This is not a love song. So, weiter geht's jetzt mit ebenfalls an Oldie. Ewigkeiten her, wir haben jetzt an die Animals mit We've Gotta Get Out of This Place.

Ja. Das waren jetzt gerade die Stranglers mit It Only Takes Two to Tango. So, jetzt werden wir ein bisschen ruppiger. Und zwar gibt es jetzt ein Get Back im Original von den Beatles. Hier in einer Version von Laibach.

Ja, Leibach. Get back. So, wir haben ja zurzeit jetzt nicht bei mir in der Sendung, aber so rundherum gibt es Fußball-WM. Und da habe ich mir vorgenommen, dass in jeder Sendung ein bisschen was spiele. Musik. Und zwar gibt es jetzt einen Blaschor. Der Fußball ist rund wie die Welt. Ab dafür.

Für mich wird es Zeit, sich zu verkrümmeln. Da im Hintergrund spielt schon die letzte Nummer der heutigen Sendung. Rico mit 1 o'clock Boogie. Und ihr könnt natürlich dranbleiben. Nach mir kommt CO. Um 20 Uhr kommt Radio Revolt und um 21 Uhr gibt es wieder zwischen Gitterstäben. Ich sag für euch Tschüss, Baba. Bis nächste Woche. Falls uns nicht der Hitzeschlag trifft. Okay, tschüssi. Macht es gut.

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3: Ich hab's befürchtet. Hallo und herzlich willkommen zu einer neuen Ausbruchfolge. Heute ist der 24. Mai 2026 oder vielleicht auch schon der 25. Mai in der Wiederholung. Oder ihr seid sowieso ganz frei im WWW unterwegs und streamt unsere Sendung zu einem beliebigen Zeitpunkt. Herzlich willkommen auf jeden Fall. Und für euch heute im Studio sind Max.
4: Demi, hallo, hallo. Herzlich willkommen.
3: Ja, herzlich willkommen, Demi, als Gastredakteur heute in der Ausbruchssendung.
4: Ja, danke für die Einladung.
3: Sehr gerne. Und wir starten direkt auch mit einem Gastbeitrag aus Halle, weil da einfach viele Themen zusammenkommen, die uns auch beschäftigt haben diesen Monat. Und zwar sind das die Antifa-News für den 21. Mai 2026, in denen es um Polizeigewalt geht, auch um Repression in Freiburg, die nach den Anti-AfD-Protesten im letzten Jahr zu massiver Kriminalisierung von AntifaschistInnen geführt hat. Außerdem, genau dazu hören wir in den Antifa-News einen kleinen Beitrag von Thomas. Aber es geht auch um einen Erfolg im Kampf gegen Polizeigewalt. Außerdem wird eine Recherche des Volksverpetzers vorgestellt, die noch einmal ganz deutlich zeigt, wie die neue Jugendorganisation der AfD eigentlich kaum etwas von der aufgelösten Jugendorganisation unterscheidet, außer vielleicht eine zusätzliche Radikalisierung. Und außerdem wird ein Blick in Richtung Mittelmeer geworfen, wo die Organisation Sea-Watch wieder mal von massiver Repression berichtet. Außerdem wird auch wie in jeder Antifa-News den Opfern rechter Gewalt erinnert und es gibt am Ende ein paar Veranstaltungshinweise. Schauen wir mal, ob wir die fertig hören. Die sind wahrscheinlich eher sachsenspezifisch. Aber erstmal ganz viel Spaß und vielen Dank nach Halle für die Antifa-News.
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6: Herzlich willkommen zu den Antifa-Nachrichten für den 21. Mai 2026. Wir sprechen heute mal wieder über Polizeigewalt. Unter anderem in Freiburg, wo es nach Anti-AfD-Protesten zur massiven Kriminalisierung von AntifaschistInnen kam und hören dazu einen kleinen Beitrag. Auch ein Erfolg im Kampf gegen Polizeigewalt soll aber Thema sein. Außerdem stellen wir euch eine Recherche des Volksverpetzers vor. Die zeigt noch einmal ganz deutlich, wie die neue Jugendorganisation der AfD eigentlich kaum etwas von der alten, aufgelösten Jugendorganisation unterscheidet, außer vielleicht eine zusätzliche Radikalisierung. Wir werfen auch einen Blick zum Mittelmeer, wo die Organisation Sea-Watch once again von massiven Repressionen berichtet. Wie jede Woche erinnern wir auch heute wieder den Opfern rechter Gewalt und zum Ende folgen ein paar Veranstaltungshinweise. Aber erstmal zu den Kurzmeldungen. Los geht's. Amnesty International verzeichnet den höchsten Stand an Hinrichtungen seit 44 Jahren. Im Jahr 2025 wurden laut Amnesty International mindestens 2707 Menschen in 17 Ländern hingerichtet. So viele wie seit 1981 nicht mehr. Der drastische Anstieg um 78% im Vergleich zum Vorjahr geht wohl vor allem auf wenige Staaten zurück, die die Todesstrafe laut Amnesty gezielt als Instrument der Einschüchterung einsetzen, allen voran China, Iran und Saudi-Arabien. Allein im Iran wurden mindestens 2159 Hinrichtungen verzeichnet, mehr als doppelt so viele wie 2024. In Saudi-Arabien waren es mindestens 356 Exekutionen. Deutliche Zuwächse verzeichnet auch die USA, Singapur, Ägypten und Kuwait, Weitere Länder mit Hinrichtungen waren Afghanistan, Irak, Japan, Jemen, Nordkorea, Somalia, Südsudan, Taiwan, die Vereinigten Arabischen Emirate und Vietnam. Italien hat strafrechtliche Ermittlungen gegen den Kapitän der Sea-Watch 5 eingeleitet. Das vermeldete die zivile Seenotrettungsorganisation Sea-Watch vergangenen Sonntag. Nach Angriffen durch die libysche Küstenwache auf das zivile Rettungsschiff Sea-Watch 5 hat Italien nun strafrechtliche Ermittlungen wegen, Zitat, Beihilfe zur unerlaubten Einreise, Zitat Ende, gegen den Kapitän der Sea-Watch 5 eingeleitet. Laut Sea-Watch gingen Beamte der italienischen Küstenwache sowie Polizei gegen Mittag an Bord der Sea-Watch 5 und blieben dort bis weit nach Mitternacht. Sie beschlagnahmten wohl Dokumente sowie Equipment und brachten zwei Crewmitglieder zur polizeilichen Vernehmung auf eine Wache. Die Sea-Watch 5 wurde am Montag vergangener Woche von einem bewaffneten Patrouillenboot der sogenannten libyschen Küstenwache beschossen. Die Küstenwache drohte zudem, das Schiff zu entern sowie die 90 geretteten Personen an Bord nach Libyen zu entführen. Die strafrechtlichen Ermittlungen sind das erste Verfahren gegen ein ziviles Rettungsschiff in Italien seit 6 Jahren und weist Parallelen zum Fall der Luventa auf. Das Schiff der deutschen Organisation Jugend rettet war 2017 beschlagnahmt und die Crew unter Schleuserverdacht gestellt worden. Nach fast 8 Jahren sprach ein Gericht die Beschuldigten von allen Anklagepunkten frei. Dem Neuen Deutschland sagte Sea-Watch, es sei noch unklar, ob die Sea-Watch 5 im Hafen bleiben muss oder bald wieder auf Mission gehen wird. Eine Beschlagnahmungs- oder Festsetzungsanordnung gäbe es nicht. Sea-Watch berichtet außerdem, dass die libysche Küstenwache während des Angriffs von einem Schiff der Biliani-Klasse begleitet wurde. Dieses wurde vor 3 Jahren von Italien an die sogenannte libysche Küstenwache übergeben. Im weiteren Verlauf des Tages wurde die Sea-Watch 5 von einem weiteren Schiff, das Italien an libysche Akteure übergeben hatte, verfolgt. Ein Sprecher der EU-Kommission erklärte am darauffolgenden Tag, dass man den Vorfall zur Kenntnis genommen habe. Die EU-Delegation in Tripolis werde sich dazu mit den Partnern in Libyen in Verbindung setzen. Laut dem Neuen Deutschland hat die EU-Kommission fast zeitgleich, also Mitte letzter Woche, in Tripolis in einem hochrangigen Treffen mit der libyschen Regierung über die Umsetzung weiterer Gelder für das sogenannte Grenzmanagement Libyens verhandelt. In der maltischen Such- und Rettungszone im Mittelmeer fingen libysche Milizen mit Erlaubnis von Malta im vergangenen Jahr 37 Mal Boote mit Geflüchteten ab. Über 1500 Menschen wurden dabei gewaltsam nach Libyen zurückgebracht. Das geht aus neuen Daten hervor, die das Malta Migration Archive diese Woche veröffentlicht hat. In insgesamt 565 Fällen von Seenot hatten die maltischen Streitkräfte lediglich 3 Boote gerettet. Malta verweigerte außerdem die Koordination von Rettungsaktionen mit Schiffen der zivilen Seenotrettung. Mitunter setzten die libyschen Milizen innerhalb der maltesischen Rettungszone auch Schusswaffen ein. Im vergangenen Oktober eröffnete die Besatzung eines Patrouillenboots das Feuer auf ein Boot mit 160 Menschen. Die maltesischen Streitkräfte reagierten nicht auf Notrufe. Nach 24 Stunden rettete die italienische Küstenwache das Boot. Eine Person lag im Koma, ein Projektil steckte in ihrem Schädel und 2 weitere waren schwer verletzt. Etwa 60.000 Rechtsradikale nahmen am Unite the Kingdom-Aufmarsch in London teil. In London folgten am 16. Mai 2026 rund 60.000 Rechtsradikale einem Aufruf des Nazis Stephen Lennon, um am 2. Unite the Kingdom-Aufmarsch teilzunehmen. Beim ersten Aufmarsch am 28. März hatten noch etwa 160.000 teilgenommen. Das Event wurde zum Großteil durch Spenden amerikanischer Rechtsradikaler finanziert. So spendete der amerikanische Unternehmer Andy Miller $200.000 und Robert Shillman $100.000. Während seiner Rede dankte Robinson Elon Musk für seine kontinuierliche Unterstützung. Der Verfassungsschutz setzt auf die Datenanalyse-Software Argon OS. Das berichtet tagesschau.de. Die Software soll zur frühzeitigen Erkennung und Bekämpfung von Terrorismus und Spionage dienen. Sie ermöglicht es, Daten aus verschiedenen Datenbanken automatisch zu analysieren, aber auch, um in offen zugänglichen Quellen wie Social Media zu recherchieren. Laut dem Bundesamt für Verfassungsschutz wurde eine Testphase, ein Proof of Concept, erfolgreich durchgeführt und die Software sei nun einsatzbereit. Argon OS, die Software der französischen Firma Chaps Vision, ist eine europäische Alternative zu der Datenanalyse-Software Gotham von dem US-amerikanischen Unternehmen Palantir. Palantir wurde von Peter Thiel, einem Trump-nahen Demokratiefeind, gegründet und wird dort unter anderem von der US-Einwanderungsbehörde ICE für systematische Abschiebung von MigrantInnen verwendet. In Hessen und Bayern verwendet die Polizei bereits die Software Gotham für Kriminalitätsbekämpfung. Auch in anderen Bundesländern wird immer wieder über die Verwendung einer solchen Software diskutiert. Diese Art von Datenanalyse-Software, zu der Gotham als auch Argon OS gehören, steht häufig in der Kritik. DatenschützerInnen sehen unter anderem einen Eingriff in die Persönlichkeitsrechte durch die automatisierte Datenanalyse. Außerdem können diese Systeme falsch liegen und somit unschuldige Personen beschuldigen. Eine Recherche des Volksverpetzers zeigt auf, die sogenannte Generation Deutschland unterscheidet sich personell kaum von ihrer Vorgängerorganisation. Die groß angelegte Recherche des Volksverpetzers über die verschiedenen Landesverbände der neuen AfD-Jugendorganisation hat ergeben, in 13 der 15 Landesverbände der sogenannten Generation Deutschland hatten die neuen Vorsitzenden hohe Positionen in der Vorgängervereinigung inne und 10 der 15 sind eng mit dem rechtsextremen Vorfeld der AfD verknüpft. So war der neue Vorsitzende in Bayern, Franz Schmidt, zuvor Bundesschatzmeister der Jungen Alternative und stellvertretender Vorsitzender der Jungen Alternative Bayern. Er wird als Rechtsextremist eingestuft und vom Landesverband für Verfassungsschutz gesondert beobachtet. In Nordrhein-Westfalen wurde die AfD-Jugend bereits kurz nach ihrer Gründung als rechtsextremistischer Verdachtsfall eingestuft. Laut NRW-Verfassungsschutz gäbe es, Zitat, gewichtige Anhaltspunkte, dass es sich bei der Generation Deutschland Nordrhein-Westfalen de facto um eine Fortführung der Gruppe Junge Alternative NRW handelt. Zitat Ende. Das berichtete der WDR. Im Sächsischen Landesverband hat den Vorsitz sogar konkret der ehemalige Vorsitzende der Jungen Alternative Sachsen, Lennart Scharpe, übernommen. Die Recherchen des Volksverpetzers legen außerdem die vielfältigen Verbindungen der Landesverbände in die rechtsextremistische Szene, wie unter anderem der identitären Bewegung, offen. So ist beispielsweise Lennart Scharpe bei Aktionen der identitären Bewegung aktiv, wie zum Beispiel einem Fackelmarsch der Identitären in Wien im Jahr 2019. Der Sachsen-Anhaltinische Landesverband gab sogar öffentlich bekannt, an den rechtsextremen Verein 1% gespendet zu haben. Und der Berliner Vorsitzende Martin Kohler ist Mitglied in der Berliner Burschenschaft Gotia. Die alte Parteijugend, die Junge Alternative, welche als gesichert rechtsextrem eingestuft wurde, hat sich Anfang vergangenen Jahres aufgelöst. Es wird angenommen, dass die AfD damit einem Verbot zuvorkommen wollte. Nach der Gründung der neuen AfD-Jugend auf Bundesebene im letzten Jahr in Gießen haben sich bis auf Baden-Württemberg alle Landesverbände der sogenannten Generation Deutschland bereits gegründet. In Baden-Württemberg soll der Landesverband Medienberichten zufolge Mitte des Jahres gegründet werden. Laut Volksverpetzer rechnen verschiedene Experten mit einer noch stärkeren Radikalisierung der Generation Deutschland. Bereits im Februar schrieb die Tagesschau dazu, dass die Verfassungsschutzämter kontinuierlich Belege für die Verfassungsfeindlichkeit der Generation Deutschland sammeln würden. Anfang Mai kam es zu Razzien bei 36 Mitgliedern der rechtsextremen Jugendgruppen Jung und Stark und Deutsche Jugend voran. Das berichtete tagesschau.de. Nachdem es in den Antifa-Nachrichten vor 2 Wochen dazu nur eine kurze Anmerkung gegeben hat, gibt es nun genauere Informationen. Die Razzien fanden im Zuge eines Ermittlungsverfahrens der Bundesanwaltschaft, kurz BAW, wegen dem Verdacht der Bildung krimineller Vereinigungen statt. Am 6. Mai wurden in 12 Bundesländer ungefähr 50 Objekte durchsucht. Die Beschuldigten sind hauptsächlich Jugendliche und junge Erwachsene, von denen einige bereits gewalttätig aufgefallen sind. Die rechtsextreme Gruppierung Jung und Stark und Deutsche Jugend voran haben sich Mitte 2024 gebildet und vernetzen in ganz Deutschland junge Neonazis. Die Gruppierungen sind regelmäßig durch Gewalt gegen queere und linkspolitische Menschen aufgefallen und haben mehrfach Störaktionen gegen CSDs organisiert. Mit einer starken Präsenz auf Social-Media-Netzwerken rekrutieren die Gruppen neue Mitglieder. Eine Klage gegen Polizeigewalt bei einem Einsatz gegen die letzte Generation war erfolgreich. Das teilte der Verein Rückendeckung für eine aktive Zivilgesellschaft, kurz RAZ, mit. Das Verwaltungsgericht Berlin hat vor 2 Tagen der Klage eines Unterstützers der ehemaligen letzten Generation gegen das Land Berlin wegen rechtswidriger Polizeigewalt stattgegeben. Die Klage wurde infolge einer gewaltsamen Räumung auf der A100 vor 4 Jahren erhoben. Der 62-jährige Edmund S. erhielt dabei unter anderem einen Schlüsselbeinbruch, nachdem er laut übereinstimmenden Zeugenaussagen von einem Polizisten mehrere Meter durch die Luft geschleudert wurde und dabei mit dem Kopf gegen einen Telefonkasten schlug. Das Verwaltungsgericht urteilte nun, dass dieses Vorgehen, Zitat, nicht erforderlich und in der Art und Weise rechtswidrig gewesen sein, Zitat Ende. Weitere Verfahren können nun folgen und auch strafrechtliche Konsequenzen für den Beamten haben. Der Kläger Edmund S. zeigte sich laut RZ erleichtert und sagte, Zitat, die Polizei darf ihr Gewaltmonopol nicht missbrauchen. Immer wieder haben Einsätze der Polizei gegen Proteste der letzten Generation zu Verletzungen geführt, obwohl diese konsequent gewaltfrei durchgeführt wurden. Zitat Ende. Vergangene Woche Dienstag, den 12. Mai, hat die Polizei in Freiburg am frühen Morgen die Wohnung einer Antifaschistin durchsucht. Hintergrund waren die Proteste gegen eine AfD-Veranstaltung zur Bundestagswahl im letzten Jahr. Da war am 10. Februar 2025 die AfD mit einer Wahlkampfveranstaltung in Freiburg auf Wählerstimmensuche. Dies wurde mit antifaschistischen Gegenprotesten begleitet, welche von Beginn an kriminalisiert und durch massiven Gewalteinsatz der Polizei unterbunden wurden. Aktuell gipfeln die in Kritik stehenden Ermittlungen der Polizei in der eben angesprochenen Hausdurchsuchung vergangene Woche. Radio Dreieckland berichtet davon.
7: Gegen 6:30 morgens standen die Beamtinnen vor der Türe der Betroffenen. Die Durchsuchung wurde laut Angaben des Ermittlungsausschusses Freiburg vom Staatsschutz geleitet. Vorgeworfen wird der Betroffenen eine angebliche Vermummung bei den Protesten gegen die AfD-Veranstaltung Anfang 2025 in Freiburg. Damals hatten tausende Menschen gegen den Auftritt der extrem rechten Partei AfD demonstriert. Rund um die Proteste war es bereits zu zahlreichen Ermittlungsverfahren gekommen. Wie die Betroffene die Durchsuchung erlebt hat, dazu sagt Marinus, eine gut informierte Person aus dem Umfeld.
8: Ja, so eine Razzia ist natürlich für alle immer zutiefst unangenehm, wenn man früh morgens aus dem Bett geklingelt wird. Und ja, dann einfach, in dem Fall waren es ja dann 7 Cops und eine Zeugin, bei einem in die Wohnung einfallen. Das ist natürlich eine Eindringung in das tiefste Private, was man hat, nämlich in die eigene Wohnung. Man ist dann ja dann doch sehr verletzlich da und das ist ja auch Sinn und Zweck so einer Razzia eben mit unter anderem eben diese Einschüchterung und dieses Zeigen, wir machen auch nicht Halt vor deiner Privatsphäre.
7: Wurde von der Polizei irgendetwas mitgenommen? Dazu nochmal Marinus.
8: Also die Cops haben nichts mitgenommen. Sie haben auch nichts gefunden, was eben im Durchsuchungsbeschluss gefragt worden ist. Also eine Sturmhaube, eine Jacke und ein Pappschild mit der Aufschrift »Kein Platz für Nazis«. Also sie sind dann nach der Durchsuchung von der Wohnung und Kellerräumen dann natürlich wieder abgezogen, ohne etwas mitgenommen zu haben.
7: Die Betroffene legte Widerspruch gegen die Durchsuchung ein, machte keine Aussagen und unterschrieb nichts. Außerdem wandte sie sich unmittelbar an den Ermittlungsausschuss Freiburg. Kritik gibt es vor allem an der massiven Unverhältnismäßigkeit der Maßnahme. Aus antifaschistischen Zusammenhängen heißt es, man kenne bislang keinen vergleichbaren Fall, in welchem wegen eines Vermummungsvorwurfs eine Hausdurchsuchung angeordnet worden sei. Marinus bewertet die Razzia wie folgt.
8: Die Razzia reiht sich natürlich ein in die massive Kriminalisierung von Antifaschistinnen, vor allem wenn sie halt auch gegen die AfD aktiv werden und dass jetzt dann halt schon Hausdurchsuchungen gemacht werden wegen Verstoß gegen das Vermummungsgebot. Das ist dann natürlich schon Next Level hier in Freiburg. Zumal, ja, was heißt denn Vermummung? Also so, ich meine, seit der letzten Pandemie ist uns ja auch klar, dass eine Mund-Nasen-Bedeckung ja auch schützen kann und nicht nur rein der Verschleierung einer Identität dient. Ich würde sagen, es reizt sich auf jeden Fall ein in einer Gieren und immer höheren Repressionsmaßnahmen von Strafen oder jetzt eben über Maßnahmen gegen Antifaschistinnen in diesen Zeiten.
7: Antifaschistische Gruppen in Freiburg gehen davon aus, dass es im Zusammenhang mit den Protesten gegen die AfD-Veranstaltung zu weiteren Maßnahmen kommen wird. Sie raten allen Menschen, die von Hausdurchsuchungen, Vorladungen, Strafbefehlen betroffen sind oder aber von Polizei oder Verfassungsschutz angesprochen werden, sich an den Ermittlungsausschuss Freiburg oder die Rote Hilfe Freiburg zu wenden. Radio Dreieckland wird den Fall weiter beobachten und berichten.
6: Das war ein Beitrag über eine Polizeirazzia bei einer Antifaschistin in Freiburg. Ihr wird Vermummung auf einer Demonstration vorgeworfen vor über einem Jahr. Damals fanden Gegenproteste zu einer AfD-Wahlkampfveranstaltung in Freiburg statt, welche schon dort starken Repressionen und Kriminalisierungsmechanismen ausgesetzt waren. Der Umgang der Polizei mit den AfD-Gegenprotesten 2025, aber auch diese morgendliche Polizeirazzia vergangene Woche sorgen für Kritik, vor allem an der Unverhältnismäßigkeit staatlicher Repressionen. An dieser Stelle erinnern wir an die Opfer rechter Gewalt. Diese Erinnerung führen wir auch in den kommenden Wochen weiter. Über das ganze Jahr hinweg möchten wir an all jene Menschen erinnern, von denen man weiß, dass sie seit 1990 durch rechte Gewalt zu Tode gekommen sind. Informationen übernehmen wir dazu unter anderem von der Amadeo-Antonio-Stiftung, dem Buch Rechte Kontinuitäten von Harry Weibel und von Opferberatungsstellen und weiteren antifaschistischen Gruppen und Initiativen.
9: Wir erinnern an Klaus-Dieter Lehmann. Der 19-jährige Klaus-Dieter Lehmann wurde am 15. Mai 2002 von zwei Neonazis gequält und ermordet. Klaus-Dieter Lehmann wohnte in einer betreuten Wohngemeinschaft für behinderte Menschen. Dort suchten ihn die 17- und 19-jährigen Täter auf und traten auf ihn ein. Er stirbt auf dem Weg ins Krankenhaus an den Folgen der Tat. Das Landgericht Neubrandenburg verurteilte den Täter wegen Körperverletzung mit Todesfolge zu 6 Jahren und 9 Monaten und zu 3,5 Jahren Haft. Trotz wiederholter rassistischer und behindertenfeindlicher Aussagen der Täter erkannte das Gericht die Tat nicht als politisch motiviert an. Klaus-Dieter Lehmann ist vom Staat bis heute nicht als Opfer rechter Gewalt anerkannt. Wir erinnern an Ibrahim Demir. In der Nacht vom 15. auf den 16. Mai 2020 wurde der kleinwüchsige Kurde in Dortmund von einem Anhänger der Grauen Wölfe umgebracht. Ibrahim Demir starb laut gerichtsmedizinischen Gutachten an inneren Blutungen, die durch 6 Tritte gegen den Kopf und 1 gegen den Körper ausgelöst wurden. Die Grauen Wölfe sind eine türkische, rechtsextreme und gewalttätige Organisation, die unter anderem KurdInnen als Feindbild hat. Der Täter hatte die Misshandlungen in einer Vernehmung gestanden, schwieg jedoch vor Gericht. Laut Ibrahim Demirs Familie bedrohte und schikanierte der Täter ihn bereits vor der Tat. Trotzdem sah die Staatsanwaltschaft weder ein politisches Motiv noch einen Vorsatz der Tötung in dieser Tat. Der Täter wurde lediglich der Körperverletzung schuldig gesprochen und zu 3 Jahren Haft verurteilt. Wir erinnern an Hannah F., Tobias H. und Carsten B. Am 19. Mai 2021 erschoss der damals 47-jährige Zahnarzt Hartmut F. seine von ihm getrennt lebende Ehefrau Hannah F. und deren neuen Lebensgefährten Tobias H. im Eingangsbereich eines Hauses in Dänisch-Hagen. Anschließend ermordete er in Kiel Carsten B., einen gemeinsamen Freund des Ehepaars. Im April 2022 verurteilte das Landgericht Kiel Hartmut F. zu einer lebenslangen Freiheitsstrafe und stellte die besondere Schwere der Schuld fest. Hannah F., Tobias H. und Carsten B. sind als Opfer rechter Gewalt staatlich anerkannt. Wir erinnern an eine unbekannte Person, die am 20. Mai 1993 bei einem Brandanschlag auf ein Wohnhaus in Coburg getötet wurde. 4 weitere Menschen wurden verletzt. Im Wohnhaus lebten 2 türkische Familien. Die Person ist bis heute nicht als Opfer rechter Gewalt anerkannt.
6: Zum Schluss der Antifa-Nachrichten hier noch ein paar Veranstaltungshinweise.
10: Am 4. Juli wird gegen den AfD-Bundesparteitag in Erfurt protestiert. Als Vorbereitung darauf findet heute Abend, am 21. Mai, eine Infoveranstaltung in Leipzig statt. Wenn ihr selbst aktiv werden wollt, könnt ihr euch dort informieren, wie, wo und mit wem das möglich ist. Kommt dafür heute Abend, am Donnerstag, den 21. Mai, ab 19 Uhr in den Stadtteil Treff Klinke in der Volkmarstraße.
3: Also, auch in Freiburg wird es Infoveranstaltungen zum geplanten AfD-Parteitag in Erfurt geben. Widersetzen, mobilisiert, organisiert Busse, informiert euch. Wir schaffen vielleicht auch gleich noch eine kleine Recherche hier für die Sendung und machen jetzt aber erstmal kurz mit einem kleinen Musikstück weiter und sagen nochmal vielen Dank nach Halle zu Radio Korax für diese sehr umfangreichen und tollen Antifa-News, denen wir nichts hinzuzufügen haben. Und zwar werden wir von De Frit aus dem neuen Album Bon Appetit den Titel Snooze weiterhören. Viel Spaß damit.
10: tun kann, erfahren möchte, kann nächste Woche Montag am

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1: Wir machen jetzt noch weiter mit einem Beitrag von unserem Kollegen Thomas über den Bürgerfunk in Köln und die Probleme, die da vor Ort haben. Es geht um Zensur. Ich lese jetzt gleich die Ankündigung vor und dann kommen wir auch schon zum Endspurt der Sendung. Das ging wieder schnell. Ja, der Bürgerfunk in Köln ist einer der wenigen Orte im dortigen Lokalradio, an welchem politische Gruppen, Initiativen und ganz normale Leute selbst ans Mikro können. Eigentlich gedacht als mediale Vielfaltsreserve, also als Raum für Stimmen, die im üblichen Radio oft keinen Platz haben. Wie sieht die Wirklichkeit aus? Entstanden aus dem autonomen Knastprojekt widmet sich einmal im Monat in Köln die Redaktion der Sendung von Unge allen Formen der Unterdrückung. Getragen von deren redaktionellem Leitsatz, nicht nach oben buckeln und nach unten treten. Letztes Jahr wurde eine Sendung über Polizeigewalt, Knastkritik und die Perspektive von wohnungs- und armutsbetroffenen Menschen im Vorfeld vom Bürgerfunk zensiert. Es folgte eine landesmedienrechtliche Prüfung, die die Zensurmaßnahme bestätigte. Dieses Jahr wurden in einer weiteren Sendung Songtexte beanstandet. Über Zensur, Medienmacht und linke Gegenöffentlichkeit sprach Thomas mit Mina von der Anti-Knast-Radiosendung vom Bürgerfunk in Köln.
2: Eure Sendung über Polizeigewalt wurde zweimal vom Freien Lokalrundfunk Köln e.V. abgelehnt und dies später auch von der Landesmedienanstalt bestätigt. Was hat das bei euch ausgelöst? Wut? Überraschung? Oder war euch eigentlich schon klar, dass genau sowas mal passieren könnte?
3: Wir haben schon oft darüber nachgedacht, ob das passieren könnte, aber ehrlich gesagt, bei dieser Sendung waren wir ziemlich schockiert, genau, weil in der Sendung ging es darum, dass nach einer Polizeikontrolle in Köln-Nippes ein Betroffener gestorben ist. Und die Aussage, die so sehr kritisiert wurde, war, dass nach Polizeikontrollen in manchen Fällen der Tod steht. Und das wurde halt kritisiert und uns wurde falsches journalistisches Vorgehen vorgeworfen. Und wir sind aber offensichtlich keine Journalistinnen, sondern wir sind solidarische Radiomachende. Und deswegen, genau, war es uns auch wichtig, das nicht zu kritisieren, was die interviewte Person da erzählt hat. Und genau, deswegen waren wir sehr schockiert, weil es am Ende ja offensichtlich darum geht, dass eine Person gestorben ist. Und das dürfen wir jetzt nicht senden.
2: Der Verein selbst und den der Bürgerfunk bereitstellt, aber auch die Medienanstalt werfen euch ja vor, journalistische Standards verletzt zu haben. Ihr selbst dagegen sagt, Bürgerfunk müsse parteiisch sein und die Perspektive marginalisierter Menschen senden dürfen. Was bedeutet eure Haltung eigentlich für das Verständnis von Bürgerfunk?
3: Ja, also wir wären davon ausgegangen, dass das eigentlich für alle Leute gilt, die Bürgerfunk machen, und dass das auch für den Sender Radio Köln gilt, dass denen klar ist, dass wir aus einer Perspektive, und zwar aus unserer Perspektive und alle Leute aus ihrer Perspektive, die Bürgerfunk machen, genau senden. Und was bedeutet das? Also das ist einfach schockierend, dass wir irgendwelche journalistischen Standards anscheinend einhalten sollen, ohne diese Ausbildung zu haben und jetzt in dem Zusammenhang deswegen zensiert werden.
2: Ihr thematisiert in euren Auseinandersetzungen mit dem Bürgerfunk immer wieder die Frage, wer überhaupt Öffentlichkeit bekommt und wer nicht. Würdest du sagen, dass arme, wohnungslose oder kriminalisierte Menschen in den Medien meist nur vorkommen, wenn Polizei oder Behörden über sie sprechen? Es also auch wichtig ist, dass eine Sendung wie die eure ihnen Gehör verschafft?
3: Da hast du vollkommen recht. Und ich denke halt auch, dass die Leute, die Sendungen machen, die Öffentlichkeit machen, also Journalistinnen, Fernsehsender, Radiosender, sind natürlich auch andere Menschen. Das sind meistens nicht von Armut betroffene Menschen. Das sind keine Leute, die im Knast sitzen oder die im Knast saßen. Außer bei so Sachen wie freien Radios oder Bürgerfunk. Und deswegen ist es halt genau doppelt schockierend. Und die andere Sendung, die jetzt zensiert wurde, da ging es halt auch um den Tattoo Circus in Köln. Und da wurden wir zensiert aufgrund von Liedern. Also wir haben Lieder, ja,
2: Da kommen wir dann gleich noch dazu.
3: Ja.
2: Die Medienagentur, jetzt sind wir noch bei dem Beitrag, der letztes Jahr zensiert wurde. Die Medienanstalt argumentiert, Polizeimeldungen seien sogenannte privilegierte Quellen, denen Medien grundsätzlich vertrauen dürfen. Wenn man die Medienanstalt richtig versteht, wahrscheinlich sogar vertrauen müssen. Ihr wendet ein, dass viele Redaktionen Polizeiversionen zu oft vorschnell und blind übernehmen. Warum ist das blinde Übernehmen von Polizeimeldungen so gefährlich?
3: Ja, ich meine, ich würde ja am Ende diese ganze Institution Polizei kritisieren und auch abschaffen wollen. Und dann würde ich natürlich auch deren Äußerungen auf gar keinen Fall unkommentiert übernehmen. Also die können das ja gerne behaupten, aber ich würde es auf gar keinen Fall unkommentiert übernehmen. Und vor allem in so Fällen, wo es halt darum geht, dass Menschen gestorben sind, würde ich denen da gar nicht vertrauen. Weil es ja auch am Ende, weil die am Ende gegen sich selber ermitteln. Und dann so Meldungen, die irgendwie einen Tag später online gestellt werden, da muss man auf jeden Fall richtig vorsichtig aufpassen. Und genau, wir wissen, wie die Polizei mit Menschen umgeht, wie die Polizei mit rassifizierten und armen Menschen umgeht und auch, wie am Ende dann so ein Gericht damit umgeht. Also Polizisten wird halt geglaubt und uns wird halt nicht geglaubt. Und
2: du hast ja vorhin schon gesagt, ihr seid solidarische Menschen. Das heißt, ihr versteht euch ja ausdrücklich nicht als neutrale Journalistinnen, was immer das sein soll. Warum ist der Anspruch, politisch und solidarisch zu sein mit den Betroffenen, für so eine Anti-Knast-Redaktion wie die eure wichtig?
3: Wenn man die Institution an sich kritisiert,

0: Gewalt berufen. Wie wichtig ist solche Solidarität für euch? Vielleicht gerade in so einem Moment, in dem eure Sendung als nicht sendbar abgestempelt wurde?
1: Ja, das ist super wichtig, weil das ist ja auch ein Verein, der irgendwie öffentliche Gelder bekommt und finanziert wird. Das heißt, es ist auch ein Verein, der irgendwie ernst genommen wird. Und zum einen ist das dann relevant, um irgendwie so dagegen argumentieren zu können. Also wenn wir weiter im Austausch mit dem Radiosender sind oder auch der Landesanstalt, zu sagen, diese Leute, die ihr auch ernst nimmt, die sind auf unserer Seite oder die haben die gleichen Argumente wie wir. Und zum anderen ist das natürlich auch ein gutes Gefühl, Solidarität zu spüren und zu merken, da sind Leute, die auf einer anderen Ebene arbeiten und anders Ahnung haben von Öffentlichkeitsarbeit und auch jahrelang und auch mit den gleichen Themen und dann irgendwie uns auch genau ernst nehmen, uns Öffentlichkeit verschaffen und uns auch bei Argumentationen helfen und auch einfach auf persönlicher Ebene, also genau mit denen einfach quatschen zu können und uns zusammen darüber aufregen zu können, das hilft auch total.
0: Mit dieser Solidarität im Rücken und trotz der Ablehnung gebt ihr ja nicht auf, sondern produziert weiter. Und du hast es gerade eben angedeutet, prompt ging es dieses Jahr nicht um nachrichtliche Inhalte, sondern jetzt kapriziert man sich auf Musikstücke in eurer Sendung. Beanstandet wurde beispielsweise ein Song mit dem Titel Burn the Prisons Down, aber auch angeblich andere gewaltaffine Inhalte. Wie verhaltet ihr euch dazu, dass jetzt selbst Punk- und Hardcore-Texte zum Problem erklärt werden?
1: Das kommt ja nicht von ungefähr. Das hat, denke ich, jetzt eine Kontinuität und Rechtsdruck spüren wir an jeder Ecke. Und ich kann mir vorstellen, genau, dass die jetzt einfach so einen Film auf uns schieben und dass sie uns doppelt und dreifach kontrollieren und jede Möglichkeit, uns zu zensieren, weiterhin nutzen, weil wir auch einer der wenigen Leute sind, die halt linksradikale Sendungen machen. Und das bedeutet jetzt, dass wir weiter versuchen, mit denen in Kommunikation zu gehen, aber auch gleichzeitig müssen wir uns einen neuen Umgang finden und wir müssen irgendwie auf einer anderen Ebene Öffentlichkeitsarbeit machen, das weit hinaus über den Bürgerfunk geht.
0: Zum Schluss gefragt, eure Sendung ist eigentlich genau das, was auch ich mir und viele andere sich unter Bürgerfunk vorstellen. Stimmen von unten, unbequem, parteiisch, wütend. Stattdessen gibt es eine laufende Vorabkontrolle bei euch, Sendeverbot, selbst Musikstücke werden zensiert. Wie wollt ihr dort weitermachen in Zukunft?
1: Zunächst müssen wir uns, glaube ich, erstmal an diese Realität gewöhnen und das ist jetzt einfach so. Also wie ich eben schon gesagt habe, Rechtsdruck merken wir an jeder Ecke und das ist jetzt die neue Realität und damit müssen wir einen Umgang finden. Wir müssen uns zusammenschließen, andere Orte finden, wo wir unsere Sachen veröffentlichen können. Aber wir haben auf jeden Fall nicht vor, einfach aufzugeben. Man muss clever sein, glaube ich. Wir müssen unsere Sprache irgendwie anpassen und trotzdem gleichzeitig noch schaffen, das durchzubringen, was wir wollen. Und was wir auch wollen mit unserer Sendung, ist ja nicht nur die Stimmen zu zeigen, die sonst nicht gehört werden, sondern auch Leute anzusprechen, die eigentlich betroffen sind, die das oft nicht selbst von sich wissen. Und zwar ist das die Arbeiterklasse, Leute, die arbeiten gehen. Und deswegen ist uns das ganz wichtig, beim Bürgerfunk zu bleiben. Und wir machen weiter auf jeden Fall. Wir lassen uns nicht unterkriegen davon und clever werden, kreativ werden, andere Leute finden und solidarisieren. Das ist der Plan.
2: Das war der Beitrag von Thomas zum Bürgerfunk in Dresden und der Repression gegen ihn. Und wir hören nochmal ein ganz kurzes Lied von De Frit.
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Wir kommen schon zum Ende der Sendung und ich habe noch ein paar Terminhinweise für euch rausgesucht für den kommenden Monat. Und zwar finden aktuell das Abolish Festival in Bern statt, ein Politfestival zum Thema Abolitionismus gegen Grenzen, Racial Profiling, Polizeigewalt, Patriarchat, Strafjustiz und das diskriminierende System und für den Aufbau von emanzipatorischen Alternativen und radikaler Fürsorge. Es klingt total hervorragend und läuft eben noch bis zum

0: zwischen Juni und das ganze Programm findet ihr unter abolish.ch. Außerdem finden auch die Antirepressionstage in Leipzig statt. Und das sind die Anti-Rep-Wochen. Da gibt es viele verschiedene Termine. Beginn nächste Woche und geht bis zum 13. Juli. Da findet ihr bei knack.news einen Beitrag dazu mit den verschiedenen Veranstaltungen. Unter anderem wird unser Kollege Thomas was zum Überleben in Haft und zum Gefangenenschreiben machen am 26.05. Das ist quasi am Dienstag in der Meuterei in Leipzig in der Zollschuppenstraße 1. Um 19 Uhr geht's los. Also falls ihr zufällig dort seid, könnt ihr Thomas sehen. Und weiter gibt es natürlich die Sprechstunden vom Ermittlungsausschuss und der Roten Hilfe. Falls ihr Stress mit Repressionen und Polizeibehörden habt und oder egal, da irgendwie Unterstützung braucht, der Ermittlungsausschuss hat seine Beratungsdaten bis Sommerferien veröffentlicht. Das ist immer der erste, die ungerade Woche des Montags, der ungerade Montag von 18 bis 19 Uhr im Awareness-Raum in der KTS in der Basler Straße 103. Und der ungerade Monat ist jetzt, Montag ist der nächste, der 1.6., dann der 15.6., 29.6., wie gesagt, jeweils von 18 bis 19 Uhr und er erreicht den Ermittlungsausschuss auch per Mail. Außerdem genauso die Rote Hilfe, die Adressen findet ihr jeweils im Netz und die Rote Hilfe hat die offenen Sprechstunden jeden ersten und dritten Donnerstag im Monat, entweder in der Klümerstraße am ersten Donnerstag im Monat oder in der Adlerstraße am dritten Donnerstag. Und das nächste ist der erste Donnerstag im Monat. Das ist dann nämlich der 4.6. Und da dann in der Klümerstraße im linken Zentrum. Uhrzeit müsst ihr auch selbst raussuchen. Wollen wir noch einen kleinen Song hören? Vielleicht?
1: Ja.
0: So einen kurzen?
1: 30 Sekunden.
0: Okay, okay, Moment. Ich schau mal, was Dürfried noch zu bieten hat. Wir hätten hier...
1: www.
0: Ah, der dauert aber 3 Minuten.
1: Ja.
0: Aber die Zeit haben wir, glaube ich.
1: Ja.
0: Moment, ich schaue nochmal rein. Ja, ja, ja, doch. Also, www. Dürfried. Bon Appetit.

0: Das war der letzte Song unserer heutigen Ausbruchssendung. Entweder ganz live am 24. Mai um 21 Uhr oder in der Wiederholung am 25. Mai um 11 oder irgendwann ganz anders, wenn es euch passt, aus dem World Wide Web gestreamt.
1: Ja.
0: Und ich habe noch einen World Wide Web Streaming Tipp für euch, und zwar einen Podcast, der sowieso geil ist, der Dissens Podcast. Und da kam jetzt die Tage, am 20. Mai wurde er veröffentlicht, die Nummer 335 raus zum Thema Polizeigewalt. Zitat, es muss eskalieren, wenn der Polizist den Sozialarbeiter ersetzt. Zitat Ende. Und in dem Podcast mit Lukas Andrika war Mohamed Amjahid im Gespräch, und ich bin großer Fan von Mohamed. Er ist Journalist und seit vielen Jahren mit dem Thema beschäftigt. Ich lese jetzt hier mal noch den Podcast, die Shownotes quasi, ob Racial Profiling oder tödliche Schüsse. Polizeigewalt ist kein Einzelfall, sondern Ergebnis eines repressiven Sicherheitsstaates, rassistischer Debatten um Kriminalität und eines unzureichend kontrollierten Polizeiapparats. Mit den Strukturen hinter der Polizeigewalt befasst sich der Journalist Mohamed Amjahid seit vielen Jahren. In Alles nur Einzelfälle, so heißt sein neuestes Buch, was 2025 erschienen ist, hat er 25, ich habe gerade nachgeschaut, naja, noch nicht lange hat er darüber geschrieben. Ein Gespräch über die Verharmlosung des Polizeiproblems, die weit verbreitete Propaganda und abolitionistische Alternativen zur Polizei. Ein Hörtipp von uns, von mir, der Dissens Podcast mit der Nummer 335 mit Mohamed Amjahid. Ja, und wir verabschieden uns.
1: Ja, Wascha. Thanks for tuning in.
0: Genau, passt auf euch auf, lasst euch nicht erwischen. Und bis zum nächsten Mal, wenn es wieder heißt Ausbruch, die Antirepressionswelle. Tschüss.
1: Tschüss.
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0: Vielleicht sind ja einige gerade am Zuhören mit Kopfhörern. Wir sind nämlich noch dabei, unsere Kopfhörer einzustellen. Da drüben ist alles okay. Auf dem in der Rhythm Section. Kaputte Färben, die experimentelle Impro-Noise-Anarcho-Sendung jeden zweiten Donnerstag um 22 Uhr hier auf Radio Helsinki. Einige kennen uns bestimmt auch unter
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0: Heute ein bisschen eine Materialschau, eine Materialsammlung. Wir werden ein bisschen für uns selbst Material lesen. Mal schauen, was rauskommt. Weil wir müssen da was vorbereiten und wir nutzen ganz dreist diese Live-Radiosendung, um das zu machen. Aber den Zuhörenden wird wahrscheinlich kein großer Unterschied auffallen zu anderen Kaputt-FM-Sendungen.
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0: Was ich jetzt aber noch mache, ist, da dich da drüben ein bisschen lauter zu machen, oder was hältst du davon? Ich glaube, da kann man noch ein bisschen mehr reinballern. Denkt sie jetzt sicher, wie dreist ist das? Wir haben einen Soundcheck, der live on air. Vielleicht ist das ein Teil vom Konzept, man weiß es nicht.
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Übrigens wurde bald klar, dass, selbst wenn man eine neue Troglodyten-Epoche ins Leben rief, dies der Bevölkerung keine Überlebensgarantie geben würde. Weil der Wettlauf um den Bau von Raketen mit immer stärkerer Ladung und größerer Zielgenauigkeit weiter anhalten würde. Jene Konzeption befruchtete nun die damalige Science-Fiction mit finsteren und entsetzlichen Visionen, in denen die Reste einer entarteten Menschheit in betonierten, mehrstöckigen, tief unter die Erdoberfläche befindlichen Maulwurfslöchern unter den Ruinen der verbrannten Städte vegetierten.

Selbsternannte Futurologen wetteiferten miteinander, die Extrapolation aus den bestehenden Atomarsenalen auf die künftigen, noch schrecklicheren. Einer der wegen solcher Spekulationen am meisten gepriesenen war Hermann Kahn. Er hat auch die Weltuntergangsmaschine ausgetüftelt, die als riesige Atomladung umhüllt mit einem gepanzerten Kobaltmantel irgendein Staat in der Tiefe des eigenen Territoriums vergraben kann, um die übrige Welt mit der Drohung des Selbstmords des ganzen Planeten zu erpressen.

0: Wespe besitzt wahrscheinlich eine hinreichend große Anzahl von Nervenzellen, dass sie ebenso gut zum Beispiel einen Lastwagen über eine lange Trasse vom Hafen zum Bestimmungsort lenken oder eine transkontinentale Rakete steuern könnte. Nur wurden die Nervenknoten der Wespe von der natürlichen Evolution auf ganz andere Ziele programmiert. Bei der völlig unnötigen Beschäftigung in vergeblichen Versuchen, die Funktionen des menschlichen Gehirns in Computern zu simulieren, sind nacheinander Generationen von Informatikern sowie Professoren der Computerwissenschaft mit einer Hartnäckigkeit, die einer besseren Sache würdig gewesen wäre, an einem Mechanismus vorbeigegangen, der millionenmal einfacher als das Gehirn und gleichzeitig ungewöhnlich klein ist und mit außerordentlich hoher Zuverlässigkeit funktioniert. Nicht die künstliche Intelligenz, sondern der künstlichen Instinkt hätte man in erster Linie simulieren und programmieren sollen.
1: Was genau ist eine Drohne? Das Wort Drohne wird verwendet, um verschiedenste Luftfahrzeuge zu beschreiben. Wir wollen klären, was genau eine Drohne im eigentlichen Sinne ist und wofür der Begriff heute in der Öffentlichkeit verwendet wird. Wir gehen auch auf die verschiedenen Bauformen von sogenannten Drohnen ein, die sich heute üblicherweise am Markt befinden. Denn eines sei vorab verraten: Drohnen sind so vielfältig wie Autos. Es gibt sie mit 2, 3, 4, 6, 8 oder auch mehr Antrieben. Die verschiedenen Bauformen dienen unterschiedlichen Anwendungszwecken. Dabei kommen Drohnen lange nicht nur im Modellflug zum Einsatz. Vor allem in der Industrie, bei der Vermessung, der Inspektion oder der Beweissicherung sind Drohnen schon lange im Werkzeugkasten der Unternehmen angekommen. Und wie wir heute wissen, werden Drohnen durchaus auch in der Kriegsführung eingesetzt.

Es ist auch nicht als Zufall anzusehen, dass im Allgemeinen Insekten weit weniger empfindlich für die tödliche Wirkung der Radioaktivität sind als Exemplare der sogenannten höheren Gattung der Wirbeltiere. Die Katastrophe, die in der Reichweite der entfesselten Vernichtungskräfte dem weltumfassenden Atomkrieg gleichkommt, erschlug alle großen Tiere, fügte den Insekten wenig Schaden zu und berührte die Bakterien überhaupt nicht. Das heißt, je größer der Vernichtungsbereich einer bestimmten Elementarkraft oder technischen Waffe ist, desto sicherer können kleinere Gruppen unversehrt der Reichweite der Vernichtung entkommen. So erheischte denn die Atombombe die Streuung sowohl ganzer Armeen wie auch einzelner Soldaten. Stabsoffiziere beabsichtigten, die Armeen zu zerstreuen. Doch die Idee, die Soldaten auf das Maß einer Ameise oder einer Wespe zu verkleinern, konnte im 20. Jahrhundert außerhalb der puren Fantasie keinerlei Ausdruck finden.

0: the technological system.
1: Turn it off.

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0: I feel that my ideas may turn into insects.
1: Das Wort Drohne hat nicht nur in der deutschen öffentlichen Wahrnehmung ein eher negatives Image. Menschen verbinden damit in erster Linie militärische Waffensysteme, die ferngesteuert aus der Luft Ziele zerstören und Menschen töten können. Das ist nicht verwunderlich, denn für diese Gattung von Drohnen wurde der Begriff Drohne schon sehr früh durch die Medien verwendet und in der Öffentlichkeitswahrnehmung geprägt.

0: Was aber genau ist eine Drohne?
1: Nicht die künstliche Intelligenz, sondern den künstlichen Instinkt hätte man in erster Linie simulieren und programmieren sollen. Denn die Instinkte sind so gut wie 1 Milliarde Jahre früher entstanden als die Intelligenz. Was ein klarer Beweis dafür ist, dass sie leichter machbar sind. Die Spezialisten des 21. Jahrhunderts begannen sich mit der Neurologie sowie der Neuroanatomie der völlig gehirnlosen Insekten zu befassen und erzielten nach nicht allzu langer Zeit glänzende Resultate. Ihre Vorgänger waren wahrhaftig verblendet, wenn sie nicht einmal beachteten, dass Insekten von der Gattung der Bienen, angeblich überaus primitive Geschöpfe, doch im Besitz einer eigenen, und zwar erblichen, Sprache sind.

die Imitation der insektenhaften Instinkte führte zu einer wissenschaftlich-technischen Revolution, die die Kriegsschauplätze der Erde völlig und unwiderruflich veränderte. Bis dahin waren alle Rüstungselemente auf den Menschen abgestimmt. Sie waren auf seine Anatomie zugeschnitten, sodass er mit ihnen andere Menschen erfolgreich zu töten vermochte, sowie auf seine Physiologie, sodass er von anderen Menschen erfolgreich getötet werden konnte.

wie das gewöhnlich in der Geschichte der Menschheit der Fall ist, gab es die Anfänge dieses neuen, komplexen Trends bereits im 20. Jahrhundert. Doch niemand war imstande, sie zu dem Bild eines anbrechenden neuen Gesamtsystems zusammenzufügen. Die Erfindungen, die den Dehumanization Trend in New Weapon Systems formten, entstanden nämlich in voneinander sehr weit entfernten wissenschaftlichen Disziplinen. Militärwissenschaftler interessierten sich nicht für Insekten. Die Intellektroniker, die in Zusammenarbeit mit den Entomologen und den Neurologen die Elemente der Nervenknoten der Insekten erforschten, verstanden nichts. Nichts von den militärischen Problemen. Die Politiker schließlich verstanden, wie eben Politiker sind, weder von dem einen noch von dem anderen noch von sonst etwas. Als daher die Intellektronik bereits Mikrokalkulatoren produzierte, die so klein waren, dass sie erfolgreich mit der Größe der Darmschlingen von Mücken und Hornissen konkurrieren konnten, entwarf die Mehrzahl der Enthusiasten im Zeichen der Artificial Intelligence noch immer Programme, die den Computern ermöglichten, dümmliche Gespräche mit nicht allzu klugen Leuten zu führen.

0: I feel that my ideas may turn into insects.
1: Eine Drohne ist zunächst einmal nichts anderes als ein unbemanntes Luftfahrzeug, das eigenständig, also autonom, agiert und ferngesteuert wird. Das Wort an sich sagt weder etwas über die Art des Fahrzeugs aus, noch über seine Größe oder seinen Einsatzzweck.
0: I feel that my ideas may turn into insects.
1: Ein Vergleich mit der Natur hilft, auch hier beim Verständnis. So wird auch bei Bienen von Drohnen gesprochen, die ausschwärmen, um ihr Volk durch Fortpflanzung zu vergrößern.

Man dachte damals an Soldatenautomaten und hatte dabei anthropoide Roboter im Sinn. Obwohl die Idee schon damals durch einen naiven Anthropomorphismus beeinträchtigt war. Wohl kam schon in dieser Zeit die Großindustrie mit immer weniger Menschen aus. Doch die Roboter, die diese Menschen am Fließband ersetzten, waren kein bisschen menschenähnlich. Sie stellten die Vergrößerung ausgesuchter, funktionierender Fragmente des Menschen dar, als Computergehirn mit einer riesigen Stahlhand am Fahrgestell von Autos montiert, als Komposition aus Faust und Hammer oder mit einem Laserfinger, der zum Schweißen von Karosserieblechen diente. Es waren Geräte, die wie Hände und Sinne funktionierten, jedoch keine Ähnlichkeit mit dem menschlichen Auge oder Ohr oder mit menschlichen Händen hatten. Doch solche großen und schweren Roboter konnte man nicht auf Schlachtfelder übertragen, denn sie wären sofort mit den unfehlbaren, automatisch auf das Ziel zusteuernden, intelligenten Geschossen getroffen worden.

Es ist also allgemein korrekt, dass sowohl ein militärisches Flugzeug ohne Piloten wie die Predator C oder Eurohawk Drohnen darstellen. Genauso wie ein ferngesteuerter DJI Mavic 2 Quadcopter als Drohne bezeichnet werden kann. Beide erfüllen die Merkmale unserer Definition. Sie sind unbemannt und sie agieren autonom oder werden ferngesteuert. Wer argumentiert, Multicopter wären keine Drohnen, muss also eine andere Definition des Begriffs Drohne verwenden, die gegebenenfalls Größe, Art des Fluggeräts oder dessen Zweck mit einbezieht. Bevor ihr also damit anfängt, mit anderen darüber zu diskutieren, ob euer Modellbaukopter eine Drohne ist, klärt zunächst, was euer Gegenüber unter einer Drohne versteht.

Deshalb bildeten nicht menschenähnliche Automaten die Armee neuen Typs, sondern synthetische Insekten, sogenannte Synsekten, keramische Mikrokrustentiere, Regenwürmer aus Titan und fliegende Pseudoinsekten mit Nervenknoten aus Arsenverbindungen und Stacheln, die aus schweren, spaltbaren Elementen bestanden. Die Mehrzahl dieser leblosen Mikrosoldateska vermochten sich bei der ersten Warnung vor dem drohenden Atomangriff tief in die Erde zu vergraben und nach der Explosion wieder herauszukriechen, wobei sie ihre Kampffähigkeit selbst in einer von schrecklicher Radioaktivität glühenden Umgebung bewahrten. Denn das war nicht nur ein mikroskopischer, sondern auch ein abiologischer, also toter Soldat. Die fliegenden Synsekten wurden zu einer Art Verschmelzung von Flugzeug, Pilot und Geschoss. Zu einer Miniatureinheit.

die Mikroarmee wurde zu einer operativen Einheit, die nur als Ganzes die von ihr geforderte Kampfkraft und den geforderten Kampfwert besaß. So wie nur der ganze Bienenschwarm eine selbstständige Überlebenseinheit ist, die einzelne Biene hingegen gar nichts.

unbemannte Luftfahrzeuge. Ein unbemanntes Luftfahrzeug ist im Allgemeinen ein synonymer Begriff für das Wort Drohne. International finden sich die folgenden Bezeichnungen und Abkürzungen für unbemannte Luftfahrzeuge oder auch Drohnen. UAV, Unmanned Aerial Vehicle, ist die englische Übersetzung für ein unbemanntes Luftfahrzeug. MALE, Mail. Medium Altitude Long Endurance, ist eine Bezeichnung für ein Unmanned Vehicle mit hoher Reichweite, das in einer Höhe von 10 bis 15 Kilometer operiert. HALE, Hail, High Altitude Long Endurance, beschreibt hingegen Unmanned Aircraft Systems mit hoher Reichweite und Flughöhen über 20 Kilometern. UCAV, UCAV, Unmanned Combat Aerial Vehicle. Das sind unbemannte Luftfahrzeuge, die mit Waffen ausgerüstet sind. UCAVs sind somit das, was der Großteil der Bevölkerung initial mit dem Wort Drohne in Verbindung bringen dürfte.

Da die Kriegsschauplätze ständig von Atomstößen bedroht waren, die nicht allein die militärische Stärke vernichten, sondern auch jede Verbindung zwischen den einzelnen Waffengattungen sowie zwischen diesen und dem Oberkommando zerstören, entstanden leblose Mikroarmeen vieler Typen. Diese beruhten auf zwei entgegengesetzten Prinzipien. Erstens, das Prinzip der Selbstständigkeit. Eine solche Armee agierte wie ein Feldzug von Ameisen, wie ein Anflug von Bazillen oder ein Heuschreckenschwarm.

Zweitens. Das neomilitärische Prinzip des Teletropismus. Die Mikroarmee als einzige riesige Anhäufung von sich selbst montierenden Elementen.

Eine Armee von starker Diffusion, die sich erst unmittelbar am Ziel zusammenschließt, zu einem vorprogrammierten Ganzen.

Es war daher so, dass die Kampfmittel die Fabrik nicht in ihrer endgültigen Gestalt, das heißt einsatzbereit, verließen, sondern als Mikrobausteine imstande sich erst am Bestimmungsort zu einer Kriegsmaschine zusammenfügen.

Das einfachste Beispiel dafür war die Autodispersionsatomwaffe. Eine Rakete, ICBM, IRM, von der Erde, einem Schiff oder von einem U-Boot aus abgeschossen, kann man aus dem Kosmos mit einem Lasersatelliten vernichten. Man kann jedoch auf diese Weise nicht gigantische Wolken von Mikroteilchen zerstören, die Uran oder Plutonium führen, welche sich erst am Ziel zur kritischen Masse verschmelzen, hingegen unterwegs einer sehr beträchtlichen Dispersion unterliegen und von Nebel oder Staubwolken nicht zu unterscheiden sind. Eine Zeit lang existierten alte und neue Waffentypen nebeneinander, doch das schwere, massive Panzergerät unterlag ebenso schnell wie endgültig den Angriffen der Mikroarmee.

wie Infektionserreger heimlich in den Tierkörper eindringen, um ihn von innen zu töten. So drangen tote, künstliche Mikroben gemäß den ihnen verliehenen Tropismen in die Kanonenrohre, Patronenlager, Triebwerke von Panzern, Flugzeugen ein, zerfraßen katalytisch Metall oder drangen bis zu den Brennstoffen und Schießpulverladungen vor und sprengten sie in die Luft. Was vermochte selbst der Tüchtigste mit Granaten behängte, mit Maschinenpistolen, Raketenwerfern oder anderen Schusswaffen ausgerüstete Soldat gegen einen toten, mikroskopischen Feind auszurichten? Ebenso viel wie ein Arzt, der versuchen wollte, Pest oder Cholera-Bazillen mit einem Hammer oder einem Revolver zu bekämpfen.

Flugmodelle versus unbemannte Luftfahrzeuge. Nachdem nun klar ist, was ein unbemanntes Luftfahrzeug im Allgemeinen ist, muss man im Deutschen mit dem Begriff vorsichtig umgehen. In der deutschen Luftfahrtgesetzgebung wird mit diesem Begriff nämlich abgegrenzt, zu welchem Zweck eine Drohne verwendet wird. Wird die Drohne zu Zwecken der Freizeitgestaltung und Erholung gestartet, handelt es sich um ein sogenanntes Flugmodell. Wird die Drohne zu gewerblichen Zwecken gestartet, wird sie vor dem Gesetz als unbemanntes Luftfahrzeug gewertet und es gelten andere, strengere Regeln. An der Art der Drohne ändert das aber natürlich nichts. Diese deutsche Besonderheit bei der Betrachtung von Drohnen führt im internationalen Kontext oft zu Missverständnissen

verschiedene Drohnenbauweisen. Ziehen wir den Kreis kleiner und beschränken uns auf Drohnen im Sinne von Multikoptern und ferngesteuerten Modellflugzeugen und Helikoptern, so lassen sich diese relativ einfach auf Basis ihres Antriebssystems klassifizieren. Quadcopter. Der Quadcopter, oft auch Quadrocopter, ist wohl die bekannteste Bauform. Diese Drohnenform hat 4 Propeller und Motoren, die waagrecht angeordnet sind. Quadcopter dürften die am häufigste verwendete Bauform für Drohnen im Modellbaubereich sein. Demzufolge dürfte die Öffentlichkeit auch an einen Quadrocopter denken, wenn von nicht militärischen Drohnen die Rede ist.

Dieses Wort wird oft in schlecht recherchierten Berichten oder in Medien verwendet, die sich an die breite Masse wenden. Gemeint sind damit in der Regel Multikopter aus dem Modellbaubereich, die mit einer Kamera für Bild- und Videoaufnahmen ausgestattet sind. Diese sogenannten Kameradrohnen werden besonders kritisch betrachtet, weil viele Leute Angst davor haben, gefilmt oder beobachtet zu werden. Diese Angst ist natürlich in den allermeisten Fällen vollkommen unbegründet, weil EU-Drohnenregeln den Einsatz von Drohnen entsprechend regeln. Zumal dieser Angst die Annahme zugrunde liegt, Drohnenpiloten hätten per se ein Interesse daran, andere Menschen zu bespitzeln. Diese Annahme ist natürlich genauso pauschalisierend, wie nicht jeder Hund beißt und nicht jeder Jäger mit seinem Gewehr auf Menschen schießt.

Inmitten von solchen Mikrobenwaffenschwärmen, die programmierte Ziele selber anpeilen, war der Mensch in der Uniform ebenso hilflos wie der römische Legionär mit Schild und Schwert inmitten eines Kugelhagels. Der Mensch musste umso unvermeidlicher das Schlachtfeld verlassen, als spezifische Arten der biotropischen Mikrowaffe, die alles, was lebte, vernichtete, ihn innerhalb von Sekunden töteten.

Die Mikroarmee konnte sich mit Leichtigkeit durch alle Verteidigungssysteme durcharbeiten und tief in das Hinterland des Feindes eindringen. An Problemen hatte sie bei solchen Invasionen gerade nur so viel wie der Schnee oder der Regen. Gleichzeitig erwies sich auf den Schlachtfeldern die großkalibrige Atomwaffe als immer hilfloser, da ihr Einsatz einfach aufhörte, sich zu lohnen. Man möge sich den Versuch vorstellen, eine Virusinfektion mittels thermonuklearer Waffen zu bekämpfen. Die Wirksamkeit wird sicherlich minimal sein. Man kann freilich sogar ein großes Gebiet in einer Tiefe von hunderten Metern ausbrennen und in eine gläserne, leblose Wüste verwandeln. Doch was hat man davon, wenn eine Stunde später militärischer Regen darauf zu fallen beginnt, aus dem sich Angriffs- und Besatzungsabteilungen herauskristallisieren?

0: die neuen Waffenmeister gingen im Reich des Lebens bei den Pflanzen, Bakterien und Insekten in die Schule.
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In der Vielzahl aller Drohnenflieger steht die Natur mit ihrer Schönheit im Mittelpunkt der Luftbildfotografie und Filmerei. Und das ist gut so. Siehst du also jemanden mit seiner Drohne auf dem Feld fliegen, sprich den Piloten doch einfach einmal vorsichtig an. Die meisten sind froh darüber und erklären dir gerne, was sie da treiben.

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1: 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Kaputt.fm heute mit folgenden Texten. Also die waren heute zu hören. Stanislav Lem, die Waffensysteme des 21. Jahrhunderts aus dem Jahr 1983. Der Artikel Wissen, was genau ist eine Drohne, gefunden online aus dem Jahr, ich würde sagen 2017 oder ein wenig früher. Und ein User Manual, ein Handbuch zu einer Drohne aus dem Jahr 2017.
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